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1: Ich bin David Riemer. Ab Juli wird bei Flügen aus Deutschland weniger Ticketsteuer fällig. Der Bundestag hat am Abend eine entsprechende Gesetzesänderung verabschiedet. Je nach Strecke sinkt die Abgabe pro Flug um 2,50 Euro bis 11,40 Euro. Ob Tickets dadurch günstiger werden, ist allerdings unklar. Wegen stark gestiegener Kerosinpreise gilt es als zweifelhaft, dass Airlines die Ersparnis an Kunden weitergeben. Die Rente ist immer ein Aufregerthema. Aktuell löst ein Bildbericht Diskussion im politischen Berlin aus. Die von der Bundesregierung eingesetzte Rentenkommission, die bis Ende Juni Vorschläge für umfassende Reformen der Alterssicherung machen soll, wolle eine Anhebung des Renteneintrittsalters auf 70 Jahre empfehlen, heißt es darin.
2: Es gab schnellen Widerspruch aus der Bundesregierung und auch von Mitgliedern der Rentenkommission. Bisher sei nichts entschieden und es dauere noch ein paar Wochen, bis die Vorschläge auf dem Tisch lägen, hieß es. Laut Artikel soll die Rente ab 70 für diejenigen gelten, die in den 90ern geboren sind und eben jünger. Auch das Rentenniveau soll sinken und es soll aktuell darüber diskutiert werden, ob man nach wie vor früher in Rente gehen darf. Rente mit 70 hatte schon Wirtschaftsministerin Reiche von der CDU ins Spiel gebracht. SPD, Gewerkschaften und Sozialverbände sind gegen eine generelle Anhebung der Altersgrenze. Aus Berlin, Tine Klimach.
1: Jeder vierte Verbraucher in Deutschland hat Chatbots wie ChatGPT schon um finanziellen Rat gebeten. Das zeigt eine Umfrage des Digitalverbandes Bitkom. Demnach sehen 56% KI bei Geldanlagen, Finanzplanung oder Kreditberatung als Chance, 40% als Risiko.
3: Die Umfrage macht deutlich, wie offen viele Verbraucher inzwischen für künstliche Intelligenz sind und wie hartnäckig zugleich die Vorbehalte bleiben. Bitkom-Präsident Wintergerst verweist darauf, dass Finanzen eine Vertrauensfrage sind und Anwendungen daher transparent, sicher und nachvollziehbar sein müssen. Beim Online-Banking ist die Digitalisierung längst Alltag. 84% nutzen digitale Angebote, meist per Smartphone-App. Thomas Bleskin, Nachrichtenredaktion.
1: Zum Handball. Der SC Magdeburg hat seinen ersten Meistermatchball genutzt und den vierten gesamtdeutschen Titelgewinn vorzeitig perfekt gemacht. Der souveräne Tabellenführer der Bundesliga gewann das Topspiel gegen Verfolger SG Flensburg-Handewitt in letzter Sekunde mit 31:30. Dadurch ist Magdeburg an den letzten drei Spieltagen von den Verfolgern nicht mehr einzuholen.
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1: Zum Wetter die aktuelle Vorhersage des Deutschen Wetterdienstes. In der Nacht im Norden und Nordosten wolkig, aber meist trocken. Im Rest überwiegend klar, Tiefstwerte 11 bis 5 Grad, an den Küsten kühler. Tagsüber in der Nordosthälfte einige Wolken, aber kaum Schauer, sonst viel Sonne und trocken. Höchsttemperaturen 21 bis 28, am Oberrhein bis 30 Grad.
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1: Ich bin David Riemer. In Apotheken gibt es schon jetzt nicht nur Medikamente. Künftig sollen sie Patientinnen und Patienten noch weitere Leistungen anbieten können. Das sehen Gesetzespläne von Gesundheitsministerin Wagen vor, die der Bundestag heute beschließen soll.
2: Impfungen, Vorsorge oder die gewohnten Medikamente, auch wenn gerade das Rezept fehlt. Die neuen Möglichkeiten sollen die Versorgung insgesamt breiter aufstellen und gegen das Apothekensterben helfen, gerade auf dem Land. Denn so wenige wie aktuell gab es zuletzt vor 50 Jahren. Künftig sollen Apotheken viel mehr Leistungen anbieten dürfen, von Blutabnahmen über Schnelltests bis zur Früherkennung von Krankheiten. Auch wann sie öffnen wollen, sollen die Apotheken künftig selbst entscheiden dürfen, je nach Bedarf. Das ist bisher wesentlich strenger geregelt. Ursula Winkler, Nachrichtenredaktion.
1: Ab Juli wird bei Flügen aus Deutschland weniger Ticketsteuer fällig. Der Bundestag hat am Abend eine entsprechende Gesetzesänderung verabschiedet. Je nach Strecke sinkt die Abgabe pro Flug um 2,50 Euro bis 11,40 Euro. Ob Tickets dadurch tatsächlich günstiger werden, ist allerdings unklar. Wegen stark gestiegener Kerosinpreise wird angezweifelt, dass Airlines die Ersparnis an Kunden weitergeben. Die Bundesanwaltschaft hat Anklage gegen einen Mann erhoben, der im Auftrag des Irans Juden und Freunde Israels für Mord- und Brandanschläge ausgespäht haben soll. Darunter waren der Präsident des Zentralrats der Juden Schuster sowie der Präsident der Deutsch-Israelischen Gesellschaft Beck.
3: Die Bundesanwaltschaft wirft einem Dänen mit afghanischen Wurzeln geheimdienstliche Agententätigkeit vor. Mit angeklagt ist ein mutmaßlicher Komplize. Er soll ihm zugesagt haben, bei möglichen Anschlägen zu helfen. Der 53 Jahre alte Hauptbeschuldigte soll im vergangenen Jahr den Auftrag von einer Auslandseinheit der iranischen Revolutionsgarden erhalten haben. Er sollte Informationen über Schuster und Beck einholen und zwei jüdische Lebensmittelhändler in Berlin ausspähen. Der mutmaßliche Spion wurde schon im vergangenen Juni in Dänemark festgenommen und wenige Wochen später nach Deutschland überstellt. Tine Klimach, Nachrichtenredaktion.
1: Zum Fußball. Bundesligist VfL Wolfsburg ist im Relegationsspiel gegen den Zweitligisten SC Paderborn nicht über ein torloses Unentschieden hinausgekommen. Die Niedersachsen konnten beim 0:0 den Heimvorteil gegen den Zweitligadritten nicht nutzen und müssen weiter um ihren Verbleib in der Bundesliga zittern. Das Rückspiel ist am kommenden Montag in Paderborn.
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1: Zum Wetter die aktuelle Vorhersage des Deutschen Wetterdienstes. Heute in der Nordosthälfte einige Wolken, aber kaum Schauer, sonst viel Sonne und trocken. Höchstwerte 21 bis 28, am Oberrhein bis 30 Grad. Das lange Wochenende startet im Norden und Nordwesten bewölkt, nur vereinzelt Regen. Im Rest sehr viel Sonnenschein und trocken, maximal 26 bis 32, an den Küsten um die 20 Grad.
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1: Ich bin David Riemer. Der Bundestag stimmt heute über eine Apothekenreform der schwarz-roten Koalition ab. Die Gesetzespläne von Gesundheitsministerin Wagen sehen vor, zusätzliche Leistungen für Patienten zu ermöglichen, etwa Vorsorgeangebote und Impfungen nicht nur gegen Grippe und Corona. Apotheken sollen in bestimmten Fällen verschreibungspflichtige Medikamente direkt abgeben können, ohne dass ein ärztliches Rezept vorliegt. Bei Flügen aus Deutschland wird ab Juli weniger Ticketsteuer fällig. Der Bundestag hat am Abend eine Gesetzesänderung verabschiedet. Dadurch sinkt die Abgabe je nach Strecke um einen Betrag zwischen 2,50 Euro und 11,40 Euro pro Flug.
2: Der Luftverkehr in Deutschland stagniert. Die Luftverkehrsbranche sieht dafür in der Ticketsteuer zusammen mit ebenfalls stark gestiegenen Gebühren für Passagierkontrollen und Flugsicherungen einen Hauptgrund. Für sie ist die aktuelle Absenkung aber nur ein notwendiger erster Schritt gegen bestehende Wettbewerbsnachteile. Bei den Passagieren ankommen dürfte die Steuersenkung. Der Preisvorteil könnte aber beispielsweise durch steigende Kerosingebühren schnell wieder zunichte gemacht werden. Aus Berlin, Dirk Zeitler.
1: Überschattet von neuen transatlantischen Spannungen wegen des Irankriegs sind die NATO-Außenminister am Abend in Schweden zusammengekommen. Sie wollen eigentlich den NATO-Gipfel in der Türkei Anfang Juli vorbereiten. Allerdings dürften der Irankrieg und der geplante US-Truppenabzug aus Europa ebenfalls zum Thema werden.
3: Die Europäer erwarten, dass sie bei diesem NATO-Treffen wieder einmal unter Druck gesetzt werden. Nicht vom möglichen Feind, sondern vom Hauptverbündeten, den USA. Donald Trump ist nach wie vor verärgert über mangelnde Beteiligung an seinem Iran-Feldzug. Mindestens 5000 Soldaten werden aus Europa ja abgezogen. Den Europäern bleibt da nicht viel anderes übrig, als mehr Verteidigungsanstrengungen anzukündigen und sich darauf vorzubereiten, dass die eigene Sicherheit immer mehr zum eigenen Problem wird. Aus Brüssel, Dieter Ebeling.
1: Zum Handball. Der SC Magdeburg hat seinen ersten Meistermatchball genutzt und den vierten gesamtdeutschen Titelgewinn vorzeitig perfekt gemacht. Der souveräne Bundesliga-Spitzenreiter gewann das Topspiel gegen Verfolger SG Flensburg-Handewitt in letzter Sekunde mit 31:30. Dadurch ist Magdeburg an den letzten drei Spieltagen von den Verfolgern nicht mehr einzuholen.
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1: Zum Wetter die aktuelle Vorhersage des Deutschen Wetterdienstes. In der Nordosthälfte heute bewölkt, wenn überhaupt aber nur selten Schauer. Im Rest viel Sonne und trocken, maximal 20 bis 28, am Oberrhein knapp 30 Grad. Zum Start ins lange Wochenende im äußersten Norden vereinzelte Schauer, sonst viel Sonnenschein bei Höchstwerten von 26 bis 32 Grad, an den Küsten kühler. Auch am Sonntag meist sonnig und weiterhin sehr warm.
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1: Zum Wetter die aktuelle Vorhersage des Deutschen Wetterdienstes. In der Nordosthälfte heute bewölkt, wenn überhaupt aber nur selten Schauer. Im Rest viel Sonne und trocken, maximal 20 bis 28, am Oberrhein knapp 30 Grad. Zum Start ins lange Wochenende im äußersten Norden vereinzelte Schauer, sonst viel Sonnenschein bei Höchstwerten von 26 bis 32 Grad, an den Küsten kühler. Auch am Sonntag meist sonnig und weiterhin sehr warm.
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1: Ich bin Diana Kramer. Im Juli wird bei Flügen aus Deutschland weniger Ticketsteuer fällig. Der Bundestag hat am Abend eine entsprechende Gesetzesänderung verabschiedet. Je nach Strecke sinkt die Abgabe pro Flug um 2,50 Euro bis 11,40 Euro. Ob Tickets dadurch günstiger werden, ist allerdings unklar. Wegen stark gestiegener Kerosinpreise gilt es als zweifelhaft, dass Airlines die geringeren Steuern an Kunden weitergeben. Mit der Maßnahme setzen Union und SPD ein Versprechen aus dem Koalitionsvertrag um. Dem Staat entgehen dadurch jährlich mehrere hundert Millionen Euro. In Apotheken gibt es schon jetzt nicht mehr nur Medikamente, künftig sollen sie aber noch weitere Leistungen anbieten können. Das sehen Gesetzespläne von Gesundheitsministerin Nina Wagen vor, die der Bundestag heute beschließen will.
2: Impfungen, Vorsorge oder die gewohnten Medikamente, auch wenn gerade das Rezept fehlt. Die neuen Möglichkeiten sollen die Versorgung insgesamt breiter aufstellen und gegen das Apothekensterben helfen, gerade auf dem Land. Denn so wenige wie aktuell gab es zuletzt vor 50 Jahren. Künftig sollen Apotheken viel mehr Leistungen anbieten dürfen, von Blutabnahmen über Schnelltests bis zur Früherkennung von Krankheiten. Auch wann sie öffnen wollen, sollen die Apotheken künftig selbst entscheiden dürfen, je nach Bedarf. Ursula Winkler, Nachrichtenredaktion.
1: Bei einem Cyberangriff auf einen externen Dienstleister deutscher Kliniken sind Daten zehntausender Patienten gestohlen worden. Allein die Uniklinik Köln meldet rund 30.000 Betroffene.
3: In Baden-Württemberg wurden Daten von mehr als 72.000 Patientinnen und Patienten der Unikliniken Freiburg, Ulm, Heidelberg und Tübingen erbeutet. Gestohlen wurden zum Beispiel Namen, Geburtsdaten und Adressen, zum Teil auch Rechnungsdaten mit Hinweisen auf Diagnosen und Behandlungen. Die Kliniken betonen, die Patientenversorgung war zu keinem Zeitpunkt betroffen. Die Kölner Uniklinik will alle Betroffenen in Kürze über den Vorfall informieren, heißt es. Wer kein Schreiben bekommt, ist nicht betroffen. Ob andere Kliniken nachziehen, ist unklar. David Riemer, Nachrichtenredaktion.
1: Zum Sport. Der SC Magdeburg ist vorzeitig deutscher Handballmeister. Im Topspiel gewannen die Magdeburger gegen Verfolger SG Flensburg-Handewitt in letzter Sekunde mit 31:30. Der souveräne Tabellenführer der Handball-Bundesliga machte damit den vierten gesamtdeutschen Titelgewinn schon drei Spieltage vor Saisonende klar.
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1: Zum Wetter, die Vorhersage des Deutschen Wetterdienstes. In der Nordosthälfte heute bewölkt, wenn überhaupt nur ganz vereinzelt mal kurzer Regen, ansonsten heute viel Sonne und trocken. Maximal 20 bis 28 Grad, am Oberrhein knapp 30 Grad. Zum Start ins lange Wochenende im äußersten Norden noch vereinzelt Schauer, sonst viel Sonnenschein bei Höchstwerten von 26 bis 32 Grad, an den Küsten etwas kühler. Auch am Pfingstsonntag meist sonnig und weiterhin sommerlich warm.
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4: Am Vormittag kann es noch ein paar Frühnebelwolken geben. Ansonsten scheint den ganzen Tag die Sonne. Hin und wieder sind ein paar Schleier oder Quellwolken am Himmel zu sehen. Es bleibt aber durchweg trocken und die Temperaturen liegen zwischen 21 und 24 Grad, auf dem Fichtelberg maximal 18 Grad. Der Wind weht schwach bis mäßig aus unterschiedlichen Richtungen.
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5: Um 6:03 der erste Blick auf die Straßen bei uns im Sachsenland. Da habe ich die A38, Vorsicht Richtung Göttingen zwischen Leipzig Süd und Leipzig Neue Hart. Da steht ein defektes Fahrzeug auf der rechten Fahrspur. Die B173, das ist zwischen Krumbach und Abzweig Wilsdruff in beiden Richtungen, da ist gesperrt nach einem Unfall. Und dann habe ich noch im Landkreis Leipzig die Straße zwischen den Abzweigen Regewitz und Prösitz. Auch da gab es einen Unfall und da ist gesperrt. Im Landkreis Zwickau, Vorsicht zwischen Aue und den Abzweig Hartenstein, da liegt ein totes Reh auf der Fahrbahn. Das waren soweit die Störungsmeldungen und ich habe schon mal einen Blitzer. Der ist in Reichardswerben Richtung Weißenfels. Ich warte dann noch auf eure Meldungen über die WhatsApp 0341 358 83095. Allen, die unterwegs sind, gute Fahrt.
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1: Moin Moin, es ist 6 Uhr und 5 Minuten auf die Doing Sekunde genau. So, heute ist Tag des Vanillepudding. Lecker, nam nam nam. Kriegt man gleich zum frühen Morgen Appetit. Und es ist Gothic Day, steht sogar in meinem Kalender heute. Heute schminken und dunkel, also schwarz anziehen. Ansonsten noch Kauf in Musikinstrumententag. Ja, und was sonst noch ist, das bekommt ihr auch noch in den nächsten 4 Stunden hier mit auf den Weg in diesen Freitag. Ja, das Wochenende steht vor der Tür.

0: Toni Brexen hier auf Second Radio. Mittlerweile 6:15 Uhr ist es gleich. Ich bin ganz pünktlich mit dem Tageshoroskop, ihr hört es schon. Und ich wünsche wie immer, wie jeden Morgen, kosmische Unterhaltung. Heute ist der 22. Mai.
1: Widder. Mit den Sternen an Ihrer Seite sollten Sie heute einen Mittelweg einschlagen. Lassen Sie sich auf Kompromisse ein.
2: Stier.
1: Sie stehen heute auf und sind voller Energie. Keiner kann Sie bremsen. Sie wissen nicht, was Sie zuerst machen sollen. Übernehmen Sie sich nicht.
2: Zwillinge.
1: Lesen, einen Kuchen backen, mit Freunden telefonieren. Sie haben Zeit dafür. Ein paar Blumen sorgen für gute Stimmung.
2: Krebs.
1: In allem, was Sie tun, haben Sie heute einen Bonus. Eine vertrauensvolle, optimistische Grundstimmung trägt dazu bei, dass Ihnen vieles gelingt.
2: Löwe.
1: Sie geraten regelrecht in Freizeitstress. Aber das macht Ihnen nichts aus. Sie brauchen das heute.
2: Jungfrau.
1: In Ihrem Verhalten haben Sie etwas Forschendes und Grübelndes. Sie strahlen Intensität aus. Andere reagieren darauf mit Zurückhaltung.
2: Waage.
1: Je mehr los ist, desto besser geht es Ihnen. Der Austausch mit anderen spornt Sie noch zusätzlich an.
2: Skorpion.
1: Sie haben noch ein paar Dinge zu erledigen und schaffen das auch. Ein langer Spaziergang bringt Sie wieder in Ihre Mitte.
2: Schütze.
1: Das Leben kann jetzt für Sie zum Märchen werden. Traum und Wirklichkeit vermischen sich. Es braucht wenig und Sie schweben auf Wolken.
2: Steinbock.
1: Sie haben Lust, ein bisschen was im Haushalt zu tun und schaffen auch eine ganze Menge. Außerdem planen Sie etwas ganz konkret.
2: Wassermann.
1: Sie hält heute nichts in der Wohnung oder im Haus. Sie brauchen frische Luft um die Nase. Nur zu.
2: Fische.
1: Der Vormittag gestaltet sich sehr abwechslungsreich und durchaus amüsant. Aber dann brauchen Sie Ihre Ruhe. Wie wär's mit ein bisschen Wellness?

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1: Der 22. Mai 1989, da kesselt die Polizei eine Gruppe von rund 200 Demonstranten nach dem Friedensgebet in der Nikolaikirche in Leipzig ein. Die Demonstranten riefen, wir wollen raus, und eine Anspielung auf die erhoffte Ausreise aus der DDR. Seit der gefälschten Kommunalwahl vom 7. Mai 1989, da werden die wöchentlichen Friedensgebete von einer erhöhten Polizeipräsenz begleitet. Und die Friedensgebete, die sind dann der Beginn der Montagsdemos, welche die friedliche Revolution 1989 auslösten. So, und dann hatten wir noch 22. Mai 2001. Da tritt ein neues Signaturgesetz in Kraft, und damit ist der Einsatz elektronischer Unterschriften möglich, und das neue Gesetz, das schafft in Deutschland zunächst die Rahmenbedingungen, unter denen elektronische Unterschriften von Zertifizierungsstellen ausgegeben werden können, und im Geschäftsverkehr darf die elektronische Signatur als Alternative zur eigenhändigen Unterschrift eingesetzt werden. 2017, da wird das Gesetz von der EU-Verordnung abgelöst. Ja, so ein paar historische Daten habe ich immer noch ein paar. Die kriegt ihr auch noch in den nächsten verbleibenden 3,5 Stunden auf die Ohren. Ansonsten natürlich einen wundervollen Freitagmorgen. Hier sind schon mal 12 Grad vor dem Sekretariatstudio Mark Kleberg. Heute geht die Tendenz ja nach oben. Wir hören gleich nochmal den Wetterbericht in ausführlichen, dann 6:30.

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1: Ja, doing. Ich hab's heute wirklich mit der Zeit. Ich bin ganz pünktlich, 6:30 Uhr. Ja, unter zunehmendem Hochdruckeinfluss, da erwärmt sich die derzeit teils noch mäßig warme Luftmasse vom Südwesten her sukzessive mit in länger andauernden Trockenheit. Und heute am Freitag wolkig, ja, bis heiter. Auf jeden Fall, hier ist es heiter bei uns in Markkleeberg. Niederschlagsfrei und die Temperaturen, die steigen heute auf 23 bis 26 Grad an. Im Bergland erreichen sie auch 19 bis 23. Jo, und die Nacht zum Samstag, die bleibt dann klar und die Temperaturen gehen zurück auf 13 bis 6 Grad. Und der Samstag, neben wenigen Quellwolken, viel, viel Sonnenschein. Es bleibt niederschlagsfrei und es erwärmt sich auf 27 bis 30 Grad. Und im Bergland auch auf 23 bis 27 Grad. In der Nacht zum Sonntag auch wieder klar, kann man Sterne gucken und es kühlt sich wieder ab auf 16 bis 9 Grad. Und der Sonntag, heiter, Höchsttemperaturen auch wieder 26 bis 29 und auch im Bergland bis zu 26 Grad. Und auch die Nacht zum Montag, klar, kaum Wolken, Temperaturen 15 bis 9 Grad und auch am Montag viel Sonne. Wenige Wolken, niederschlagsfrei und nochmal 26 bis 29 Grad. Also wenn ich hier auf den Trend schaue, das haut so hin. Auch der Dienstag wird nochmal so warm. Dann geht's ein ganz kleines bisschen wieder nach unten und auch die Nachttemperaturen werden wieder etwas kühler. Und es kommen ja dann irgendwann, glaube ich, diese Schafskälte. Aber jetzt haben wir es erstmal wunderbar. Sonnenschein pur am Wochenende.
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1: So, dann schaue ich nochmal auf die Straßen bei uns im Sachsenland. Die A38 Richtung Leipzig zwischen Bad Lauchstädt und Merseburg Süd, da sind 5 Kilometer Stau und stockender Verkehr. Da mal 20 Minuten mehr Zeit einplanen. Die B173, da ist zwischen Krumbach und Abzweig Wilsdruf in beiden Richtungen gesperrt, da gab es einen Unfall. Und auch im Landkreis Leipzig, die Straße zwischen den Abzweig Regewitz und Prösitz ist gesperrt, da gab es auch einen Unfall. Im Landkreis Zwickau bitte auch Vorsicht zwischen Aue und den Abzweig Hartenstein, da liegt immer noch ein totes Reh auf der Fahrbahn. Tja, das arme Reh. So, dann eine Wanderbaustelle, die gebe ich euch mal noch mit auf den Weg. A4 Görlitz Richtung Dresden, das ist zwischen Görlitz und Rastplatz Wiesaholz. Das Ganze nehme ich bis heute Abend 18.30 Uhr. So, zwei Blitzer sind schon mal eingegangen. In Reichardswerben Richtung Weißenfels aufpassen und auf der A4 Frankfurt Richtung Dresden zwischen Hermsdorf Ost und Rüdersdorf. Allen, die unterwegs sind, gute Fahrt und kommt unbeschadet an euer Ziel.
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Lukas Graham und es ist mittlerweile 46 Minuten. In den Trümmern des Hauses in Görlitz, da wird immer noch nach einem Vermissten gesucht und derweil sollen die Bewohner umliegende Häuser bald wieder ans Gasnetz angeschlossen werden. Denn nach dem Hauseinsturz in Görlitz, da arbeiten die Stadtwerke daran, umliegende Häuser wieder mit Gas zu versorgen und geplant sei, 9 Gebäude an eine parallel verlaufende Leitung auf der anderen Straßenseite anzubinden, so informierte der Energieversorger. Diese Lösung ermöglicht es uns schon während des laufenden Einsatz mit der Wiederinbetriebnahme der Gasversorgung für die Hälfte der betroffenen Gebäude zu beginnen und damit die Versorgung zeitnah wieder herzustellen. Also dazu werden die 9 Hausanschlüsse in den Häusern versorgt und vor Inbetriebnahme soll es in jedem Gebäude eine Sicherheitsprüfung geben, denn ihr habt es ja alle mitbekommen, das Gründerzeithaus war ja am Montagabend eingestürzt. Von einer Gasexplosion ist immer noch die Rede. Die Stadtwerke hatten daraufhin rund um die Unglücksstelle vorsorglich das Gas abgestellt. Denn Angaben nach muss die gekappte Leitung bis zum Abschluss der Such- und Räumarbeiten außer Betrieb bleiben. Ja, aus den Trümmern des Hauses, da wurden bisher die Leichen von 2 Frauen geborgen und nach einem vermissten 48 Jahre alten Mann, da wird weiter gesucht. Ja, also nach diesem Hauseinsturz, wie gesagt, die Stadtwerke, die arbeiten an der Gasversorgung für die umliegenden Häuser. Mittlerweile dann 6:41 Uhr und ich wünsche euch einen guten Start in diesen Freitagmorgen. Hier vom Studio an unserer Wetterstation der Trude, da sind schon mal 12,4 Grad, Tendenz steigend. Also heute, ja, könnt ihr euch zwiebelmäßig anziehen. Irgendwann werdet ihr dann die Jacke und alles von euch schmeißen, weil die Temperaturen steigen werden. Also, guten Morgen, hier ist die Angie bis 10 Uhr für euch im Morgenwecker.

ja, schnell aus den Federn, aus dem Bett. Ich glaube, wer jetzt nicht munter geworden ist, kann ich mir nicht vorstellen. Oder wer sich vielleicht auch dazu bewegt hat. Das ist ein cooler Song, den habe ich wieder mal rausgeholt. Pussycat Dolls. So, es ist 6:49 Uhr. Es gibt eine Oper, die nennt sich Einstein on the Beach. Ja, und Klangrausch im Festspielhaus Hellerau. Die Dresdner Musikfestspiele, die haben mit dieser Opernaufführung Einstein on the Beach von Philipp Glass den Nerv des Publikums voll getroffen. Nach 3,5 Stunden Aufführungsdauer ohne Pause, da wollte der Beifall im Festspielhaus Hellerau kein Ende nehmen. Die US-amerikanische Sängerin, Songwriterin Susan Vega, ihr kennt sie von Luca, die trug die Textpassagen eines Werkes vor, das Kultstatus besitzt und in Dresden konzertant aufgeführt wurde. Also die Oper besitzt keine durchgehende Handlung. Auf Namensgeber Einstein wird unter anderem mit mehreren Geigensolis Bezug genommen. Der Physiker Albert Einstein, der galt ja als leidenschaftlicher Hobbygeiger. Und als ich klein war, gehörte Einstein zu meinen Helden, schrieb der Komponist in seinem Buch Music by Philip Glass. Und wenn man wie ich nach Kriegsende aufwuchs, war es unmöglich, nicht zu wissen, wer Einstein war. Also die empathischen und zugleich katastrophenschwangeren Anfänge des nuklearen Zeitalters hatten die Atomenergie zum meistdiskutierten Thema jener Tage gemacht. Also Einstein on the Beach. Also, wenn ihr da auch mal die Gelegenheit bekommt. Also, ursprünglich war ja das Werk sogar für 5 Stunden ohne Pause anberaumt worden. Aber dem Publikum wurden vorgeschlagen, sich während der Aufführung nach Belieben zu entfernen und wieder im Saal zu erscheinen. Ja, auch in Dresden machten viele Zuschauer natürlich davon Gebrauch. Musiker und Sänger, die nutzten Passagen, in denen sie nicht am Geschehen beteiligt waren, für Entspannungsübung und Bühnenhintergrund. Und Minimal Music besitzt eine große Fangemeinde und kann ein außergewöhnliches Klangerlebnis bewirken. Und sie zeichnet sich vor allem durch die sogenannten Pattern-Technik aus, also die kurze rhythmische bzw. rhythmisch-melodische Formeln, die werden vielfach wiederholt. Also in der Überlagerung dieser Pattern entsteht trotz der inneren Motorik ein äußerlich statisch wirkendes Klanggebilde. Also für den Hörenden bleiben die musikalischen Strukturen dabei immer viel deutlich und das Gleiche kann quasi aus immer neuen Perspektiven wahrgenommen werden. Ja, aber wie gesagt, Superstar Susan Vega leiht einer Oper ihre Stimme. Das ist doch spektakulär. Das habe ich natürlich nicht da, aber ich habe Susan Vega mit ihren Songs und das ist einer, glaube ich, ein ziemlich neuerer aus dem Jahr 2023.

Susan Weger hier auf Segentradio. Ja, ich habe es ja gerade erzählt, dass sie da auch in der Oper mitgemacht hat. Und ich denke immer wieder, wenn ich Susan Weger höre, an die virtuelle Welt Second Life, wo auch ja der Ursprung von Segentradio ist. Sie ist nämlich dort aufgetreten, da habe ich sie wirklich gesehen. Das waren keine Fakes, sondern Susan Weger, ja, sie saß zu Hause vor ihrem Computer und hat in die virtuelle Welt dann ihre Gesangseinlagen gebracht. Und da waren Konzerte, die stattgefunden haben. Und viele, viele Menschen saßen dann auch vor ihren Rechnern mit ihren Avataren sozusagen und haben diesen Konzerten beigewohnt. Ihr könnt das googeln, ihr werdet es finden. Es war, glaube ich, so um die 2006 oder 2007 ungefähr, dass sie da unterwegs war. Aber es gab noch eine andere tolle Band, das sind nämlich The Fellow. Die haben sogar, sie hatten in den USA, ja, so ein kleines Dörfchen, waren sie zu Hause, die Freunde, und haben zusammen Musik gemacht. Und immer wenn sie ihre Proben hatten auf einer Bühne, da haben sie das dann auch live per Video in die virtuelle Welt übertragen und wir konnten teilhaben an diesen Proben und diesen Konzerten. Vielleicht kennt ihr sie, aber auf jeden Fall hier auf Segentradio spiele ich sie ganz, ganz oft, die Jungs und die Mädels. Also auch viele Alben haben sie auch mittlerweile produziert und sie denken bestimmt auch gerne noch an diese Zeit in Second Life zurück, wie auch ich.

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1: Ich bin Diana Kramer. Familien mit kleinen Kindern sollen das Kindergeld bald ohne Antrag automatisch ausgezahlt bekommen. Einen Gesetzentwurf hatte das Bundeskabinett im März auf den Weg gebracht. Heute befasst sich der Bundestag damit.
2: Finanzminister Klingbeil will Familien entlasten. Mehr Zeit fürs Baby statt für lästige Bürokratie, sagte er den Funke-Zeitungen. Das Kindergeld beträgt im Moment unabhängig vom Einkommen 259 Euro pro Monat und Kind. Das neue Verfahren ohne Antrag soll laut Gesetzentwurf ab dem kommenden Jahr in zwei Schritten greifen. In einer ersten Stufe sollen all diejenigen Eltern das Kindergeld automatisch bekommen, die bereits ein älteres Kind haben. Später könnten dann auch die Eltern auf den Antrag verzichten, die ihr erstes Kind bekommen. David Riemer, Berlin.
1: Während in Deutschland US-Soldaten abgezogen werden sollen, will US-Präsident Donald Trump zusätzlich 5000 Streitkräfte nach Polen entsenden. Das kündigt er auf der Plattform Truth Social an.
3: Trump begründet die Entscheidung mit seinem guten Verhältnis zum polnischen Präsidenten. Aber konkret über das Wann und Wo dieser Verlegung von US-Soldaten wurde er nicht. Der Abzug von 5000 US-Soldaten aus Deutschland hat nach Ansicht Polens eine Neuorganisation der amerikanischen Truppen in Europa zur Folge. Dies könnte dazu führen, dass andere Brigaden in andere Länder geschickt werden, hieß es aus Warschau. Vor 3 Wochen hatte das Pentagon den Abzug von rund 5000 US-Soldaten aus Deutschland befohlen. Tena USA.
1: Der Bundestag stimmt heute über eine Apothekenreform der schwarz-roten Koalition ab. Die Gesetzespläne von Gesundheitsministerin Nina Wagen sehen vor, zusätzliche Leistungen für Patienten zu ermöglichen, etwa Vorsorgeangebote oder Impfungen. Apotheken sollen in bestimmten Fällen auch verschreibungspflichtige Medikamente direkt abgeben können, ohne dass ein ärztliches Rezept vorliegt. Geplant sind außerdem Lockerungen bei Vorschriften für den Apothekenbetrieb, etwa bei den Öffnungszeiten. Nach dem Einsturz eines Wohnhauses in Görlitz ist in den Trümmern eine dritte Leiche gefunden worden. Es handle sich um einen Mann, mit hoher Wahrscheinlichkeit um den dritten Vermissten, sagte ein Polizeisprecher am Abend. Vorher wurden bereits 2 Leichen geborgen. Bei ihnen handelt es sich um die vermissten Touristinnen aus Rumänien. Das Haus mit Miet- und Ferienwohnungen in Görlitz war am Montagabend eingestürzt. Vermutet wird ein Gasleck.
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1: Zum Wetter, die Vorhersage des Deutschen Wetterdienstes. In der Nordosthälfte heute bewölkt, wenn überhaupt nur ganz vereinzelt mal kurzer Regen, ansonsten heute viel Sonne und trocken. Maximal 20 bis 28 Grad, am Oberrhein knapp 30 Grad. Zum Start ins lange Wochenende im äußersten Norden noch vereinzelt Schauer, sonst viel Sonnenschein bei Höchstwerten von 26 bis 32 Grad, an den Küsten etwas kühler. Auch am Pfingstsonntag meist sonnig und weiterhin sommerlich warm.
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4: Am Vormittag kann es noch ein paar Frühnebelwolken geben. Ansonsten scheint den ganzen Tag die Sonne. Hin und wieder sind ein paar Schleier oder Quellwolken am Himmel zu sehen. Es bleibt aber durchweg trocken und die Temperaturen liegen zwischen 21 und 24 Grad, auf dem Fichtelberg maximal 18 Grad. Der Wind weht schwach bis mäßig aus unterschiedlichen Richtungen.
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5: Gleich ist es 7:05. Die A4 meldet Görlitz Richtung Dresden zwischen Görlitz und Rastplatz Wiesaholz. Gibt es heute eine Baustelle, eine Wanderbaustelle, das Ganze bis 18.30 Uhr. Vorsicht auf der A17 Richtung Prag zwischen Dresden Südvorstadt und Dresden Prolis. Da liegt ein Pflasterteil auf der Fahrbahn. Und die B173, die ist zwischen Krumbach und Abzweig-Wilsdruf in beiden Richtungen nach einem Unfall gesperrt. Im Landkreis Zwickau auch immer noch Vorsicht. Zwischen Aue und Abzweig-Hartenstein liegt das tote Reh noch immer auf der Fahrbahn. Schon seit heute Morgen meine Meldung hier in den Verkehrsstörungsmeldungen. Ja, und vielleicht schon mal für diejenigen, die nach Leipzig anreisen. Aufgrund der zahlreichen Veranstaltungen, auch im Zug des WEF-Gotik-Treffens, muss mit Verkehrseinschränkungen gerechnet werden. Insbesondere im Umfeld des Agra-Messeparks. Da werden ja auch umfangreiche verkehrliche Anordnungen getroffen. Ich gehe dann später noch mal drauf ein und auch ansonsten für die Rettungsgassen und so weiter. Ihr wisst, Messepark, Wegweiser sind überall aufgestellt. So, und dann gucke ich mal noch auf der Plutzer. Da habe ich schon mal 3. In Reichardswerben Richtung Weißenfels, in Chemnitz in der Rembrandtstraße Richtung Schopauerstraße aufpassen und auf der A4 Richtung Dresden zwischen Hermsdorf Ost und Rüdersdorf. Allen, die unterwegs sind, gute Fahrt.
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Mittlerweile 7:14 Uhr. Dresden hat ja ein neues Brückenproblem. Ich habe es ja auch immer in den Verkehrsstörungsmeldungen mit dabei. Da ist wieder eine wichtige weitere Verkehrsader wegen Brückenschäden abgeklemmt worden. Jetzt will man sich mit einem Notbehelf Zeit verschaffen, denn Dresden steht vor einem weiteren massiven Brückenproblem. Also nach der Vollsperrung der maroden Brücke Budapester Straße, die ja auch über die Bahngleise unweit des Hauptbahnhofes führt, da sollen nun Notpfeiler zur Abstützung installiert werden. Und diese Maßnahmen werden uns auf jeden Fall 10 Jahre Zeit schenken, um über weitere Maßnahmen, über einen Ersatzneubau der Brücke nachzudenken. So die Prüferin, die Chefin des Straßen- und Tiefbauamtes der Landeshauptstadt. Und nach Einschätzungen von Brückenexperten, da liegen die Kosten nämlich für einen Neubau der Brücke Budapester Straße in einer Größenordnung wie bei der 2024 teilweise eingestürzten und dann abgerissenen Carola-Brücke. Und sie soll ab Mai 2028 wieder aufgebaut werden. Ja, rund 140 Millionen Euro kostet der Spaß. Und da im neuerlichen Fall auch Bahngleise überbrückt werden müssen, sei das ein sehr komplexes Bauvorhaben mit Kosten jenseits der 100 Millionen Euro. Die Kosten für die Abstützung beziffern sich auf einen auch schon hohen einstelligen bis zweistelligen Millionenbetrag. Ja, die Brücke Budapester Straße ist ja eine der wichtigsten Verkehrsadern in Dresden. Sie entstand noch vor der Carola-Brücke in gleicher Bauweise mit Spannbeton. Und nach dem Teileinsturz der Elbbrücke hatte man auch die anderen Brückenbauwerke in Dresden und ganz Sachsen unter die Lupe genommen. Ja, und dazu wurden unter anderem Schallsensoren angebracht und am 8. Mai, da wurde der Verkehr auf der Brücke in Dresden auf eine Spur in jeder Richtung und Fahrzeuge bis zu 7,5 Tonnen begrenzt. Dennoch seien weitere 40 Tonner über die Brücke gefahren. Also da wird natürlich aufgepasst, aber man kann nicht rund um die Uhr kontrollieren. Da muss wirklich jeder daran denken. Ja, als neue Schadensbilder bekannt wurden, da zog die Stadt die Notbremse und legte halt den Verkehr auf der Brücke lahm. Wenn man den Verkehr weiter zugelassen hätte, da wäre das Bauwerk eingestürzt. So stellte man unmissverständlich klar. Also der Brückenbereich über die Bahngleise sei aber sicher. Da wisst ihr auch schon mal Bescheid, falls ihr nach Dresden kommt oder ihr lieben Dresdner, ihr habt es ja schon mitbekommen, also das neue Brückenproblem. Ich glaube, das wird auch nie abbrechen, wir in Markkleeberg. Uns geht es ja ebenso. Also deswegen schon mal gut zu wissen für euch da draußen.

Die beiden Jungs von Atlas Bird aus Leipzig, der Axel und der Martin, die sind auch schon ein fester Bestandteil hier von Second Radio. Sie haben ja ihre eigene Sendung, einmal im Monat, nächste Woche ist es wieder soweit, immer Ende des Monats, 19 bis 20 Uhr gibt's Atlas Funk und da haben sie ihre eigene Playlist, wo sie dann auch erklären, warum, weshalb sie unbedingt diesen Song euch mitteilen müssen, warum ihr ihn hören solltet und ansonsten, wenn sie wieder mal auftreten und so weiter, wir geben euch dann natürlich Bescheid, aber ja, vielleicht habt ihr Zeit, es ist der Dark Donnerstag sowieso, dass immer das im Zeichen der Dark Music steht und die beiden, die gehören auch zur festen Szene hier bei uns in Leipzig. Es gibt ein neues Album, da muss ich jetzt mal kurz überleiten, das ist Clapton, also diese Band sind mittlerweile schon beim vierten Studioalbum rausgekommen, Randor, und ziemlich eindrucksvoll. Ich habe schon heute Morgen einen Song gespielt, ich spiele heute auch noch diesen, der jetzt kommt und dann auch nochmal ein. Also das ist so House-Dance-Szene sozusagen und man kann auch wirklich da einfach mal dazu sich treiben lassen und die Band, immer noch, zieht sie so tanzbare Melodien vor eleganten Vocal-Produktion, so nennen sie es auch. Also sie hatten früher andere Alben, wenn ihr sie kennt, war sie etwas lauter unterwegs, die Band. Aber trotzdem, sie sind einfach großartig und denke ich mal, vielleicht gefällt es euch auch. Jetzt hier noch vor den regionalen Nachrichten, die ja auch schon wieder vor der Tür stehen, Sachsen und die Regios, zusammengestellt von Thorsten Weigert und er spricht das Ganze natürlich dann auch immer hier am Morgen auf Second Radio. Danach, ich habe ja, naja, ihr wisst schon, ich bin schon im Fieber, im Wave-Gothic-Fieber und auch in den nächsten noch verbleibenden, ja, 2,5 Stunden, da gibt's immer mal gemischt aus diesem Spektrum einige tolle Songs. Und noch ein paar Hinweise für euch, wie es aussieht mit den Karten, mit dem Anreise. Vielleicht seid ihr gerade unterwegs zum WGT, dann schon mal herzlich willkommen in Leipzig.

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1: Mein Name ist Thorsten Weikert. Historischer grüner Graben im Erzgebirge wieder eröffnet. Neue Gemeinschaftsschule in Großpösna setzt auf modernes Lernen. Radebeul sucht Baumpaten gegen Hitzestress. Die Meldungen im Einzelnen. Im Schwarzwassertal bei Pobershau ist der historische grüne Graben nach jahrelanger Sanierung wieder freigegeben worden. Der rund 8 Kilometer lange Wassergraben gilt als bedeutendstes Denkmal des sächsischen Bergbaus. Er wurde bereits im 17. Jahrhundert angelegt, um Wasser aus der Schwarzen Pockau für Bergwerke und Erzaufbereitung abzuleiten. Heute ist er Teil des UNESCO-Welterbes Montanregion Erzgebirge. Ministerpräsident Michael Kretschmer sprach von einem wichtigen Stück sächsischer Bergbaugeschichte. Zugleich sei die Sanierung ein starkes Zeichen für den Erhalt kulturellen Erbes. Die Bauarbeiten umfassten die Wiederherstellung von Graben, Mauern und Böschungen. Auch Zuflüsse wurden saniert, sowie Brücken erneuert und neu gebaut. Der Freistaat Sachsen investierte rund 3 Millionen Euro in das Projekt. Mit der Wiedereröffnung steht nun auch ein beliebter Wanderweg wieder zur Verfügung. In Großpösna entsteht eine neue weiterführende Schule mit innovativem Konzept. Mit der freien Da Vinci Gemeinschaftsschule soll ein moderner Campus für die Klassen 5 bis 12 aufgebaut werden. Das Konzept setzt auf inklusives Lernen und individuelle Förderung für alle Schulabschlüsse. Schulleiterin Freya Penschuk betont, dass jedes Kind unabhängig von der Bildungsempfehlung aufgenommen werden kann. Für rund 11 Millionen Euro entsteht in den kommenden Jahren ein neuer Schulstandort. Bereits ab August startet der Unterricht für die erste 5. Klassen in einem Interimsgebäude. Die Lerngruppen sollen bewusst klein gehalten werden. Geplant sind individuelle Lernpläne und eine enge Betreuung der Schülerinnen und Schüler. Bürgermeister Daniel Strobel sieht trotz sinkender Schülerzahlen großes Potenzial. Die Nachfrage übersteigt schon jetzt deutlich die verfügbaren Plätze. Junge Straßenbäume leiden zunehmend unter Hitze und Trockenheit. Die Stadt Radebeul ruft deshalb Bürgerinnen und Bürger auf, Baumpatenschaften zu übernehmen. Über eine Bürger-App können geeignete Bäume ausgewählt werden. Vor allem frisch gepflanzte Bäume brauchen in den ersten Jahren zusätzliche Bewässerung. Wer eine Patenschaft übernimmt, verpflichtet sich für ein Jahr zum regelmäßigen Gießen. Die Stadt stellt dafür kostenfrei spezielle Gießsäcke zur Verfügung. Diese fassen bis zu 75 Liter Wasser und geben es langsam an den Boden ab. Ein- bis zweimal pro Woche sollen sie nachgefüllt werden. Bäume sind wichtig für das Stadtklima und verbessern die Lebensqualität. Sie spenden Schatten, kühlen die Luft und bieten Lebensraum für Tiere. Die Initiative geht auf den Rotary Club Radebeul zurück. Soweit die Meldungen. Am Vormittag kann es noch ein paar Frühnebelwolken geben. Ansonsten scheint den ganzen Tag die Sonne. Hin und wieder sind ein paar Schleier oder Quellwolken am Himmel zu sehen. Es bleibt aber durchweg trocken und die Temperaturen liegen zwischen 21 und 24 Grad, auf dem Fichtelberg maximal 18 Grad. Der Wind weht schwach bis mäßig aus unterschiedlichen Richtungen.
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3: Kurzer Blick auf die Straßen bei uns im Sachsenland. 7.34 Uhr, da ist die A17 Richtung Prag zwischen Dresden-Südvorstadt und Dresden-Prohlis. Immer noch liegt da ein Plastikteil auf der Fahrbahn, bitte aufpassen. Die B173, da ist die Zufahrt, da ist Richtung Dresden zwischen Krumbach und Abzweig Wilsdruff wegen einem Unfall gesperrt. Also da gibt es Behinderungen. Das dauert ca. 10-15 Minuten, dass ihr da drin steckt und vorbeigeleitet werdet. Ansonsten sieht es im Moment noch ziemlich ruhig aus. Also denkt dran, falls ihr unterwegs nach Leipzig seid, aufgrund der zahlreichen Veranstaltungen im Zuge des WEF-Gotik-Treffens gibt es Verkehrseinschränkungen, Verkehrsraumeinschränkungen, so nennt es man, und insbesondere im Umfeld des Agra-Messeparks. Also falls ihr da auch den Zeltplatz und so weiter erreichen möchtet, da müsstet ihr euch vorher informieren. Ich gebe auch noch ein paar Hinweise in der nächsten Stunde ab 8 Uhr. Da gehe ich wieder mal ganz ins WGT, da tauche ich dort ein und gebe euch auch ein paar Hinweise, falls ihr auch heute unterwegs seid zu unserem coolen Festival hier nach Leipzig. So, ich gebe euch noch ein paar Tipps mit den Blitzern. In Chemnitz in der Rembrandtstraße aufpassen Richtung Topauer und Blitzer in Reichardswerben Richtung Weißenfels. Ich wünsche allen, die unterwegs sind, gute Fahrt und kommt unbeschadet an euer Ziel.
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und ich hoffe, ihr seid schon wach oder putzmunter, wie man es ja auch immer irgendwie sagt. 7:36 Uhr, die Sonne scheint, es ist wunderbar, nämlich 16 Grad draußen, Tendenz steigend. Ein tolles Wochenende steht uns bevor.

gleich. Der Meißner Grünmarkt, der lädt mal wieder ein, nämlich erneut in den Hof der Roten Schule am Samstag. Die Stadt Meißen. Wie gesagt, lädt am Samstag, den 23. Mai, wieder zum Grünmarkt in den Hof der Roten Schulen ein. Von 9 bis 13 Uhr, da präsentieren dort Händler und Erzeuger ihre regionalen Produkte, Spezialitäten und Feinkostangebote. Und wie die Stadt Meißen mitteilte, da stehen beim kommenden Markttag besonders das Thema Nüsse im Mittelpunkt. Lecker, lecker. Der Anbieter Pure Nuss bietet verschiedene Nussmuse aus Hasel, Wall, Cashew oder auch Erdnüssen an. Und nach Angaben des Herstellers, da bestehen die Produkte ausschließlich aus natürlichen Zutaten und kommen ohne Zusatzstoffe wie Zucker, Konservierungsmittel oder Emulgatoren aus. Und darüber hinaus, da erwartet die Besuchenden ein breites Sortiment an Lebensmitteln, Spezialitäten, Angeboten. Also dort sind auch natürlich unter anderem Obst und Gemüse dabei, Blumen, Pflanzen, Fisch, Kräuter, Milchprodukte, Fleisch, Backwaren sowie Antipasti. Und ganz besonders auch tschechische Spezialitäten. Ja, auch der gesellige Charakter des Grünmarktes soll erneut im Mittelpunkt stehen. Und die Besuchenden, die können den Markttag, ja, vielleicht auch ein Glas Meißner Wein oder Kaffeespezialitäten aus dem Kaffeemobil ausklingen lassen. Gutes Wetter wird und da gibt's dann wieder dieses Riesenschachspiel. Das steht dann für die Gäste bereit. Der Grünmarkt, der findet nämlich regelmäßig im Hof der Roten Schule statt und gehört inzwischen zu den etablierten Veranstaltungsformaten in Meißen. Und Ziel ist es auch, die regionalen Anbieter direkt vom Markt oder auch die Besuchenden zusammenzubringen. Austausch rund um nachhaltige und hochwertige Lebensmittel, die sollen gefördert werden. Interessierte Händlerinnen und Händler, die können sich immer mehr für eine Teilnahme am Grünmarkt bewerben. Und Ansprechpartner ist dann auch immer das Amt für Stadt, Marketing, Tourismus und Kultur der Stadt Meißen.

Absolut-Radio, 7.51 Uhr. Ja, heute geht's so richtig los. Es beginnt das WEF-Gotec-Treffen 2026. Das ist die 33. Ausgabe. Ja, und die überrascht unter anderem mit Kim Wilde im Konzertplan. Und ja, denke ich mal, das ist für euch bestimmt auch, wo ihr sagt, was hat sie denn da drin zu suchen? Und ich hatte ja auch mit den Cornelius Brach, den Pressesprecher, gesprochen. Und ja, es gab da auch irgendwelche, wie sagt man, Kim Wilde zur Diskussion regte man an, beziehungsweise wurde angeregt, was hat sie denn hier auf dem WGT zu suchen. Aber es ist einfach mal so, die Veranstalter hatten auch vergangenes Jahr war AlphaVille mit dabei und das war großartig, aber dieses Jahr, wie gesagt, Kim Wilde und auch die einstürzenden Neubauten, die sind zum Auftakt heute Abend auf der Accra und ja, ich denke mal, einstürzende Neubauten sowieso schon immer eine große Nummer in der Szene und passen wunderbar ins Programm und ich glaube, der Cornelius Brach, der Pressesprecher, hatte auch mal mit erwähnt, dass die Band bereits vor der Corona-Pandemie da mal spielen sollte und dann kam ja viel dazwischen und ja, und deshalb freut man sich umso mehr, dass es dieses Jahr klappt und die meisten der Besuchenden, die kennen und schätzen natürlich auch die Legende Kim Wilde und es gab online aber viele Diskussionen, ob sie eben zum WGT passt und man fand, doch, ja, warum denn nicht? Man hat sie gebucht, denn die 80er-Jahre-Musik aus dem New Wave-Umfeld, die kommt ja bei den großen Teilen der WGT-Besuchenden auch immer gut an. Und wie gesagt, AlphaVille im vergangenen Jahr, also so ein kleiner Farbtupfer im Programm, wurde von vielen wohlwollend aufgenommen. Wir schauen uns das heute auch mal an. Vorher ist aber noch Solar Fake natürlich, also falls ihr die App habt, da steht ja alles ganz genau drin, wo und was. Aber wir erklären es euch dann auch ab morgen früh, dann ab 10 Uhr bin ich auch wieder hier im Studio und werde für alle WGT-Besuchenden dann auch schon mal Bands vorstellen, die ihr vielleicht gar nicht mit auf dem Schirm habt. Ganz, ganz wichtig, auch diese zu besuchen. Es sind so viele neue Bands auch da, Newcomer-Bands und wir von Second Trito, wir nennen unser ja, WEF-Gotec-Programm, das steht unter dem Motto So teuflisch bunt kann schwarz sein. Tja, und das beweist dann wahrscheinlich heute Abend Kim Wilde.

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3: Ich bin Diana Kramer. Bei Flügen aus Deutschland wird ab Juli weniger Ticketsteuer fällig. Der Bundestag hat am Abend eine Gesetzesänderung verabschiedet. Dadurch sinkt die Abgabe je nach Strecke um einen Betrag zwischen 2,50 Euro und 11,40 Euro pro Flug.
4: Der Luftverkehr in Deutschland stagniert. Die Luftverkehrsbranche sieht dafür in der Ticketsteuer zusammen mit ebenfalls stark gestiegenen Gebühren für Passagierkontrollen und Flugsicherungen einen Hauptgrund. Für sie ist die aktuelle Absenkung aber nur ein notwendiger erster Schritt gegen bestehende Wettbewerbsnachteile. Bei den Passagieren ankommen dürfte die Steuersenkung. Der Preisvorteil könnte aber beispielsweise durch steigende Kerosingebühren schnell wieder zunichte gemacht werden. Aus Berlin, Dirk Zeitler.
3: Familien mit kleinen Kindern sollen das Kindergeld künftig automatisch bekommen. Heute befasst sich der Bundestag mit dem Gesetzentwurf, den das Kabinett im März auf den Weg gebracht hatte. Der Ansatz sei mehr Zeit fürs Baby statt für lästige Bürokratie, sagte Bundesfinanzminister Lars Klingbeil den Funke-Zeitungen. Das neue Verfahren ohne Antrag soll ab dem kommenden Jahr in zwei Schritten greifen. In der ersten Stufe sollen alle Eltern das Kindergeld automatisch bekommen, die bereits ein älteres Kind haben. Später könnten dann auch die Eltern auf den Antrag verzichten, die ihr erstes Kind bekommen. Der Iran-Krieg belastet die Wirtschaft und hat zuletzt auch auf die Stimmung der Verbraucherinnen und Verbraucher gedrückt. Es wird weniger gekauft. Heute stellen die Institute GfK und NIM ihre Konsumklimadaten für Mai vor.
5: Im April hatte sich das Konsumklima erneut verschlechtert. Als Gründe nannten die Konsumforscher vor allem die wieder schlechteren Konjunkturaussichten und die höheren Preise. Das alles macht den Verbrauchern auch weiter Sorgen, wie aus dem Konsumbarometer des Handelsverbands Deutschland hervorgeht. Dieses sieht die Verbraucherstimmung auf dem niedrigsten Wert seit über 3 Jahren. Sie befindet sich demnach weiter im Abwärtstrend. Aus Nürnberg, Janina Singer.
3: Zum Sport. Fußball-Bundesligist VfL Wolfsburg ist im Relegationsspiel gegen Zweitligist SC Paderborn nicht über ein Unentschieden hinausgekommen. Die Niedersachsen konnten beim 0:0 den Heimvorteil gegen den Zweitligadritten nicht nutzen und müssen weiter um den Verbleib in der Bundesliga zittern. Die finale Entscheidung fällt somit im Relegationsrückspiel am kommenden Montag in Paderborn.
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3: Zum Wetter, die Vorhersage des Deutschen Wetterdienstes. In der Nordosthälfte heute bewölkt, wenn überhaupt nur ganz vereinzelt kurzer Regen, ansonsten heute viel Sonne und trocken. Maximal 20 bis 28, am Oberrhein knapp 30 Grad. Zum Start ins lange Wochenende im äußersten Norden vereinzelt Schauer, sonst viel Sonnenschein, bei Höchstwerten zwischen 26 und 32 Grad, an den Küsten kühler. Auch am Pfingstsonntag überall sonnig und sommerlich warm.
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6: Am Vormittag kann es noch ein paar Frühnebelwolken geben. Ansonsten scheint den ganzen Tag die Sonne. Hin und wieder sind ein paar Schleier oder Quellwolken am Himmel zu sehen. Es bleibt aber durchweg trocken und die Temperaturen liegen zwischen 21 und 24 Grad, auf dem Fichtelberg maximal 18 Grad. Der Wind weht schwach bis mäßig aus unterschiedlichen Richtungen.
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7: Um 8:03 Uhr die Meldung von der A4 Frankfurt Richtung Dresden zwischen Hohenstein-Ernsthal und Wüstenbrand. Da gibt es eine ungesicherte Unfallstelle, also Achtung. Die A4 Richtung Görlitz bzw. Richtung Dresden dann zwischen Görlitz und Rastplatz Wiesaer Holz. Da gibt es eine Wanderbaustelle sogar heute bis 18.30 Uhr auch in dem Berufsverkehr. Also da bitte schon mal vielleicht umfahren oder die Zeit einrechnen, die ihr da braucht. Die A4 Richtung Frankfurt in Höhe Dreieck Nossen. Da besteht Gefahr durch Gegenstände, also Reifenteile auf der rechten Fahrspur. Bitte aufpassen. Und auch noch ein Unfall auf der B173 Richtung Dresden. Das wäre dann zwischen Krumbach und Abzweig Wilsdruff. Also da gab es auch einen Unfall. Wenn ihr nach Leipzig unterwegs seid, aufgrund der zahlreichen Veranstaltungen und im Zug des WEF-Boutique-Treffens, da muss mit Verkehrsraumeinschränkungen gerechnet werden. Also besonders im Umfeld des Agra-Messeparks, da gibt es verkehrliche Anordnungen, die wurden getroffen. Also andere, die werde ich gleich noch in der nächsten halben Stunde verkünden. Also falls ihr unterwegs seid mit dem Auto, lasst einfach an und ihr werdet informiert. Ja, ansonsten in Leipzig geht es dann auch am 25. weiter mit umfangreichen Sperrungen behindern. Da gibt es ja dann das Fanfestival zum Finale der UEFA Conference League und dann ist noch das Finalspiel. Also da gibt es einiges, was ihr immer bedenken solltet, falls ihr auch ein bisschen länger in Leipzig verweilen werdet. So, ich gucke noch nach der Plötzer. Die habe ich natürlich auch noch auf dem Schirm hier. In Reichhorzwerben Richtung Weißenfels, aufpassen in Chemnitz in der Rembrandtstraße Richtung Schopauer und auf der B6 in Halle in der Leipziger See. Da wird heute auch geblitzt Richtung Bruckdorf. Ich wünsche allen, die unterwegs sind, natürlich gute Fahrt. Kommt unbeschadet an euer Ziel.
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Ja, hier ist die Angie und die nächsten zwei Stunden möchte ich alle WGT-Freunde, Fans, Besuchende natürlich begrüßen und auch einige Hinweise geben. Unsere Stadt, die hat sich schon die ganze Woche ein bisschen umgefärbt, ganz, ganz langsam. Aber jetzt ist sie dark, jetzt ist sie dunkel und die Vorfreude wächst bei uns allen. Und da gibt es natürlich auch immer viele Infos vor so einem Start, gerade auch wer die WGT-App, den WGT-Kompass hat. Da gibt es ja immer wieder News und Infos, Bands fallen aus, weil sie vielleicht die Anreise nicht schaffen oder es sind andere Gründe und werden wieder andere Bands eingesetzt. Ich gebe euch mal einen Tipp auch für eine Seite, die ist auf blick.de. Da habt ihr eine riesen Übersicht auch über die Veranstaltungslocations, welche Band da jeweils spielt. Aber der WGT-Kompass, der ist natürlich am besten. Habt ihr auch die News gleich am Anfang und da steht nämlich auch zum Beispiel, ihr wisst ja, hier in Markkleeberg ist auch Second Radio zu Hause und dann gibt es den Agrapark und da gibt es das Parkschlösschen. Es ist auch mit eingebunden in die Veranstaltung und da gibt es einen wichtigen Hinweis, denn es ist erneut keine direkte Zufahrt mit dem Auto möglich und da empfiehlt man dem Agra-Gelände natürlich vorher zu parken und dann dorthin zu laufen. Es ist nicht so weit, aber es wird diesmal deutlich einen kürzeren Weg geben. Vom Fußgängereingang der Agra, da folgt man einfach und da gibt es dann auch eine Flaniermeile. Da gibt es ein paar Essstände und an deren Ende ihr dann einfach geradeaus weiterlaufen könnt und direkt zum Parkschloss gelangt. Und da gibt es auch einen Banner, einen Wegweiser, wie gesagt, der euch den normalen Weg weist. Und da möchte man noch darauf hinweisen, dass auch eine Veranstaltung ausgefallen ist, nämlich Dark Affair auf dem Augustusplatz. Das ist im Stadtzentrum und das ist nämlich nicht vom WGT organisiert. Also wer da kein Bändel hat oder wer ein Bändel hat, der kommt dort nicht rein, der muss dann trotzdem Eintritt bezahlen. Also wer von unterwegs gerade im Auto hört, also wir wünschen euch natürlich eine gute Anreise. Ein wunderbares 33. WEF-Gothic-Treffen und einfach danke, dass ihr hier in unsere Stadt kommt. Wir freuen uns auf euch und auch die ganzen Bands und ich habe auch gestern Abend schon mit einigen Interviews geführt, werde es auch noch tun und ab morgen 10 Uhr bis 16 Uhr habt ihr auch Second Radio dann wieder. So teuflisch bunt kann schwarz sein, das ist nämlich unser Motto. Vergangenes Jahr, dieses Jahr ist Kim Wilde da, vergangenes Jahr war es Alphaville und da hatte mich auch der Song bei Alphaville umgehauen. Er ist einfach nur großartig.

Liebe Hörer von Second Radio, hier ist Sven von Solar Fake. Wir sind beim WGT und zwar mit unserem normalen Set in der Agrahalle am Freitag um 18.25 Uhr, direkt vor Kimwald und den einstürzenden Neubauten. Und dann gibt es am Sonntag um 19 Uhr in der Peterskirche noch die Piano-Sessions mit Dirk Riegner und mir. Da spielen wir Songs von Solar Fake und Seraphine und wir hoffen, wir sehen euch da.

0: Sola Fake. Ihr habt es von Sven Friedrich, den Leadsänger, gehört. Auf der Accra heute Abend ab 18.25 Uhr. Vorher ist das ich, wer in der Szene sich auskennt. Ja, und danach nach Sola Fake Kim Wild und dann ab 21.20 Uhr einstürzende Neubauten. Ja, ich hatte diese Woche ein längeres Gespräch auch mit den Cornelius Brach. Das ist ja der Pressesprecher des WEF-Gotik-Treffens. Ja, und ich hatte den auch mal so gefragt, wenn ein WEF-Gotik-Treffen zu Ende geht, wie das letzte Jahr, wann geht's denn dann los mit der Organisation?
1: Genau, also so ist das tatsächlich. Wenn ein WGT vorbei ist, dann beginnen schon wenig später die Vorbereitung fürs kommende Jahr. Und das Team, das ist kleiner als viele denken. Also das ist im Kern wirklich eine gute Handvoll von Leuten nur, die eben an der Vorbereitung des WGT dann eben das Jahr über arbeitet. Einzelne Leute will ich da jetzt eigentlich nicht hervorheben, weil die Mitarbeiter des WGT, die dort im Hintergrund sitzen, auch wirklich nicht so gern in den Vordergrund wollen. Die leisten gute Arbeit im Hintergrund, sind fleißig und haben gute Ideen und setzen das dann eben auch gut um in die Praxis. Aber die begnügen sich eben mit der Rolle im Hintergrund und freuen sich, wenn alles gut läuft. Und wenn das WGT nun beginnt, dann sind wir natürlich auch angewiesen auf hunderte von Helfern, die das Ganze dann vor Ort in die Tat umsetzen, was wir geplant haben. Es gibt ja alleine mehrere hundert Sicherheitskräfte, die das Ganze in die richtigen Bahnen leiten, jede Menge Techniker und Produktionsleiter, die also in Veranstaltungsorten nach dem Rechten sehen und Betreuer für die Bands, Ansprechpartner, die Leute an den Kassen und Bändchenausgaben. Also es ist natürlich dann, wenn das WGT läuft, wirklich eine sehr große Menge an Helfern, denen wir sehr dankbar sind, dass sie eben dann dazu beitragen, dass das WGT dann wirklich gut und reibungslos über die Bühne geht.
0: Genau, also wir freuen uns alle drauf, diejenigen, ich glaube auch die ganze Stadt, immer Leipzig ist ja mit dabei. Die Stadt trägt schwarz, sagen wir ja meistens, von Straßenbahn bis Geschäfte, die dekorieren und so weiter. Lieber Cornelius, ja, hast du noch was uns mit auf den Weg zu geben oder gehst du auch freudig diesem Ereignis wieder entgegen?
1: Ja, absolut. Also wir als Veranstalter freuen uns gleichermaßen wie die Besucher, dass es nun wirklich endlich losgeht. Und da ist schon bei uns auch ein bisschen Aufregung und Vorfreude auf jeden Fall auch dabei. Ansonsten wollte ich nur sagen, für Kurzentschlossene, also dass es also noch ausreichend Karten auch an den Abendkassen geben wird. Also einmal vorm Hauptbahnhof gegenüber der Westhalle sind dort die Stände der Abendkasse und im Kassenbereich des Acker-Geländes kann man auch noch Karten kaufen. Und wenn man eben vielleicht nicht Zeit und Muße fürs komplette WGT hat, dann ist auch in diesem Jahr wieder das Heidnische Dorf eine ganz gute Anlaufstelle, wo man also auch mit separaten Tageskarten Eintritt bekommt. Und das ist ja auch mal ganz nett, weil man dort eben auch mit Familie gut hingehen kann, weil dort eben auch für Kinder einiges geboten wird. Und Kinder bis 11 haben dort auch freien Eintritt, wie im Übrigen beim kompletten WGT auch.

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1: Mein Name ist Thorsten Weikert. Historischer grüner Graben im Erzgebirge wieder eröffnet. Neue Gemeinschaftsschule in Großpösna setzt auf modernes Lernen. Radebeul sucht Baumpaten gegen Hitzestress. Die Meldungen im Einzelnen. Im Schwarzwassertal bei Pobershau ist der historische grüne Graben nach jahrelanger Sanierung wieder freigegeben worden. Der rund 8 Kilometer lange Wassergraben gilt als bedeutendstes Denkmal des sächsischen Bergbaus. Er wurde bereits im 17. Jahrhundert angelegt, um Wasser aus der Schwarzen Pockau für Bergwerke und Erzaufbereitung abzuleiten. Heute ist er Teil des UNESCO-Welterbes Montanregion Erzgebirge. Ministerpräsident Michael Kretschmer sprach von einem wichtigen Stück sächsischer Bergbaugeschichte. Zugleich sei die Sanierung ein starkes Zeichen für den Erhalt kulturellen Erbes. Die Bauarbeiten umfassten die Wiederherstellung von Graben, Mauern und Böschungen. Auch Zuflüsse wurden saniert, sowie Brücken erneuert und neu gebaut. Der Freistaat Sachsen investierte rund 3 Millionen Euro in das Projekt. Mit der Wiedereröffnung steht nun auch ein beliebter Wanderweg wieder zur Verfügung. In Großpösna entsteht eine neue weiterführende Schule mit innovativem Konzept. Mit der freien Da Vinci Gemeinschaftsschule soll ein moderner Campus für die Klassen 5 bis 12 aufgebaut werden. Das Konzept setzt auf inklusives Lernen und individuelle Förderung für alle Schulabschlüsse. Schulleiterin Freya Penschuk betont, dass jedes Kind unabhängig von der Bildungsempfehlung aufgenommen werden kann. Für rund 11 Millionen Euro entsteht in den kommenden Jahren ein neuer Schulstandort. Bereits ab August startet der Unterricht für die erste 5. Klassen in einem Interimsgebäude. Die Lerngruppen sollen bewusst klein gehalten werden. Geplant sind individuelle Lernpläne und eine enge Betreuung der Schülerinnen und Schüler. Bürgermeister Daniel Strobel sieht trotz sinkender Schülerzahlen großes Potenzial. Die Nachfrage übersteigt schon jetzt deutlich die verfügbaren Plätze. Junge Straßenbäume leiden zunehmend unter Hitze und Trockenheit. Die Stadt Radebeul ruft deshalb Bürgerinnen und Bürger auf, Baumpatenschaften zu übernehmen. Über eine Bürger-App können geeignete Bäume ausgewählt werden. Vor allem frisch gepflanzte Bäume brauchen in den ersten Jahren zusätzliche Bewässerung. Wer eine Patenschaft übernimmt, verpflichtet sich für ein Jahr zum regelmäßigen Gießen. Die Stadt stellt dafür kostenfrei spezielle Gießsäcke zur Verfügung. Diese fassen bis zu 75 Liter Wasser und geben es langsam an den Boden ab. Ein- bis zweimal pro Woche sollen sie nachgefüllt werden. Bäume sind wichtig für das Stadtklima und verbessern die Lebensqualität. Sie spenden Schatten, kühlen die Luft und bieten Lebensraum für Tiere. Die Initiative geht auf den Rotary Club Radebeul zurück. Soweit die Meldungen.
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1: Am Vormittag kann es noch ein paar Frühnebelwolken geben. Ansonsten scheint den ganzen Tag die Sonne. Hin und wieder sind ein paar Schleier oder Quellwolken am Himmel zu sehen. Es bleibt aber durchweg trocken und die Temperaturen liegen zwischen 21 und 24 Grad, auf dem Fichtelberg maximal 18 Grad. Der Wind weht schwach bis mäßig aus unterschiedlichen Richtungen.
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2: 8:36 Uhr, der Blick auf die Straßen bei uns im Sachsenland. Die B173 Richtung Dresden zwischen Krumbach und Abzweig Wilsdruf gab es einen Unfall. Da müsstet ihr mit Behinderung rechnen. Dann die A4 Görlitz Richtung Dresden zwischen Görlitz, Rastplatz, Wiesaar-Holz gibt es eine Wanderbaustelle bis 18.30 Uhr. Und auch hier auf der A4 noch eine Meldung von Richtung Dresden zwischen Hohenstein-Ernster und Wüstenbrand. Da gibt es auch eine ungesicherte Unfallstelle. Also, Entschuldigung. Da geht im Moment nichts. So sieht's aus. Und noch die Blitzer für euch. Da gibt's einen Blitzer auf der B6 in Halle in der Leipziger Chaussee Richtung Bruckdorf. Wer unterwegs ist in Augustusburg Richtung Flöha, aufpassen. In Chemnitz im Rembrandtschen Richtung Schopauer Straße und in Richardswerben Richtung Weißenfels. Allen, die unterwegs sind, gute Fahrt und kommt unbeschadet an euer Ziel.
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0: Klischees hier aus den 80ern. Dark Wave, das gibt's ja schon so lange. Morgen in der Sendung ab 13 Uhr, da gehe ich auch mal auf die 80er Dark Wave Music zurück und Post-Punk und so weiter. Aber jetzt möchte ich euch noch einen Hinweis geben. Es geht ja nun wirklich heute los, das Wave-Gothic-Treffen. Und wer sich ein bisschen interessiert und Zeit hat, heute Nachmittag bei diesem schönen Wetter mal in den Clara Zetkin Park zu spazieren zu gehen, da gibt's ja wieder den viktorianischen Picknick ab 14 Uhr. Hunderte Menschen, die kommen nämlich dort zum Essen, Trinken, zum Plaudern zusammen. Und viele von ihnen, die tragen ja spektakuläre Sachen, Outfits, aufwendige Kostüme. Und das zieht natürlich immer viele Interessierte an, die einfach nur schauen und auch fotografieren möchten, dazu extra in den Park kommen. Aber denkt dran, fragt vorher wegen den Fotos machen und so. Aber die, die dort sind heute, da sagt bestimmt keiner nein. Ja, und wenn ihr Lust habt, heute ist auch im Clara Park zum viktorianischen Picknick die E-Kutsche unterwegs ab 16.30 Uhr, nämlich mit einem E-Cello. Und ab 18.30 Uhr, da ist auch die Band Takayo mit dabei, Musik von der E-Kutsche aus. Also Takayo kennt ihr vielleicht auch, die Marc Leberger hier beim Stadtfest war der Uli, der Teufelsgeiger da, und da gab es eine spektakuläre Lichtshow. Und der ist auch von der Band Takayo, also da erwarten euch coole Gitarren bzw. auch Geigenklänge. Also vielleicht habt ihr Lust, einfach heute Nachmittag mal in den Clara Zetkin Park zu wandern. Ich kann euch noch einen Tipp geben. Ich hatte gestern Abend ja eine Sondersendung und habe ich einfach von der Sendung aus den Helge Wiegand angerufen. Der war nämlich im Auto unterwegs zum WGT, ist heute Nacht dann gut hier in Leipzig angekommen. Und er hat nämlich heute seinen Auftritt, 22 Uhr in der Moritz-Bastei. Ist ein Geheimtipp von uns hier aus der Redaktion oder überhaupt von mir, weil er war auch schon mal in einer Sendung bei uns am Tag Donnerstag im Interview 2 Stunden lang. Und ansonsten habe ich ihn dann auch unter anderem gefragt, warum sollten denn die Menschen heute zu dir in die MB kommen, strömen sozusagen. Vielleicht sagst du selber nochmal, warum sollen die Menschen zu euch kommen?
1: Na, erstmal, weil wir echt eine tolle Band sind, weil wir schöne Songs haben, die Ohrwurm-Charakter haben. Das verfluchen auch immer einige, dass sie danach immer noch die Melodien weiter summen. Könnt ihr aber nicht, weil dann kommt schon die nächste coole Band und die erased das dann wieder alles. Nee, aber wir werden einfach eine geile Zeit haben und ich glaube, dass wir da auch schon eine ganz gute Fangemeinde haben. Ich habe überhaupt keine Ahnung, was da morgen los ist in der Moritz-Bastei. Ich habe nur gehört, es soll immer sehr, sehr voll und sehr, sehr warm sein.
0: Oh ja.
1: Es wird cool, wir haben ein schönes Set dabei und auch viel zum Mitsingen und ich freue mich da viele bekannte Gesichter hoffentlich zu sehen in den ersten, zweiten, dritten Reihen. Also das wird bestimmt großartig morgen.
0: Ja, genau. Also wir freuen uns alle drauf, dann noch gute Fahrt, kommt gut Dankeschön. Dann in Leipzig an, damit das morgen auch alles stattfinden kann und wir hören uns. Dankeschön für deine Zeit.
1: Super. Jetzt. Super, danke für die Einladung.
0: Gerne. Angie,

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1: Ja, und der Morgenwecker mit meiner Wenigkeit. Ich bin die Antje, der ist voll im Wave-Gothic-Fieber. Und das waren die Krüx Shadows, die liebe ich auch schon seit

den 80ern. Ja, jetzt gibt's noch einen Schmankersong vor den Nachrichten, das kann ich euch sagen. Das ist einfach ein cooles Konzert, was euch nämlich erwartet. Hier gibt's einen Vorgeschmack und diesen Song gibt's exklusiv nur hier auf Sengtrido, weil mir der Michael Seele hat zukommen lassen. Das ist The Beauty of Jemina. Sie sind in der Peterskirche und das am Montag 16 Uhr bis 17.30 Uhr. Also wer ein Bändel hat, unbedingt hingehen. The Beauty of Jemina, die waren im März auch in der Moritzbastei. Also ich bin immer zu jedem Konzert. Wir haben auch viele Sendungen schon hier auf Second Radio am Tag Donnerstag mit dem Michael Seele gehabt. Und diesmal ist The Beauty of Jemina Trio dabei, also eine exklusive Deutschland-Premiere eines Programms und seit 19 Jahren ist er schon mit seiner Band unterwegs, unverwechselbar die Mischung aus sonoren Rock, erdigen Folk, bluesigen Riffs auf jeden Fall, er, der Michael Seele auf seiner Gitarre. Dunkle Wave-Fans auf der ganzen Welt sind begeistert und ihr werdet es jetzt auch sein. Mit Cello diesmal. Also lehnt euch zurück und genießt diesen Song. Sleeping Song heißt er übrigens, The Beauty of Jemina.

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1: Ich bin Diana Kramer. Familien mit kleinen Kindern sollen das Kindergeld bald ohne Antrag automatisch ausgezahlt bekommen. Heute befasst sich der Bundestag mit diesem Gesetzentwurf, den das Kabinett im März schon auf den Weg gebracht hatte.
2: Finanzminister Klingbeil will Familien entlasten. Mehr Zeit fürs Baby statt für lästige Bürokratie, sagte er den Funke-Zeitungen. Das Kindergeld beträgt im Moment unabhängig vom Einkommen 259 Euro pro Monat und Kind. Das neue Verfahren ohne Antrag soll laut Gesetzentwurf ab dem kommenden Jahr in zwei Schritten greifen. In einer ersten Stufe sollen all diejenigen Eltern das Kindergeld automatisch bekommen, die bereits ein älteres Kind haben. Später könnten dann auch die Eltern auf den Antrag verzichten, die ihr erstes Kind bekommen. David Riemer, Berlin.
1: Ab Juli wird bei Flügen aus Deutschland weniger Ticketsteuer fällig. Der Bundestag hat am Abend eine entsprechende Gesetzesänderung verabschiedet. Je nach Strecke sinkt die Abgabe pro Flug um 2,50 Euro bis 11,40 Euro. Ob Tickets dadurch tatsächlich günstiger werden, ist allerdings unklar. Wegen stark gestiegener Kerosinpreise gilt es als zweifelhaft, dass Airlines die Senkung komplett an Kunden weitergeben. Dem Staat entgehen dadurch jährlich mehrere hundert Millionen Euro. Während in Deutschland US-Soldaten abgezogen werden sollen, will US-Präsident Donald Trump zusätzlich 5000 Streitkräfte nach Polen entsenden. Das kündigt er auf der Plattform Truth Social an.
3: Trump begründet die Entscheidung mit seinem guten Verhältnis zum polnischen Präsidenten. Aber konkret über das Wann und Wo dieser Verlegung von US-Soldaten wurde er nicht. Der Abzug von 5000 US-Soldaten aus Deutschland hat nach Ansicht Polens eine Neuorganisation der amerikanischen Truppen in Europa zur Folge. Dies könnte dazu führen, dass andere Brigaden in andere Länder geschickt werden, hieß es aus Warschau. Vor drei Wochen hatte das Pentagon den Abzug von rund 5000 US-Soldaten aus Deutschland befohlen. Tina Eck, USA.
1: Wer jetzt zu Pfingsten verreisen will, braucht vor allem eins: Geduld. Der ADAC rechnet rund um das lange Wochenende mit vielen Staus. Pfingsten zählt traditionell zu den Verkehrs- und damit staureichsten Reisezeiten des Jahres. Auch die Bahn rechnet mit vollen Zügen, vor allem Richtung Küste und zwischen den großen Städten. Der erste Reiseschwung wird bereits heute Nachmittag erwartet und dann die Rückreisewelle am Pfingstmontag und am Dienstag.
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1: Zum Wetter, die Vorhersage des Deutschen Wetterdienstes. In der Nordosthälfte heute bewölkt, wenn überhaupt nur ganz vereinzelt kurzer Regen, ansonsten heute viel Sonne und trocken. Maximal 20 bis 28, am Oberrhein knapp 30 Grad. Zum Start ins lange Wochenende im äußersten Norden vereinzelt Schauer, sonst viel Sonnenschein, bei Höchstwerten zwischen 26 und 32 Grad, an den Küsten kühler. Auch am Pfingstsonntag überall sonnig und sommerlich warm.
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4: Am Vormittag kann es noch ein paar Frühnebelwolken geben. Ansonsten scheint den ganzen Tag die Sonne. Hin und wieder sind ein paar Schleier oder Quellwolken am Himmel zu sehen. Es bleibt aber durchweg trocken und die Temperaturen liegen zwischen 21 und 24 Grad, auf dem Fichtelberg maximal 18 Grad. Der Wind weht schwach bis mäßig aus unterschiedlichen Richtungen.
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5: 9:04. Die A4 Frankfurt Richtung Dresden zwischen Merane und Glauchau gibt es 2 Kilometer Stau, also da ein bisschen mehr Zeit einplanen. Die A4 Richtung Frankfurt zwischen Hohenstein-Ernster und Glauchau Ost, auch da, das ist wahrscheinlich das mit dem Unfall, da gibt es auch 3 Kilometer Stau. Dann noch die B173 in Dresden zwischen Krumbach und Abzweig-Wilsdruff, gab es auch einen Unfall, müsstet ihr auch mit Behinderungen rechnen. Ja, wer nach Leipzig gerade unterwegs ist, aufgrund der zahlreichen Veranstaltungen heute im Zug des WFGotik-Treffens, denkt bitte dran, falls ihr den Zeltplatz ansteuert, es gibt Verkehrsraumeinschränkungen, also insbesondere im Umfeld des AK-Messeparks. Da werden umfangreiche verkehrliche Anordnungen getroffen und auch zur Sicherung der Rettungswege, denkt einfach dran, die Sperrung der Helenstraße zwischen Matzelstraße, Bornage Straße, das ist alles angeordnet worden und auch spätestens dann ab dem 26. Mai sind die Straßen dann wieder frei rund um den Agrarmessepark und es sind im Moment auch die ganzen Wegweiser aufgestellt, also ihr müsstet euch zurechtfinden. Dann habe ich noch 2, 3 Blitzer für euch. Das wäre dann einmal, wo sind sie hin? Die sind verschwunden. Nein, ich hab sie, ihr habt sie mir zugeschickt. In Reichardswerben Richtung Weißenfels, in Chemnitz in der Rembrandtstraße Richtung Schopauer und in Augustusburg Richtung Flöha. Da solltet ihr auch aufpassen. Ich wünsche allen, die unterwegs sind, gute Fahrt.
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5: Moin Moin, wünsche euch natürlich einen wundervollen Freitagmorgen. Hier vom Studio sind schon mal 20 Grad im Studio. Wir haben schon wieder mal 26 Grad. Jetzt geht's wieder los, dass wir die Jalousien ganz dunkel halten. Da kommt keine Sonne rein. Da bleiben wir da ein bisschen müde. Ich weiß es noch nicht, weil das ist ja immer so eine Sache, wenn man so zu lange im Dunkeln ist. Da fängt's ja da oben an, auch wieder müde zu werden. Bei uns auf dem Pieps sozusagen. Da muss die Sonne ran. Oder man klopft ein bisschen drauf. Das hat uns die Grit Kunitsch, mit der ich ab und zu telefoniere, mal verraten. Also wenn ihr müde seid, klappt oder klopft auf euren Pieps sozusagen, dann seid ihr wieder bereit, gerade jetzt für diese Pfingsttage. Und wir von Second Radio sind natürlich ein bisschen im Wave-Gothic-Fieber. Ihr habt schon gemerkt, auch die letzten 2 Stunden habe ich mich schon mal so ein paar Songs auch The Dark Side auf der ETIS gewidmet, aber auch sonst eine Mischung und ein paar Programmempfehlungen, gerade was heute auch diesen Freitag betrifft. Ja, ansonsten gibt's natürlich gleich noch den Blick in die Sterne und das Telefonat ins Weiße Haus. Das erstrahlt natürlich dann heute wieder im Agrarpark in der Sonne und das steht ja auch mitten dort, wo auch vieles stattfindet, wo viele Menschen vielleicht auch vorbeilaufen, wenn sie dann auch das Wave-Gothic-Treffen auf dem Agrarpark besuchen werden. Gibt es das Schloss ja auch wieder und auch das Gelände der Agrar. Man kann ja durchlaufen. Ja, in diesem Sinne, wir hören uns noch 1 Stunde lang hier auf Second Radio. Hier ist die Band aus den 80ern, die es leider nicht mehr gibt, aus Niedersachsen, Braunschweig, Livid.

0: Livid waren das, die Band. Ja, der Schlagzeuger übrigens, der war bei uns auch mal Moderator einer Sendung auf Second Radio, so in den Anfang unseres Bestehens. So, wir gucken in die Sterne, das Tageshoroskop heute für den 22. Mai. Ich wünsche wie immer kosmische Unterhaltung.
1: Widder.
2: Mit den Sternen an Ihrer Seite sollten Sie heute einen Mittelweg einschlagen. Lassen Sie sich auf Kompromisse ein.
1: Stier.
2: Sie stehen heute auf und sind voller Energie. Keiner kann Sie bremsen. Sie wissen nicht, was Sie zuerst machen sollen. Übernehmen Sie sich nicht.
1: Zwillinge.
2: Lesen, einen Kuchen backen, mit Freunden telefonieren. Sie haben Zeit dafür. Ein paar Blumen sorgen für gute Stimmung.
1: Krebs.
2: In allem, was Sie tun, haben Sie heute einen Bonus. Eine vertrauensvolle, optimistische Grundstimmung trägt dazu bei, dass Ihnen vieles gelingt.
1: Löwe.
2: Sie geraten regelrecht in Freizeitstress. Aber das macht Ihnen nichts aus. Sie brauchen das heute.
1: Jungfrau.
2: In Ihrem Verhalten haben Sie etwas Forschendes und Grübelndes. Sie strahlen Intensität aus. Andere reagieren darauf mit Zurückhaltung.
1: Waage.
2: Je mehr los ist, desto besser geht es Ihnen. Der Austausch mit anderen spornt Sie noch zusätzlich an.
1: Skorpion.
2: Sie haben noch ein paar Dinge zu erledigen und schaffen das auch. Ein langer Spaziergang bringt Sie wieder in Ihre Mitte.
1: Schütze.
2: Das Leben kann jetzt für Sie zum Märchen werden. Traum und Wirklichkeit vermischen sich. Es braucht wenig und Sie schweben auf Wolken.
1: Steinbock.
2: Sie haben Lust, ein bisschen was im Haushalt zu tun und schaffen auch eine ganze Menge. Außerdem planen Sie etwas ganz konkret.
1: Wassermann.
2: Sie hält heute nichts in der Wohnung oder im Haus. Sie brauchen frische Luft um die Nase. Nur zu.
1: Fische.
2: Der Vormittag gestaltet sich sehr abwechslungsreich und durchaus amüsant. Aber dann brauchen Sie Ihre Ruhe. Wie wär's mit ein bisschen Wellness?
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1: Ja, da gibt es ja immer das Telefonat mit dem Markus. Und irgendwie hat es im Moment gerade nicht geklappt. Ich weiß nicht warum. Schauen wir nochmal. Also das Weiße Haus in Markkleeberg. Jetzt ist er aber, glaube ich, dran. Ja, jetzt bist du da.
2: Na klar, guten Morgen.
1: Okay, guten Morgen. Ja, die Sonne scheint, das Wochenende steht vor der Tür. Lieber Markus, was gibt's denn bei uns in Markkleeberg alles zu erzählen, was es an Veranstaltungen gibt?
2: Naja, das WGT erwähne ich jetzt nicht. Das ist, glaube ich, sehr offensichtlich, dass es um Markkleeberg herum natürlich auch ganz viel Kultur gibt, ganz viel, was man da erleben kann.
1: Ja, genau.
2: Deswegen habe ich mal ein paar Sachen rausgesucht, die abseits, also für alle diejenigen, was ich mir ja kaum vorstellen kann, ja, aber für all diejenigen, die nicht zum WGT gehen wollen oder drumherum das Programm besuchen, gibt es auch noch viele Möglichkeiten. Zum Beispiel haben wir heute Abend in unserem Radwehrhof in Gaschwitz draußen das Roxette Tribute. Also Roxette kennen, glaube ich, noch alle. Und gibt es eine sehr gute Tribute-Band, die ab 19 Uhr da auftreten wird im Duo. Und das Ganze, ja, wird auf jeden Fall auch eine schöne Alternative, kostet 37 Euro an der Abendkasse und es gibt auch noch Karten dort. Wäre also der erste Tipp mal für heute Abend und auch ganz schön und mit dem Wetter natürlich jetzt auch super passend. Wir haben ja unseren wunderbaren Modellbahnpark, der mit ganz viel Engagement und Liebe auch betrieben wird und da gibt es von morgen bis, jetzt muss ich gerade selber schauen, bis zum Montag, genau, gibt es das Pfingstdampfen. Also da kann man dann mit den etwas größeren Modellbahnen mitfahren und ist für Groß und Klein auf jeden Fall immer eine Freude. Ich sehe da auch mal das Lächeln der Menschen, die da hingehen und das Ganze jeweils von 10 bis 18 Uhr ist da möglich. Jedenfalls tagsüber eine ganz schöne Sache. Und auch morgen gibt es zwischen 14 und 17 Uhr das Mitmachmusizieren für alle. Und zwar in der Fahrradkirche Zöbiger, also eine tolle Kirche, die noch vor einigen Jahren tatsächlich eher eine Ruine war und also auch quasi eine ganz tolle Wiederaufbaugeschichte erlebt hat mit ganz viel Engagement. Und da gibt es ein Mitmachkonzert, das ist total schön für alle, die sagen, ich würde auch gerne mal wieder das Instrument auspacken und mitmusizieren. Können einfach vorbeikommen und mitmachen, ist eine offene Gruppe, die dort spielt und man kann natürlich auch ein bisschen zuhören. Zwischen 14 und 17 Uhr, wie gesagt, morgen. Gibt es in der Fahrradkirche Zöbiger und den Musiksommer gibt es in der Kirche Großstetteln auch morgen mit Gesang und Orgel, Bach, Händel, jede Menge Musik, die auch auf einer tollen Orgel übrigens gespielt wird oder an einer tollen Orgel, heißt es ja hier, in der Kirche Großstetteln. Der Eintritt ist frei, 15 Uhr geht da los. Und auch ganz spannend, mal ein anderes Thema, nämlich Sonntag um 11 Uhr in der Kirchenruine Wachau gibt es sozusagen die Wetplate-Fotografie. Also da kann man sozusagen erleben, wie ein Foto auf so einer Platte tatsächlich entsteht, so wie das früher auch gemacht wurde. Also kein digitaler Druck oder Filter oder ähnliches, sondern es ist tatsächlich ganz analoges Handwerk noch und ist sehr spannend für alle, die das mal selbst auch ausprobieren wollen oder das sehen wollen, wie das geht. Ab 11 Uhr gibt es dort die Möglichkeit in der Kirchenruine Wachau. Und wir haben auch den Mühlentag an diesem Wochenende. Auch das gibt es am 25. ist zwischen 10 und 18 Uhr die Wassermühle in Dölitz. Das ist ja nicht ganz Leipzig, sondern eigentlich quasi auch schon drüben in, nicht ganz Markkleeberg so rum, sondern das ist Leipzig und quasi mitten im WGT-Geschehen auch ein wenig. Und zwischen 10 und 18 Uhr öffnet die Mühle für den Deutschen Mühlentag mit Kinderprogrammführung und auch kulinarischen, natürlich regionale Anbieter gibt es, die da vor Ort sind. Ist auf jeden Fall auch ein schönes Hoffest, kann man gern vorbeigehen. Und ich schaue schon mal auch auf die nächste Woche. Wir haben wieder unseren beliebten Tanznachmittag am 27.05. 15 bis 18 Uhr im großen Lindensaal im Rathaus. Kann das Tanzbein geschwungen werden? Oder man trifft sich einfach und unterhält sich, freut sich über alle. Einlass ist ab 14 Uhr möglich und 5 Euro kostet an der Veranstaltungskasse. Und es gibt jede Menge mehr sogar auch noch in Markkleeberg und auch drumherum. Aber die Zeit ist ja immer knapp und da gibt es immer so die Auswahl. Und alles andere findet sich bei uns im Veranstaltungskalender unter www.markkleeberg.de.
1: Dankeschön. Ja, das ist wieder großartig, was da alles noch passiert, rundherum oder in Markkleeberg. Und der Mühlentag, ganz wichtig, da hast du recht, da sollte man auf jeden Fall nutzen und mit der Familie auch nach Dölitz mal in diese Mühle gehen. Warst du eigentlich schon mal dort?
2: Ja, na klar. Ja, ich bin tatsächlich schon häufiger auch da gewesen zu verschiedenen Anlässen und muss ja auch sagen, wer jetzt auch Mühlen in seiner Nähe hat, der kann auch mal danach schauen, ob auch die sich öffnen dazu. Das ist ja ein bisschen ähnlich wie zum Tag des Denkmals. Also es gibt es an ganz vielen Stellen. Ja. Und das ist ganz spannend, da mal reinzugucken, weil ganz viele ja auch mit viel Arbeit auch restauriert wurden oder jetzt auch eine andere Nutzung teilweise haben. Und das ist alles dann auch mal toll zu sehen. Und man kriegt dort Einblicke, die man sonst im Alltag nicht immer bekommt. Und deswegen ist es ein guter Anlass, da mal zu schauen, was gibt es in der Nähe. Und
1: ja, genau, da gibt es in Würra, glaube ich, auch, das bei Bonner, noch eine schöne Mühle. Da ist auch ein Kaffee drin, da kann man auch Kaffee trinken.
2: Ja, ja. Und die Umgebung ist auch schön, also auch für alle, die da sagen, hey, ich würde gerne vielleicht auch noch ein bisschen wandern, das lohnt sich dort auf jeden Fall.
1: Ja, ich glaube, da könnten wir noch lange schwatzen und das ist ein schönes Thema. Aber du hast auch einen Song mitgebracht, den wir jetzt noch vor den regionalen Nachrichten spielen können.
2: Ja, genau. Das, ich habe beim Zuhören natürlich auch ganz viel ans WGT gedacht und gedacht, ach, Lacuna Coil, eine italienische Band, die gibt es auch schon seit vielen, vielen Jahren tatsächlich. Und sie waren, wenn ich mich richtig erinnere, mindestens zweimal auch beim WGT zu Gast. Ist allerdings das letzte Mal, glaube ich, auch schon ein bisschen her. Zum ersten Mal noch in meiner Jugendzeit, glaube ich. Also sind auch ordentlich gealtert, auch mit dem WGT. Da weiß man, sieht man mal, wie lange es das auch schon gibt.
1: Ja, 35 Jahre, genau. Ja, ne,
2: das, verrückt und auf jeden Fall mit einem tollen Cover von Depeche Mode mit Enjoy the Silence. Ich glaube, das passt ganz gut zum WGT-Programm.
1: Passt sehr gut. Vielen lieben Dank und wir hören uns nächsten Freitag wieder zur gleichen Zeit.
2: Ich freue mich drauf. Ein schönes Wochenende.
1: Tschüss, euch auch.

0: Mein Name ist Thorsten Weikert. Historischer grüner Graben im Erzgebirge wieder eröffnet. Neue Gemeinschaftsschule in Großpösna setzt auf modernes Lernen. Radebeul sucht Baumpaten gegen Hitzestress. Die Meldungen im Einzelnen. Im Schwarzwassertal bei Pobershau ist der historische grüne Graben nach jahrelanger Sanierung wieder freigegeben worden. Der rund 8 Kilometer lange Wassergraben gilt als bedeutendstes Denkmal des sächsischen Bergbaus. Er wurde bereits im 17. Jahrhundert angelegt, um Wasser aus der Schwarzen Pockau für Bergwerke und Erzaufbereitung abzuleiten. Heute ist er Teil des UNESCO-Welterbes Montanregion Erzgebirge. Ministerpräsident Michael Kretschmer sprach von einem wichtigen Stück sächsischer Bergbaugeschichte. Zugleich sei die Sanierung ein starkes Zeichen für den Erhalt kulturellen Erbes. Die Bauarbeiten umfassten die Wiederherstellung von Graben, Mauern und Böschungen. Auch Zuflüsse wurden saniert, sowie Brücken erneuert und neu gebaut. Der Freistaat Sachsen investierte rund 3 Millionen Euro in das Projekt. Mit der Wiedereröffnung steht nun auch ein beliebter Wanderweg wieder zur Verfügung. In Großpösna entsteht eine neue weiterführende Schule mit innovativem Konzept. Mit der freien Da Vinci Gemeinschaftsschule soll ein moderner Campus für die Klassen 5 bis 12 aufgebaut werden. Das Konzept setzt auf inklusives Lernen und individuelle Förderung für alle Schulabschlüsse. Schulleiterin Freya Penschuk betont, dass jedes Kind unabhängig von der Bildungsempfehlung aufgenommen werden kann. Für rund 11 Millionen Euro entsteht in den kommenden Jahren ein neuer Schulstandort. Bereits ab August startet der Unterricht für die erste 5. Klassen in einem Interimsgebäude. Die Lerngruppen sollen bewusst klein gehalten werden. Geplant sind individuelle Lernpläne und eine enge Betreuung der Schülerinnen und Schüler. Bürgermeister Daniel Strobel sieht trotz sinkender Schülerzahlen großes Potenzial. Die Nachfrage übersteigt schon jetzt deutlich die verfügbaren Plätze. Junge Straßenbäume leiden zunehmend unter Hitze und Trockenheit. Die Stadt Radebeul ruft deshalb Bürgerinnen und Bürger auf, Baumpatenschaften zu übernehmen. Über eine Bürger-App können geeignete Bäume ausgewählt werden. Vor allem frisch gepflanzte Bäume brauchen in den ersten Jahren zusätzliche Bewässerung. Wer eine Patenschaft übernimmt, verpflichtet sich für ein Jahr zum regelmäßigen Gießen. Die Stadt stellt dafür kostenfrei spezielle Gießsäcke zur Verfügung. Diese fassen bis zu 75 Liter Wasser und geben es langsam an den Boden ab. Ein- bis zweimal pro Woche sollen sie nachgefüllt werden. Bäume sind wichtig für das Stadtklima und verbessern die Lebensqualität. Sie spenden Schatten, kühlen die Luft und bieten Lebensraum für Tiere. Die Initiative geht auf den Rotary Club Radebeul zurück. Soweit die Meldungen.
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2: Unter zunehmendem Hochdruckeinfluss, da wird derzeit nur teils etwas wärmere Luftmasse von Südwesten her zu uns ins Sachsenland sukzessive erwärmt. Und es wird heute nochmal nicht ganz so heiß. Also heute gibt es noch einen Durchzug von so ein paar harmlosen Wolkenfeldern. Trotzdem viel Sonnenschein. Abends gibt es dann Bewölkungsrückgang, niederschlagsfrei. Also wahrscheinlich einen wundervollen Sonnenuntergang hier bei uns am Kospudener See. Temperaturen steigen auf 23 bis 25 und im Bergland auf 23 Grad. Die Nächte, da gehen die Temperaturen zurück auf 13 bis 8 Grad. Der Samstag auch ein paar Quellwolken, aber viel Sonnenschein. Am Abend vom Nordwesten, da gibt es einen Durchzug dann wieder eines Wolkenbandes. Das wird uns nicht stören. Es bleibt niederschlagsfrei und die Erwärmung auf bis zu 29 Grad, auch im Bergland auf 27 Grad. Die Nacht zum Sonntag, die wird noch mal ein bisschen milder, 15 bis 10 Grad. Und am Sonntag, da gibt es dann vielleicht örtlich etwas Regen und eine Wolkendecke. Aber hier in Sachsenland, ich glaube, da wird es auflockern. Bewölkung sein. Die Höchsttemperaturen nehme ich nochmal 27 bis 29 Grad. Ja, auch die Nacht zum Montag kaum Wolken, 13 bis 8 Grad. Und am Montag auch wieder viel Sonne, weniger Wolken und die Höchstwerte wieder 27 bis 29. Es werden ja teilweise auch bis 30 Grad vorausgesagt. Also schauen wir mal. Es ist wunderbares Pfingstwetter und natürlich auch Wiefgotik-Wetter.
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2: Dann schaue ich nochmal auf die Straßen für euch. 9:36 Uhr, die A4 Frankfurt Richtung Dresden zwischen Merane und Hohenstein-Ernsthal. Die Unfallstelle ist geräumt, aber es gibt dort noch 8 Kilometer Stau, also das könnte bis zu einer Stunde dauern, dass ihr da noch drin steckt. So, dann hätte ich noch die AB 173 Richtung Dresden zwischen Krumbach und Abzweig-Wilsdruff. Da gab es nämlich auch einen Unfall, da müsstet ihr auch immer noch mit Behinderung rechnen. Ansonsten wird es dann wahrscheinlich heute Nachmittag ziemlich heftig mit den Verkehrsstörungsmeldungen werden. Da ist dann der Erik ab 15 Uhr wieder für euch da und informiert euch, falls ihr da in der Zeit unterwegs seid, schaltet Second Radio wieder ein. Dann gibt es wieder die Verkehrsinformationen, aber auch die Blitzer. Und da seid ihr ja mit dran beteiligt, weil ihr uns immer wieder die schönen, tollen Blitzermeldungen schickt. In Chemnitz, in der Rembrandtstraße Richtung Chopauer, in Augustusburg Richtung Flöha wird heute auch mal geblitzt. B170 zwischen Karsdorf und Oberheslich, in Kalbitz Richtung Luppa. Und hier ist noch einer auf der A9 Richtung Berlin am Schkeuditzer Kreuz in der Überfahrt zur A14 Richtung Dresden aufpassen. Ich wünsche allen, die unterwegs sind, gute Fahrt.
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0: Tja, wach werdet ihr jetzt vielleicht nicht von dem Song, aber er ist auch großartig. Es ist Lorena McKennitt. Ich liebe sie und sie gehört einfach auch mit in die Playlisten hier am Morgen zu der Wave-Gotik-Vorglüh-Sendung sozusagen. Die hatte ich ja gestern Abend schon, wer schon ab 18 Uhr bis 21 Uhr mit dabei war, habe ich viele, auch einige zwei oder drei Interviews geführt. Und das geht ja auch morgen weiter, vielleicht mal zur Erinnerung, ab 10 Uhr morgen bin ich wieder für euch da. Und mein Motto, das hört ihr jetzt.
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0: So sieht's aus. Und die Stimme kennt ihr bestimmt. Das ist Holly Lohse von der letzten Instanz gewesen. Und hier ist Lorena McKennitt. Und danach gibt's mein Telefonat. Ich muss natürlich wissen, was am Kossi heute hier noch passiert. Die MS Kosputen und so. Ihr wisst schon, wir sind ja hier zu Hause gleich um die Ecke. Steht die MS Kosputen bereit für euch, nämlich fürs Pfingsten.

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1: Tja, und da habe ich die Mandy wie angekündigt am Telefon und sie steht bestimmt vor der MS Kospuden, oder? Wo bist du jetzt gerade?
2: Also ich bin auf jeden Fall am Kossi. Ich bin gerade beim Aufbau der Tretmobile und genau, aber ich habe die MS Kospuden gut in der Sicht.
1: Hast du gut im Blick. Okay, wann startet sie denn heute?
2: Ja, wir fahren 13 Uhr los. Da ist die erste Runde. Wer das noch nicht schafft, kann auch gerne in der zweiten oder dritten einmal 14.30 Uhr oder 16.30 Uhr mitfahren.
1: Okay, was gibt's sonst noch bei euch Cooles? Erzähl mal.
2: Ja, das Wave-Gothic-Treffen ist ja jetzt dieses Wochenende angesagt. Wir werden wahrscheinlich nicht so viel mitbekommen. Na, aber mal schauen, vielleicht traut sich ja doch jemand her mit deinen tollen Kostümen.
1: Ach so, ja, die Dark-Sachen, genau. Aber doch, ganz bestimmt. Also man will ja auch mal ein bisschen vielleicht auch relaxen. Und es ist ja auch anstrengend genug, alle Konzerte zu besuchen, die man sich vornimmt.
2: Oh ja.
1: Und genau. Ja, wann steht denn auch eine Veranstaltung mal wieder an auf der Kossi, also auf der MS Kospuden, auf dem Kossi sozusagen? Gibt es da auch immer wieder Veranstaltungen, die ihr, ja...
2: Ja, genau. Also dieses Wochenende ist erstmal Pfingsten, also ist erstmal ganz entspannt. Eigentlich war geplant, dass wir heute das Kabarett mit Roman Raschke machen. Das musste aber leider kurzfristig abgesagt werden. Das ist manchmal so.
1: Ja.
2: Das gehört dazu. Genau. Das heißt, es wird ein ruhiges Wochenende. Ja, und nächstes Wochenende ist ja dann quasi fast Kindertag. Das heißt, wir haben da auch nochmal ein ganz tolles Special für unsere Kinder. Der Kindertag ist ja am 1. Juni, das ist ja ein Montag. Deswegen haben wir uns entschieden, dass wir am 31.05. das ein bisschen vorverlegen. Und zwar kann man dann oder können alle Kinder auf der MS Kospuden kostenfrei mitfahren.
1: Oh, gut, dann die Familien schon mal vorgemerkt. Da gibt es
2: genau,
1: Menschen, die haben 3 Kinder oder so. Das ist dann auch alles gut, ja?
2: Auf jeden Fall. Für Großfamilien ist das gar kein Problem.
1: Genau.
2: Die freuen sich ja umso
1: oder
2: mehr, wenn sie mit ihren
1: oder
2: Kindern
1: fünf,
2: mal.
1: Ja, genau.
2: Genau. Oder 10, eine ganze Fußballmannschaft.
1: Okay, super, coole Idee.
2: Genau, und ja, toll, ne? Genau. Und am 1. Juni sozusagen, am offiziellen Kindertag, da kriegen alle Familien mit Kindern auf unsere Tretmobile eine halbe Stunde gratis. Das heißt, wer 2 Stunden bucht, kriegt eine halbe Stunde gratis.
1: Okay, das ist auch ein gutes Angebot. Also auch am Montag zum Kindertag kann man da zum Kossi kommen. Da fährt aber die MS Kospuden nicht montags.
2: Kospuden leider nicht, genau, richtig. Deswegen haben wir das auf den Sonntag vorverlegt, quasi ein Vorkindertag-Special sozusagen. Und am 1. Juni sind dann die Tretmobile dran und können dann quasi, wie gesagt, eine halbe Stunde kostenfrei fahren.
1: Okay, also www.freizeit-abenteuer.com, da habt ihr dann auch immer wieder nochmal alle Informationen, könnt auch vorbuchen, das ist auch wichtig teilweise, kann man sich ja auch schon die Tickets vorher kaufen für die MS Kospuden und man kann auch die Tretmobile vorher reservieren, oder? Damit man nicht dann dasteht, wenn man hinkommt,
2: genau.
1: Ist keins mehr da.
2: Richtig, genau. Okay. Also buchen online über unsere Homepage ist immer besser, als wenn man dann, wie du schon sagtest, ne, spontan vorbeikommt und am Ende ist dann traurige Gesichter und weil nichts mehr da ist.
1: Genau, genau, genau. Super, schön. Also, dann haben wir, denke ich mal, soweit erstmal wieder alles, was wir präsentieren wollten und hören uns nächste
2: genau,
1: Woche wieder.
2: Richtig.
1: Da werden wir nochmal erinnern, genau. Dann an den Kindertag für den einen oder anderen, wer es jetzt vielleicht verpasst
2: genau.
1: hat oder ja, denke ich mal auch. Wo bist du heute?
2: Genau.
1: Bist du wieder Captain oder?
2: Ich bin heute mal bei den Tretmobilen. Morgen habe ich frei, aber am Sonntag bin ich auf jeden Fall wieder auf dem Schiff. Zwar nicht als Kapitänin, aber zumindest auf dem Schiff.
1: Okay, also ihr Lieben da draußen, falls ihr die Mandy mal kennenlernen wollt, dann ab am Sonntag mit auf die MS Kospuden. Also habt eine
2: Jawohl,
1: schöne Zeit. Viele Grüße ans ganze Team. Wir hören uns.
2: Das mache ich.
1: Tschüss.
2: Genau, bis bald. Ne? Tschüss.

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1: Na klar, habe ich noch Good News für euch an diesem Freitagmorgen. Also, ein Labor. Bienengift zerstört nämlich aggressive Brustkrebszellen. In Australien, da haben Forschende untersucht, wie das Bienengiftmolekül Melitin auf aggressive Brustkrebszellen wirkt, und im Labor zerstörte der Stoff bestimmte Tumorarten wie triple-negativen Brustkrebs innerhalb von 60 Minuten. So, und dann gibt's noch was aus der Medizin, nämlich einen neuen Ansatz gegen Schlafapnoe. Und die Forschenden der Universität in Pittsburgh, die haben eine Tablette getestet, die verhindern soll, dass die Muskulatur in den oberen Atemwege im Schlaf zu stark erschlafft. In einer großen Studie, da verringert das Medikament die Zahl nächtlicher Atemaussetzer deutlich und verbessert die Sauerstoffversorgung. So, und wie Biokohle CO2 speichern könnte? Denn Biokohle könnte künftig helfen, die Klimabilanz deutlich zu verbessern. Die aus Pflanzenresten gewonnenen Kohle, die kann über CO2 über längere Zeit binden, etwa im Boden oder im Baumaterial. Außerdem lässt sie sich vielseitig einsetzen, zum Beispiel in der Landwirtschaft oder Gebäudedämmung. So, und zu guter Letzt, Tiere helfen gegen Stress und Angst. Ja, ob Pferd, Hund oder Lama, tiergeschützte Therapie kann Menschen mit psychiatrischen oder psychischen Belastungen helfen. Fachleute berichten, dass Tiere Vertrauen fördern, Stress senken und soziale Fähigkeiten stärken. Wichtig sei dabei vor allem das Tierwohl. Nur entspannte und gut gehaltene Tiere, die könnten auch therapeutisch unterstützen. Ja, vielleicht habt ihr auch ein Kätzchen oder ein Kater, wo ihr dann auch immer mal kuscheln könnt. Macht's, tut's, das hilft, den Stress wegzuschieben einfach. So, kein Stress, aber ja, wir sind im WGT-Fieber natürlich. Morgen ab 10 Uhr bin ich wieder für euch da, nämlich bis 16 Uhr. Und auch am Sonntag, Absinth-Frühstück zum Pfingstsonntag, zum Pfingstmontag. Am Pfingstsonntag ist dann der Thorsten mit dabei. Wir werden ja einen coolen Absinth trinken natürlich, den wir uns vorher noch im heidnischen Dorf besorgen werden. Da gibt es ja direkt die Absintheria. Da könnt ihr auch so rein, also mit Eintritt in das heidnische Dorf. Ansonsten für alle anderen Veranstaltungen, denkt dran, braucht man

das Bändel. Ja, wir hören uns. Heute Nachmittag ist der Erik für euch da. Das ist schon mal wichtig, auch für euch zu wissen. Und wir hören uns spätestens morgen früh um 10 dann wieder. In alter Frische sitze ich hier am Mikrofon, denn wir gehen heute auch zu den Konzerten in die Agra und natürlich zu Wiegand in die Moritzbastei. Also habt ein schönes Pfingsten schon mal. Es ist schon mal Freitag. Tschüss, die Angie.

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1: Ich bin Diana Kramer. In Apotheken gibt es schon jetzt nicht nur Medikamente, künftig sollen sie aber noch weitere Leistungen anbieten können. Das sehen Gesetzespläne von Gesundheitsministerin Nina Wagen vor, die der Bundestag heute beschließen soll.
2: Impfungen, Vorsorge oder die gewohnten Medikamente, auch wenn gerade das Rezept fehlt. Die neuen Möglichkeiten sollen die Versorgung insgesamt breiter aufstellen und gegen das Apothekensterben helfen, gerade auf dem Land. Denn so wenige wie aktuell gab es zuletzt vor 50 Jahren. Künftig sollen Apotheken viel mehr Leistungen anbieten dürfen, von Blutabnahmen über Schnelltests bis zur Früherkennung von Krankheiten. Auch wann sie öffnen wollen, sollen die Apotheken künftig selbst entscheiden dürfen, je nach Bedarf. Das ist bisher wesentlich strenger geregelt. Ursula Winkler, Nachrichtenredaktion.
1: Angesichts der anhaltenden Krisenstimmung hält sich die Verbraucherstimmung in Deutschland auch im Mai nicht entscheidend auf. Die Einkommenserwartungen, die sich mit Beginn des Iran-Kriegs deutlich eingetrübt hatten, fallen aktuell aber etwas positiver aus als noch im April. Das geht aus der aktuellen Konsumklimastudie der Institute GfK.
3: Hallo Michael und grüezi in die Schweiz, Sagt
4: ja,
3: ihr das bei euch?
4: Ja, grüß dich auch.
3: Ja,
4: noch in der Schweiz, wir sind ja schon am Koffer packen.
3: Eben, wann geht's denn los? Wann begibst du dich auf den Weg zum WGT?
4: Du, wir haben jetzt morgen noch eine Generalprobe sozusagen, da kommen wir alle zusammen. In meinem Studio, da werden wir das ganze Set nochmal durchprobieren und auch ein bisschen Zeit stoppen. Das ist immer bei Festivals, man hat ja klare Zeitvorgaben. Ja, und dann am Sonntagmorgen ziehen wir los und wir brauchen schon so 7-8 Stunden, gell, bis Leipzig, wenn wir gut durchkommen. Ziel wäre am Abend in Leipzig.
1: Ich bin Diana Kramer. In Apotheken gibt es schon jetzt nicht nur Medikamente, künftig sollen sie aber noch weitere Leistungen anbieten können. Das sehen Gesetzespläne von Gesundheitsministerin Nina Wagen vor, die der Bundestag heute beschließen soll.
2: Impfungen, Vorsorge oder die gewohnten Medikamente, auch wenn gerade das Rezept fehlt. Die neuen Möglichkeiten sollen die Versorgung insgesamt breiter aufstellen und gegen das Apothekensterben helfen, gerade auf dem Land. Denn so wenige wie aktuell gab es zuletzt vor 50 Jahren. Künftig sollen Apotheken viel mehr Leistungen anbieten dürfen, von Blutabnahmen über Schnelltests bis zur Früherkennung von Krankheiten. Auch wann sie öffnen wollen, sollen die Apotheken künftig selbst entscheiden dürfen, je nach Bedarf. Das ist bisher wesentlich strenger geregelt. Ursula Winkler, Nachrichtenredaktion.
1: Angesichts der anhaltenden Krisenstimmung hält sich die Verbraucherstimmung in Deutschland auch im Mai nicht entscheidend auf. Die Einkommenserwartungen, die sich mit Beginn des Iran-Kriegs deutlich eingetrübt hatten, fallen aktuell aber etwas positiver aus als noch im April. Das geht aus der aktuellen Konsumklimastudie der Institute GfK und NIM hervor. Die Anschaffungsneigung bleibe aber weiter verhalten, denn die Mehrheit der Verbraucher rechnet mit weiter steigenden Preisen. Bei einem Cyberangriff auf einen externen Dienstleister deutscher Kliniken sind Daten zehntausender Patienten gestohlen worden. Allein die Uniklinik Köln meldet rund 30.000 Betroffene.
5: In Baden-Württemberg wurden Daten von mehr als 72.000 Patientinnen und Patienten der Unikliniken Freiburg, Ulm, Heidelberg und Tübingen erbeutet. Gestohlen wurden zum Beispiel Namen, Geburtsdaten und Adressen, zum Teil auch Rechnungsdaten mit Hinweisen auf Diagnosen und Behandlungen. Die Kliniken betonen, die Patientenversorgung war zu keinem Zeitpunkt betroffen. Die Kölner Uniklinik will alle Betroffenen in Kürze über den Vorfall informieren, heißt es. Wer kein Schreiben bekommt, ist nicht betroffen. Ob andere Kliniken nachziehen, ist unklar. David Riemer, Nachrichtenredaktion.
1: Nach 12 Ziehungen ohne Sieger in der Gewinnklasse 1 geht es im Eurojackpot heute um 120 Millionen Euro. Das ist die gesetzliche Obergrenze für die europäische Lotterie mit 19 Teilnehmerländern. Sollte der Jackpot auch bei der 13. Ziehung heute Abend in Helsinki nicht geknackt werden, fließt er in die Gewinnklasse 2.
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1: Zum Wetter, die Vorhersage des Deutschen Wetterdienstes. Der Freitag bringt im ganzen Land Sommerwetter. Abgesehen von einigen wenigen Quellwolken im Nordosten gibt es heute überall blauen Himmel und Sonnenschein. Die Höchstwerte im Norden 20 bis 26 Grad, sonst 24 bis 30 Grad mit den höchsten Werten am Oberrhein. Genauso geht's auch morgen und an den Pfingstfeiertagen weiter. Es bleibt sonnig und trocken bei Temperaturen zwischen 25 und teils über 30 Grad, an den Küsten etwas kühler.
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1: Zum Wetter, die Vorhersage des Deutschen Wetterdienstes. Der Freitag bringt im ganzen Land Sommerwetter. Abgesehen von einigen wenigen Quellwolken im Nordosten gibt es heute überall blauen Himmel und Sonnenschein. Die Höchstwerte im Norden 20 bis 26 Grad, sonst 24 bis 30 Grad mit den höchsten Werten am Oberrhein. Genauso geht's auch morgen und an den Pfingstfeiertagen weiter. Es bleibt sonnig und trocken bei Temperaturen zwischen 25 und teils über 30 Grad, an den Küsten etwas kühler.
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1: Ich bin Diana Kramer. Familien mit kleineren Kindern sollen das Kindergeld künftig automatisch erhalten. Heute befasst sich der Bundestag mit dem Gesetzentwurf, den das Kabinett schon im März auf den Weg gebracht hatte. Der Ansatz, mehr Zeit fürs Baby statt für lästige Bürokratie, sagte Bundesfinanzminister Lars Klingbeil im Bundestag.
2: Kaum ein Ereignis verändert das Leben so sehr wie die Geburt eines Kindes. Junge Eltern sind überwältigt vom Glück, aber auch von der neuen Mammutaufgabe, die vor ihnen liegt, und auch von den schlaflosen Nächten. Und in solch einer Lebensphase gibt es Wichtigeres zu tun, als sich mit Papierkram und Behörden auseinanderzusetzen. Erst recht, wenn es Leistungen sind, die einem ohnehin zustehen.
1: Das neue Verfahren ohne Antrag soll ab dem kommenden Jahr schrittweise greifen, so Finanzminister Klingbeil. Ein weiteres Thema im Bundestag ist die Apothekenreform. Die Gesetzespläne von Gesundheitsministerin Nina Wagen sehen vor, zusätzliche Leistungen für Patienten zu ermöglichen, etwa Vorsorgeangebote oder Impfungen. Apotheken sollen in bestimmten Fällen auch verschreibungspflichtige Medikamente direkt abgeben können, ohne ärztliches Rezept. Geplant sind außerdem Lockerungen bei Vorschriften für den Apothekenbetrieb, etwa bei den Öffnungszeiten. In Schweden beraten heute die NATO-Außenminister weiter über die Zukunft des Bündnisses. Auch US-Außenminister Rubio ist dabei. Für Gesprächsstoff sorgt wieder einmal US-Präsident Trump. Er will 5000 Soldaten nach Polen entsenden.
3: Die USA sind wütend wegen einiger NATO-Länder wie Spanien, weil sie dortige Stützpunkte nicht für den Iran-Krieg nutzen dürfen. Und sie erwarten mehr Einsatz von den europäischen Verbündeten. Kurz vor dem Ministertreffen bekräftigte NATO-Generalsekretär Rutte, die Europäer müssten mehr Verantwortung übernehmen. Die überraschende Entscheidung von Präsident Trump zur Entsendung von 5000 Soldaten nach Polen sei keine Trendwende. Erst kürzlich hatten die USA den Abzug von mindestens 4000 Soldaten aus Polen angekündigt. Trump begründete die Kehrtwende damit, dass er den polnischen Präsidenten sehr möge. Aus Brüssel, Dieter Ebeling.
1: An deutschen Amtsgerichten stagniert die Zahl der Insolvenzanmeldungen. Im Februar haben 2053 Unternehmen ihre Zahlungsunfähigkeit angezeigt, teilte das Statistische Bundesamt mit. Das waren 0,7% weniger als ein Jahr davor. Zu Jahresbeginn waren noch deutliche Anstiege registriert worden. Besonders betroffen waren erneut das Gastgewerbe, aber auch der Bereich Verkehr und Logistik.
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1: Zum Wetter, die Vorhersage des Deutschen Wetterdienstes. Der Freitag bringt im ganzen Land Sommerwetter. Abgesehen von einigen wenigen Quellwolken im Nordosten gibt es heute überall blauen Himmel und Sonnenschein. Die Höchstwerte im Norden 20 bis 26 Grad, sonst 24 bis 30 Grad mit den höchsten Werten am Oberrhein. Genauso geht's auch morgen und an den Pfingstfeiertagen weiter. Es bleibt sonnig und trocken bei Temperaturen zwischen 25 und teils über 30 Grad, an den Küsten etwas kühler.
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1: Zum Wetter, die Vorhersage des Deutschen Wetterdienstes. Der Freitag bringt im ganzen Land Sommerwetter. Abgesehen von einigen wenigen Quellwolken im Nordosten gibt es heute überall blauen Himmel und Sonnenschein. Die Höchstwerte im Norden 20 bis 26 Grad, sonst 24 bis 30 Grad mit den höchsten Werten am Oberrhein. Genauso geht's auch morgen und an den Pfingstfeiertagen weiter. Es bleibt sonnig und trocken bei Temperaturen zwischen 25 und teils über 30 Grad, an den Küsten etwas kühler.
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1: Ich bin Diana Kramer. Der Bundestag berät heute über die Apothekenreform und will diese auch später beschließen. Im Kern geht es darum, dass Apotheken ihren Kunden künftig noch mehr Leistungen anbieten können.
2: Schutzimpfungen zum Beispiel gegen Grippe, Viren, Schnelltests, rezeptpflichtige Medikamente notfalls auch mal ohne Rezept und auch Vorbeugung und Früherkennung von Herz-Kreislauf-Erkrankungen. Das und noch mehr soll es künftig alles auch in Apotheken geben. Das Ziel, das Netz der Apotheken sichern, vor allem auf dem Land. Denn das Apothekensterben geht immer weiter. Im März gab es so wenige wie zuletzt vor fast 50 Jahren. Was die Betroffenen gut finden, kritisiert die Kassenärztliche Bundesvereinigung aber als riskant. Thomas Thonfeld, Berlin.
1: Familien mit kleinen Kindern sollen das Kindergeld künftig automatisch bekommen. Auch mit diesem Gesetzentwurf befasst sich heute der Bundestag. Der Ansatz sei mehr Zeit fürs Baby statt für lästige Bürokratie, sagte Bundesfinanzminister Lars Klingbeil. Das neue Verfahren ohne Antrag soll ab dem kommenden Jahr in zwei Schritten greifen. In einer ersten Stufe sollen alle Eltern das Kindergeld automatisch bekommen, die bereits ein älteres Kind haben. Später könnten dann auch die Eltern auf den Antrag verzichten, die ihr erstes Kind bekommen. Flüge aus Deutschland sollen ab Juli billiger werden. Der Bundestag hatte gestern die Ticketsteuer gesenkt. Doch den Airlines reicht das nicht. Der Luftverkehrsverband und die Fluggesellschaften fordern weitere Entlastungen.
3: Ein Tropfen auf den heißen Stein, nennt der Chef von Eurowings die Absenkung der Ticketsteuer und stellt klar, der Druck auf die Kosten bleibe. Die Flugtickets würden nicht wirklich billiger. Unterm Strich um rund 2,50 Euro pro Ticket rechnet der Branchenverband vor und verlangt, die Steuer müsse für einen gewissen Zeitraum komplett ausgesetzt werden. Und auch der Boss des Billigfliegers Ryanair ist sauer. Er sagt, der deutsche Flugverkehrsmarkt sei kaputt. Claudia Wächter, Nachrichtenredaktion.
1: Eine deutliche Mehrheit der Bürger hierzulande sieht China und nicht die USA als die künftig führende Weltmacht. 62% nennen im ZDF-Politbarometer China, 22% die Vereinigten Staaten in dieser Position. Vor gut 3 Jahren lagen die Werte noch deutlich dichter beieinander. Europa und Russland spielen für die meisten keine wesentliche Rolle. Nur 7% sehen Europa weltweit in der Führungsrolle. Für Russland sagen das nur 2%.
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1: Zum Wetter, die Vorhersage des Deutschen Wetterdienstes. Der Freitag bringt im ganzen Land Sommerwetter. Abgesehen von einigen wenigen Quellwolken im Nordosten gibt es heute überall blauen Himmel und Sonnenschein. Die Höchstwerte im Norden 20 bis 26 Grad, sonst 24 bis 30 Grad mit den höchsten Werten am Oberrhein. Genauso geht's auch morgen und an den Pfingstfeiertagen weiter. Es bleibt sonnig und trocken bei Temperaturen zwischen 25 und teils über 30 Grad, an den Küsten etwas kühler.
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1: Am Vormittag kann es noch ein paar Frühnebelwolken geben. Ansonsten scheint den ganzen Tag die Sonne. Hin und wieder sind ein paar Schleier oder Quellwolken am Himmel zu sehen. Es bleibt aber durchweg trocken und die Temperaturen liegen zwischen 21 und 24 Grad, auf dem Fichtelberg maximal 18 Grad. Der Wind weht schwach bis mäßig aus unterschiedlichen Richtungen.
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1: Ich bin Diana Kramer. Familien sollen ab dem kommenden Jahr mit einer Reform beim Kindergeld entlastet werden. Bundesfinanzminister Lars Klingbeil sagte im Bundestag, Familien sollten künftig mehr Zeit für das Baby haben und sich weniger mit Bürokratie herumschlagen müssen. Deshalb sollen Eltern das Kindergeld künftig automatisch erhalten, ohne Antrag.
2: Frischgebackene Eltern sind überwältigt vom Glück, aber auch von schlaflosen Nächten. So Finanzminister Klingbeil heute zum Auftakt der Debatte.
3: Und in solch einer Lebensphase gibt es Wichtigeres zu tun, als sich mit Papierkram und Behörden auseinanderzusetzen.
2: Das neue Verfahren ohne Antrag soll ab dem nächsten Jahr kommen. Erst erhalten die Eltern das Kindergeld, die schon ein älteres Kind haben. Später dann auch diejenigen, die ihr erstes Kind bekommen. Dadurch könnten jährlich rund 300.000 Erstanträge beim Kindergeld wegfallen, so Klingbeil. Das spart Zeit und Geld. Tine Klimach, Berlin.
1: Die neue E-Auto-Prämie stößt auf großes Interesse. Wenige Tage nach dem Start der Plattform sind bereits mehr als 23.000 Anträge eingegangen, sagte Umweltminister Carsten Schneider in Berlin. Nachgefragt seien vor allem rein batteriebetriebene Fahrzeuge. Die meisten Anträge kämen aus Haushalten mit kleinen und mittleren Einkommen. Gefördert werden Kauf und Leasing neuer Elektroautos, bestimmter Plug-in-Hybride sowie E-Autos mit sogenannten Reichweitenverlängerern, rückwirkend zum 1. Januar. Ein langes Wochenende steht vor der Tür und in einigen Bundesländern starten die Pfingstferien. Die Reisewelle rollt und die Bahn rechnet vor allem heute und auch am Montag mit vollen Zügen.
4: Besonders viele Reisende erwartet die Bahn zwischen den großen Metropolen, beispielsweise zwischen Berlin und München, Frankfurt und München oder Hamburg und Berlin. Die Bahn empfiehlt deshalb, einen Sitzplatz zu reservieren. Wer nicht mit zuggebundenen Fahrkarten unterwegs ist, kann sich zudem online genauer über die erwartete Auslastung der Züge informieren. Und noch ein Tipp vom ADAC für alle Autofahrer. Wer heute in den Kurzurlaub starten will, sollte später am Abend losfahren. Dirk Zeitler, Nachrichtenredaktion.
1: Zum Fußball. Der FC Bayern muss sein Final-Comeback im DFB-Pokal ohne Kapitän Manuel Neuer bestreiten. Nur einen Tag nach der Nominierung des Torhüters für die WM gaben die Münchner bekannt, dass Neuer wegen muskulärer Probleme in der linken Wade morgen nicht dabei ist. Im Pokalfinale im Berliner Olympiastadion spielt der FC Bayern morgen Abend gegen Titelverteidiger VfB Stuttgart.
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1: Zum Wetter, die Vorhersage des Deutschen Wetterdienstes. Der Freitag bringt im ganzen Land Sommerwetter. Abgesehen von einigen wenigen Quellwolken im Nordosten gibt es heute überall blauen Himmel und Sonnenschein. Die Höchstwerte im Norden 20 bis 26 Grad, sonst 24 bis 30 Grad mit den höchsten Werten am Oberrhein. Genauso geht's auch morgen und an den Pfingstfeiertagen weiter. Es bleibt sonnig und trocken bei Temperaturen zwischen 25 und teils über 30 Grad, an den Küsten etwas kühler.
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1: Heißt es heute wieder bei Second Radio. Ich bin Thorsten Weikand und habe zu Gast den Publizisten Bernd Mühling. Einen großen Teil seiner Zeit ist er unterwegs auf den Spuren bemerkenswerter Persönlichkeiten von gestern und von vorgestern. Der Mann im Zentrum unseres heutigen Gespräches soll der bekannteste Leipziger Hotelier und Besitzer mehrerer Gaststätten gewesen sein, in denen man viel Geld auf den Tisch legen musste, um überhaupt bedient zu werden. All das spielt sich um die Mitte des 19. Jahrhunderts ab. Er ist jedoch hochgeachtet und gelitten von mehreren königlichen Häusern. Lieber Herr Mühling, jetzt haben Sie aber die Latte schon ziemlich hochgelegt und ich bin sehr gespannt, über wen es heute geht.
2: Wir sprechen über Christian August Pusch, dem im schlesischen Braunsdorf geborenen Mann waren Vermögenswerte nicht in die Wiege gelegt, wohl aber Intelligenz und Strebsamkeit, dazu eine Portion Schlitzohrigkeit. In dieser Weise beschreibt die Chronik der Familie von Noppe. Sie wohnte nach dem Zweiten Weltkrieg bis kurz vor dem Mauerbau in Raschwitz, ihren Vorfahren. Pusch ist in jungen Jahren durch die Welt gereist und hat sich angesehen, wie man in der Gastronomie und der Hotellerie gutes Geld verdienen kann. Und zurück in Leipzig besaß er schon nach relativ kurzer Zeit ein angesagtes Unternehmen.
1: Lieber Herr Mühling, was kann man denn genaueres dazu sagen? Ein angesagtes Hotel mit Gastronomie in Leipzig. Was hat sich denn davon noch erhalten?
2: Um sich zu verwirklichen, zog es Christian August Pusch in die Welt und schließlich fand er ja in Leipzig sein Glück in doppelter Hinsicht. Das in familiärer wie aus wirtschaftlicher Sicht. Als er hier ankam, waren wahrscheinlich die Wunden der Kämpfe um die Völkerschlacht noch nicht ganz verheilt. Er heiratete in der Stadt der Messen eine Emilie Tauerschmidt und mit dem, was sie mitbrachte und er erarbeitet hatte, kauften sie um 1820 die Gasthöfe in der Heidstraße, die sie zum Hotel ausbauten. Das waren insgesamt 3 Gasthöfe und die Häuser natürlich drüber. Jahre später war es das angesagte Hotel de Bologna, das den Namen erhielt, weil zu den Messen dort das polnische Königshaus logierte. Bald darauf auch das sächsische Herrscherhaus, das Pusch später sehr nützlich werden würde. Dessen Gastronomie gehörte neben Auerbachs Keller und dem Thüringer Hof zu den bekanntesten und teuersten der Stadt. Da war August Pusch gerade einmal 35 Jahre alt und er besaß zu den Gasthäusern in den Nachbargrundstücken ja das Hotel darüber. Die Ehe mit Emilie und August Pusch hielt nicht lange gut. Nach 15 Jahren gingen beide auseinander. Das habe an beiden Seiten gelegen, heißt es aus der Familie. Aufgehalten hat die Scheidung den Gastwirt Pusch nicht.
1: Was sich weiter um Pusch und sein Hotel entwickelte, das wird zu besprechen sein. Ich bin da sehr gespannt darauf.

0: Ihr hört Second Radio und ihr hört Blick zurück, Gesichter und Geschichten aus Sachsen und von nebenan. Ich bin Thorsten Weikert und bei mir zu Gast der Publizist Bernd Mühling. Der Besitzer des Leipziger Hotels de Pologne in der Leipziger City, Christian August Pusch, und seine Projekte ist heute der Mensch unseres Interesses. Die Haute Volée aus Leipzig, Sachsen und von weiter her kehrte dort ein. Mit 35 Jahren war Pusch zu einem der angesehensten Leipziger geworden. Und es sei teuer gewesen, bei ihm zu speisen oder dort zu logieren, sagten sie. Was weiß man denn darüber aber genaueres, lieber Herr Mühling?
1: Das Hotel de Pologne war beliebt. Es punktete bei seinen Gästen, also den Königshäusern aus Sachsen und Polen, wie gesagt, sowie bei anderen erlauchten Damen und Herren. Einen Teil gibt es immer noch von diesem Hotel und das ist das alte Messehaus im unteren Teil der Heinstraße, oder besser gesagt das alte Messeamt. Dort wurde vor einigen Jahren der festliche Ballsaal freigelegt, nachdem modernere Umbauungen abgebaut worden waren. Die Gäste nahmen dort gern Stil und Gastlichkeit der noblen Herberge mitten in der Stadt an. Pusch tat viel dafür, für den guten Ruf, um ihn zu bewahren. Aber es war ihm teuer. Für ein Essen musste man 3 Mark zahlen, während es in meinem Gasthaus nebenan damals nur 50 Pfennige kostete, schrieb der Familienchronist Hans-Georg von Noppe, dessen Ehefrau eine geborene Weinschenk war, Tochter des Wachauer Gutsbesitzers und wichtigen Chronisten Ferdinand Weinschenk, dessen Ehefrau Doris war eine Tochter von Pusch. Da hätten wir wieder den Kreis mal hergestellt.
0: Da ist der Kreis geschlossen. Wenn wir denn schon bei den familiären Verhältnissen sind, gibt es denn weitere Nachkommen von Christian August Pusch und kann man einige davon noch heute in irgendeiner Art und Weise sehen bzw. auch nachvollziehen?
1: Die erste Ehe mit der Frau Taurischmidt blieb kinderlos, wenn ich mich richtig erinnere. Die Kinder aus der zweiten Ehe sind eigentlich uninteressant. Tochter Doris habe ich gerade genannt. Und einer seiner Söhne erschoss sich im Park des Wachauer Rittergutes, nachdem er sein Vermögen versetzt hatte. Das war immerhin ein Rittergut in Schlesien. Aber die Söhne aus zweiter Ehe, und die er adoptierte, die kennt man in Markleeberg, wenigstens den Namen nach. Es sind Ernst Julius und Theodor Abel Pusch, die das Rittergut von Raschwitz erbten. Einst hatte das Gut eine noble Gastronomie, betuchte Leipziger strömten dorthin, um sich von der schönen Pleißen aber bewirten zu lassen. Das war lange vor Puschs Zeiten.
0: Das wird also auch noch zu besprechen sein, wie Christian August Pusch nach Raschwitz im heutigen Markleeberg kam.

0: Ihr hört Second Radio und wir sind bei Blick zurück, Gesichter und Geschichten aus Sachsen und von nebenan. Ich bin Thorsten Weikert und bei mir zu Gast der Publizist Bernd Mühling. Christian August Pusch, der Besitzer des noblen Hotels de Pologne in der Leipziger Hainstraße, leistete sich dazu noch das Rittergut Raschwitz mit einst einer berühmten Lokalität. Lieber Herr Mühling, was zog ihn denn an diesen Ort in der schönen Pleißeraue?
1: Zu seinem Motiv findet man nichts in den Familiennotizen, aber man muss eins und eins zusammenzählen, um auf den gastronomischen Teil oder die gastronomische Tradition in Raschwitz zu sprechen. Was nichts mit dem Forsthaus Raschwitz zu tun hat, das gab es dann erst 50 Jahre später. Lange war das Café im Herrenhaus von Raschwitz Anziehungspunkt für die Leipziger. Aber die Gastronomie war längst eingeschlafen. Pusch wollte sie wieder beleben. Umfangreiche Umbauten und Verschönerungen waren bald ausgeführt, doch die Zugkraft einziger Zeiten hatte das Etablissement mit dem noblen Kaffeegarten nicht wieder gewonnen. Noch rechneten sich die Investitionen von Pusch im Jahre 1835, da hatte er viel Geld in Raschwitz investiert. Und mit den Erträgen von Hotel de Pologne kaufte Pusch auch im benachbarten Oetsch die Mehrzahl der Bauerngüter samt teilweise nicht unerheblichen Ländereien auf.
0: Er wurde also Agrarier und kaufte nur, um sein Immobilienportfolio zu vergrößern. Welche Ländereien waren denn das?
1: Sein Erwerb bezog sich auf die Bauernhöfe im heutigen Altötsch, hinter dem war Kleberger Rathaus, das zu jener Zeit schon ein nicht ganz kleinerer Gasthof war. Das Rathaus war nicht Rathaus, sondern Gasthof zur Linde. Die Bauerngüter Nummer 1, heute eben gegenüber dem Rathaus, und 9, an dessen Standort das Rathaus liegt, bekam er nicht. Hingegen alle anderen, also die mit den Nummern 2, 3, 5, 6, 7 und 8, alle kamen in die Hände von Pusch und sie alle verkaufte wieder Puschs Schwiegersochter Julia Abel Pusch nach dem Tode ihres Schwiegervaters und ihres Mannes wegen Naivität, schlechter Beratung und Überforderung von Geldnot gepeinigt. Aber wir haben noch nicht über ein einschneidendes Ergebnis im geschäftlichen Leben von Christian August Pusch gesprochen.
0: Einschneidende Ereignisse interessieren immer, zumal wenn sie im Wirtschaftsleben auftauchen.

0: Ihr hört Second Radio und ihr hört Blick zurück, Gesichter und Geschichten aus Sachsen und von nebenan. Ich bin Thorsten Weikert und habe zu Gast den Publizisten Bernd Mühling, der Leipziger Gastronom und Hotelier, inzwischen auch Besitzer des Rittergutes Raschwitz sowie zahlreicher Bauerngrundstücke in Oetsch, sozusagen hinter dem Markleberger Rathaus. Christian August Pusch ist unser Thema. Seine Geschäfte expandieren in den 30er und 40er Jahren des 19. Jahrhunderts. Doch dann gibt es einen Einschnitt. Lieber Herr Mühling, was ist denn da passiert?
1: Das einschneidende Ereignis für die Familie gab es in der Nacht vom 29. zum 30. August 1846. Ein schwerer Hotelbrand vernichtete nicht nur Puschs wirtschaftliches Standbein, es forderte zudem viele Tote, darunter Handwerker und Bedienstete in Leipzig. In Leipzig, Dresden und darüber hinaus war man erschüttert. Königin Marie von Sachsen stiftete ein Darlehen von 500 Talern für den Wiederaufbau. Monarch Friedrich August und Kronprinz Johann folgten ebenso wie 97 weitere angesehene und vermögende Geldgeber. Sie alle gaben die gleiche Summe, verzinst zu 4%. Angesehene Familien also von Leipzig wie die Flinchs, mit Markleberg kennt man sie, als die Besitzer der Papierfabrik in Kosputen, die Freges auch hier ansässig, aber auch Girardet, Brockhaus, Kees, Auerbach, Felsche und viele andere gaben ihren Obolus zum Wiederaufbau des Hotels. Jedes Jahr sollten jeweils ausgelost 6 Darlehen zurückgezahlt werden, also nach der Wiedereröffnung. Und die Investitionen, die vorher nach Raschwitz geflossen waren, brachten auch nur Strohfeuer. Die Gästezahl ging zurück, die Kräfte verließen Pusch nach und nach und er blieb ein nobler Mensch, aber seine Erben, ja, verkauften das Erbe.
0: Lieber Herr Mühling, wie endet denn die Geschichte dieses Mannes, dem in jungen Jahren doch so viel gelang?
1: Nach Christian August Puschs Tod 1886 verkaufte die Familie das Hotel de Bologna und nach dem Tode von Ziehsohn Ernst Julius ging auch Raschwitz wirtschaftlich bergab. Theodor Abel Pusch, Husarenmajor in Krimma, hatte Interesse für Pferde und gelegentlich auch einen Umtrunk mit seinem Freund Walter Kees. Im Gut selbst spielte die Gastronomie längst keine Rolle mehr. Julius' Sohn Hans Georg ging seinen militärischen Aufstieg in Dresden nach und wurde General, aber zu Hause ging die Gutsgärtnerei völlig den Berg herunter. Auch die anderen wirtschaftlichen Betriebe versuchten dann, sich auf eigenständige Beine zu stellen und Julia Abel Pusch bekam von dem allem wenig mit. Und dann sollte noch ein Stück Pleiße reguliert werden oder begradigt werden. Julia Abel Pusch verkaufte das Rittergut mit seinen immensen Flächen zu einem niedrigen Preis an Walter Kees, dem es sehr schnell gelang, alles wieder zu veredeln.
0: Lieber Herr Mühling, vielen Dank für eine weitere Folge von Blick zurück, Gesichter und Geschichten aus Sachsen und von nebenan. Und nächste Woche, Mittwoch um 13 Uhr, da gibt es wieder eine neue Folge.

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1: Ich bin Tanja Wagner. In Apotheken sollen Patientinnen und Patienten künftig mehr Leistungen wie Impfungen, Vorsorge und Tests bekommen können. Das sieht ein Gesetz der schwarz-roten Koalition vor, das der Bundestag beschlossen hat.
2: Konkret sollen Apotheken unter anderem neue Leistungen zur Vorbeugung und Früherkennung anbieten können, etwa für Herz-Kreislauf-Erkrankungen, Diabetes oder rund ums Rauchen. Neben Grippe und Corona sollen sämtliche Schutzimpfungen angeboten werden können, zum Beispiel auch gegen Tetanus, Hepatitis oder Polio. So sparen sich Patienten längere Wartezeiten beim Arzt, gerade im ländlichen Raum, wo das Angebot an Hausärzten ausgedünnter ist. Auch Blutabnahme soll erlaubt werden, aber nur bei Patienten ab 18 und nur mit ärztlicher Schulung. Das neue Gesetz kommt abschließend noch in den Bundesrat. Tine Klimach, Berlin.
1: Seit einigen Tagen ist das Portal für die neue E-Auto-Prämie freigeschaltet und Bundesumweltminister Schneider zieht eine positive Bilanz. 23.000 Anträge sind bereits eingegangen.
3: Wir haben eine sehr gute Resonanz, freut sich Schneider. Top sei die Nachfrage für batterieelektrische Fahrzeuge, sagt er. Und zwar vor allem von kleineren und mittleren Einkommen. Sein Fazit, die soziale Staffelung funktioniert. Gefördert werden unter anderem auch Plug-in-Hybride. Die Kaufprämie kann rückwirkend beantragt werden für alle Fahrzeuge, die seit Jahresanfang zugelassen wurden. Insgesamt sind in dem Fördertopf rund 3 Milliarden Euro. Claudia Wächter, Nachrichtenredaktion.
1: Eine deutliche Mehrheit der Bürger sieht nach einer Umfrage China und nicht die USA als die künftig führende Weltmacht. 62% nennen im ZDF-Politbarometer China, 22% die Vereinigten Staaten in dieser Position. Vor gut 3 Jahren lagen die Werte mit 47-33% noch deutlich dichter beieinander. Europa und Russland spielen nach Meinung der Deutschen keine wesentliche Rolle. Nur 7% sehen Europa weltweit in der Führungsrolle, 2% Russland. Trainer Pep Guardiola ist beim englischen Fußball-Spitzenclub Manchester City nach 10 Jahren zurückgetreten. Das verkündete der Club des 55 Jahre alten Spaniers 1 Jahr vor Ablauf des Vertrags. Es gebe keinen Grund, aber es sei Zeit für ihn, sagte Guardiola in der Mitteilung des Clubs.
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1: Zum Wetter, die Vorhersage des Deutschen Wetterdienstes. Pünktlich zum Start ins lange Pfingstwochenende hält der Sommer Einzug. Nahezu überall sonnig, nur im Nordosten gibt's einige Quellwolken. Es bleibt aber trocken und die Temperaturen steigen auf 24 bis 28 Grad, am Oberrhein bis knapp 30 Grad. Morgen mit bis zu 32 Grad im Südwesten noch wärmer, sonst 26 bis knapp 30 Grad, dazu durchweg sonnig und trocken.
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1: Zum Wetter, die Vorhersage des Deutschen Wetterdienstes. Pünktlich zum Start ins lange Pfingstwochenende hält der Sommer Einzug. Nahezu überall sonnig, nur im Nordosten gibt's einige Quellwolken. Es bleibt aber trocken und die Temperaturen steigen auf 24 bis 28 Grad, am Oberrhein bis knapp 30 Grad. Morgen mit bis zu 32 Grad im Südwesten noch wärmer, sonst 26 bis knapp 30 Grad, dazu durchweg sonnig und trocken.
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0: Ich bin Tanja Wagner. In Apotheken sollen Patientinnen und Patienten künftig mehr Leistungen wie Impfungen, Vorsorge und Tests bekommen können. Das sieht ein Gesetz der schwarz-roten Koalition vor, das heute der Bundestag beschlossen hat. Gesundheitsministerin Wagen sagte, das Gesetz stärke die Apothekenlandschaft auch finanziell und sorge für weniger Bürokratie. Konkret sollen Apotheken neben Impfungen auch Leistungen zur Vorbeugung und Früherkennung anbieten. In Schweden beraten die NATO-Außenminister weiter über die Zukunft des Bündnisses. Auch US-Außenminister Rubio ist dabei. Für Gesprächsstoff sorgte wieder einmal US-Präsident Trump. Er will 5000 Soldaten nach Polen entsenden.
1: Die USA sind wütend wegen einiger NATO-Länder wie Spanien, weil sie dortige Stützpunkte nicht für den Iran-Krieg nutzen dürfen. Und sie erwarten mehr Einsatz von den europäischen Verbündeten. Kurz vor dem Ministertreffen bekräftigte NATO-Generalsekretär Rutte, die Europäer müssten mehr Verantwortung übernehmen. Die überraschende Entscheidung von Präsident Trump zur Entsendung von 5000 Soldaten nach Polen sei keine Trendwende. Erst kürzlich hatten die USA den Abzug von mindestens 4000 Soldaten aus Polen angekündigt. Trump begründete die Kehrtwende damit, dass er den polnischen Präsidenten sehr möge. Dieter Ebeling, Brüssel.
0: Vor dem Start der Reisewelle zum langen Pfingstwochenende bzw. der Pfingstferien ist Tanken wieder billiger geworden. Im bundesweiten Tagesdurchschnitt kostete ein Liter Super E10 knapp unter 2 Euro, wie der ADAC mitteilte. Das waren 0,8 Cent weniger als gestern. Diesel verbilligte sich von Mittwoch auf Donnerstag um 1,5 Cent pro Liter. Der Preis von 1,97 Euro war der niedrigste Tagesdurchschnittswert seit Anfang März. Star-Trainer Pep Guardiola verlässt Manchester City nach dieser Saison vorzeitig. Der 55-Jährige verkündete vor dem letzten Ligaspiel gegen Aston Villa seinen Rücktritt in diesem Sommer. Guardiolas Vertrag wäre noch ein weiteres Jahr gelaufen.
2: Guardiola hat den Club geprägt wie kein anderer Trainer zuvor. Er gewann 6 Meisterschaften, die Champions League und mehrfach den englischen FA Cup und den Ligapokal. Guardiola sagt, es gebe keinen besonderen Grund für seinen Abschied, aber tief in ihm selbst wisse er einfach, dass jetzt der richtige Zeitpunkt gekommen sei. Ja, und sein Nachfolger, der wird es definitiv schwer haben.
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0: Zum Wetter, die Vorhersage des Deutschen Wetterdienstes. Pünktlich zum Start ins lange Pfingstwochenende hält der Sommer Einzug. Nahezu überall sonnig, nur im Nordosten gibt es einige Quellwolken. Es bleibt aber trocken und die Temperaturen steigen auf 24 bis 28 Grad, am Oberrhein bis knapp 30 Grad. Morgen mit bis zu 32 Grad im Südwesten noch wärmer, sonst 26 bis knapp 30 Grad, dazu durchweg sonnig und trocken.
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1: Zum Wetter, die Vorhersage des Deutschen Wetterdienstes. Pünktlich zum Start ins lange Pfingstwochenende hält der Sommer Einzug. Nahezu überall sonnig, nur im Nordosten gibt's einige Quellwolken. Es bleibt aber trocken und die Temperaturen steigen auf 24 bis 28 Grad, am Oberrhein bis knapp 30 Grad. Morgen mit bis zu 32 Grad im Südwesten noch wärmer, sonst 26 bis knapp 30 Grad, dazu durchweg sonnig und trocken.
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1: Ich bin Tanja Wagner. In Apotheken sollen Patientinnen und Patienten künftig mehr Leistungen wie Impfungen, Vorsorge und Tests bekommen können. Das sieht ein Gesetz der schwarz-roten Koalition vor, das der Bundestag beschlossen hat.
2: Konkret sollen Apotheken unter anderem neue Leistungen zur Vorbeugung und Früherkennung anbieten können, etwa für Herz-Kreislauf-Erkrankungen, Diabetes oder rund ums Rauchen. Neben Grippe und Corona sollen sämtliche Schutzimpfungen angeboten werden können, zum Beispiel auch gegen Tetanus, Hepatitis oder Polio. So sparen sich Patienten längere Wartezeiten beim Arzt, gerade im ländlichen Raum, wo das Angebot an Hausärzten ausgedünnter ist. Auch Blutabnahme soll erlaubt werden, aber nur bei Patienten ab 18 und nur mit ärztlicher Schulung. Das neue Gesetz kommt abschließend noch in den Bundesrat. Tine Klimach, Berlin.
1: Seit einigen Tagen ist das Portal für die neue E-Auto-Prämie freigeschaltet und Bundesumweltminister Schneider zieht eine positive Bilanz. 23.000 Anträge sind bereits eingegangen.
3: Wir haben eine sehr gute Resonanz, freut sich Schneider. Top sei die Nachfrage für batterieelektrische Fahrzeuge, sagt er. Und zwar vor allem von kleineren und mittleren Einkommen. Sein Fazit, die soziale Staffelung funktioniert. Gefördert werden unter anderem auch Plug-in-Hybride. Die Kaufprämie kann rückwirkend beantragt werden für alle Fahrzeuge, die seit Jahresanfang zugelassen wurden. Insgesamt sind in dem Fördertopf rund 3 Milliarden Euro. Claudia Wächter, Nachrichtenredaktion.
1: Eine deutliche Mehrheit der Bürger sieht nach einer Umfrage China und nicht die USA als die künftig führende Weltmacht. 62% nennen im ZDF-Politbarometer China, 22% die Vereinigten Staaten in dieser Position. Vor gut 3 Jahren lagen die Werte mit 47-33% noch deutlich dichter beieinander. Europa und Russland spielen nach Meinung der Deutschen keine wesentliche Rolle. Nur 7% sehen Europa weltweit in der Führungsrolle, 2% Russland. Trainer Pep Guardiola ist beim englischen Fußball-Spitzenclub Manchester City nach 10 Jahren zurückgetreten. Das verkündete der Club des 55 Jahre alten Spaniers 1 Jahr vor Ablauf des Vertrags. Es gebe keinen Grund, aber es sei Zeit für ihn, sagte Guardiola in der Mitteilung des Clubs.
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1: Zum Wetter, die Vorhersage des Deutschen Wetterdienstes. Pünktlich zum Start ins lange Pfingstwochenende hält der Sommer Einzug. Nahezu überall sonnig, nur im Nordosten gibt's einige Quellwolken. Es bleibt aber trocken und die Temperaturen steigen auf 24 bis 28 Grad, am Oberrhein bis knapp 30 Grad. Morgen mit bis zu 32 Grad im Südwesten noch wärmer, sonst 26 bis knapp 30 Grad, dazu durchweg sonnig und trocken.
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1: Mein Name ist Antje Pirsch. Radebeuler Urlaubstüte ist wieder im Angebot. Pfingstfahrten-Dampfzüge im Presnitztal und anderswo. Kunden in 24 Stunden, Sachsen bei Pilotprojekt dabei. Die Meldungen im Einzelnen. Die Radebeuler Urlaubstüte ist ab sofort wieder in der Touristinformation Radebeul kostenfrei erhältlich. Das Tourismus-Marketing teilte mit, dass die Tüte Material zur Stadt und zur Umgebung enthalte und Besuchende so zu Botschaftern der Region werden können. Enthalten seien unter anderem das Radebeuler Urlaubsmagazin 2026, der Kultur- und Freizeitführer, mehrere Radebeuler Geschichten sowie die Flyer Radebeul entdecken und Winzerwein und Wohlgenuss. Wer die Unterlagen mit auf Reisen nehme, könne Informationen über die Stadt und ihre Angebote auch außerhalb Sachsens weitergeben, so hieß es. Und Sven Bielig vom Tourismus Marketing Radebeul sagte, wer Radebeul liebe, könne diese Stolz nun überall auf der Welt teilen. Man solle Gastgebern im Urlaubsort zeigen, wie schön die Stadt und Umgebung seien und Radebeul bekannt machen. Die Touristikinformation in Radebeul Ost ist montags bis freitags von 10 bis 17 Uhr geöffnet. Die Presnitz-Talbahn steht am Pfingstwochenende unter Volldampf. Zwischen Steinbach und Jöhstadt, da wird an den Bahnhöfen und Haltepunkten 3 Tage lang gefeiert. Nahezu in 50-Minuten-Takt sind die historischen Züge auf der schmalen Spur unterwegs. Die Ausflüger könnten auf Zeitreise gehen und sich am offenen Fenster oder auf den Plattformen des Waggons den Fahrtwind um die Nase wehen lassen. Derweil dürfte das Lokalpersonal bei den angekündigten Sommertemperaturen ins Schwitzen kommen. Ein besonderer Höhepunkt sei die Gastlok 99-5085 von der Schwarzbachbahn in der Sächsischen Schweiz. Sie hat am 13. Januar 1984 den letzten Zug von Wolkenstein nach Jöhstadt gezogen. Danach wurde die Strecke stillgelegt, weitestgehend abgerissen und erst nach der Wende durch Eisenbahnfreunde nach und nach wiederbelebt. Auch auf anderen Schmalspurbahnen sind Pfingsten zusätzliche Museumszüge unterwegs, so am Sonntag und Montag mit Dampflok zwischen Schönheide und Stützengrün Neuenlehn. Von Samstag bis Montag ist auch auf dem Wilden Robert zwischen Oschatz und Chemnitz sowie Klossen ein Dampfzug im Einsatz. Die Muskauer Waldeisenbahn lädt zum Pfingstdampf ein. Zudem sollen dort Dieselzüge als Verstärker zum Kronlauer Blütenfest fahren. Einen Tag statt mehrere Wochen soll es künftig dauern, um in Sachsen ein Unternehmen zu gründen. Möglich machen soll das ein Pilotprojekt des Bundesministeriums für Digitales und Staatsmodernisierung, an dem Sachsen als eines mehrerer Pilotländer teilnehmen wird, so teilt das Dresdner Wirtschaftsministerium mit. Starten soll das Projekt schneller gründen, noch in diesem Sommer. Ziel ist es, ein vollständig digitalisiertes Verfahren, das Nachfragen weitgehend überflüssig mache und mit dem mehr als 80% aller Gründungen möglich sein sollen, so hieß es weiter. Das beschleunigte Gründen ist Teil der föderalen Modernisierungsagenda für weniger Bürokratie und schnellere Genehmigung, die Bund und Länder im Dezember beschlossen hatten. Gründer und Gründerinnen schafften neue Arbeitsplätze, so Wirtschaftsminister Dirk Pander. Der Staat darf sie nicht ausbremsen. Soweit die Meldung und ein wundervolles Pfingstwochenende aus der Redaktion wünschen wir euch, lieben Hörerinnen und Hörer.
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1: Am Nachmittag, da bestimmt Sonne und zeitweise mehr Wolken das Wetter. Es bleibt trocken und die Temperaturen, die liegen zwischen 21 und 25 auf dem Fichtelberg bei 18 Grad. Der Wind weht schwach bis mäßig aus unterschiedlichen Richtungen. Die Nacht, da ist es gering bewölkt oder ganz klar. Sterne gucken angesagt. Es bleibt trocken und die Tiefstwerte, die liegen zwischen 12 und 8 Grad.
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Second Radio am Freitagnachmittag mit Dua Lipa und Fallen Forever. Ich sag Hi, ja, heute etwas verspätet, ja, unser Studio, das war hier schon in dem Wochenende, beziehungsweise unsere Technik. Manchmal ist das so, ich wünsche euch auf jeden Fall einen schönen Freitagnachmittag, ich bin Erik, hi zusammen. Gleich zur vollen Stunde gibt es dann alles Wichtige aus Deutschland und der Welt an diesem Nachmittag. Wetter und Verkehr und zuvor noch Musik, jetzt von Deslen, Emmy Keber.

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1: Ich bin Tanja Wagner. Braucht es die NATO überhaupt noch, wenn sie beim Iran-Krieg nicht mitzieht? Diese Frage stellt sich aus Sicht der USA. Präsident Trump sieht die europäischen Bündnispartner deshalb unter Zugzwang. Das ist das Ergebnis eines NATO-Außenministertreffens in Schweden.
2: US-Außenminister Rubio machte seinen europäischen Kollegen eines ganz klar. Beim NATO-Gipfel in 6 Wochen in der Türkei müsse Präsident Trump vom Mehrwert der NATO überzeugt werden. Nachdem Spanien den USA die Nutzung eigener Stützpunkte für den Iran-Krieg verbot, stelle sich diese Frage ganz eindeutig. Und die Europäer sollen auch berichten, wie sie beim Aufbau der eigenen Verteidigung vorankommen. Dieter Ebeling, Brüssel.
1: In Apotheken sollen Patientinnen und Patienten künftig mehr Leistungen wie Impfungen, Vorsorge und Tests bekommen können. Das sieht ein Gesetz der schwarz-roten Koalition vor, das heute der Bundestag beschlossen hat. Gesundheitsministerin Wagen sagte, das Gesetz stärke die Apothekenlandschaft auch finanziell und sorge für weniger Bürokratie. Konkret sollen Apotheken neben Impfungen auch Leistungen zur Vorbeugung und Früherkennung anbieten. In Deutschland sind im vergangenen Jahr so wenige neue Wohnungen fertiggestellt worden wie seit mehr als 10 Jahren nicht. Nach Zahlen des Statistischen Bundesamtes waren es rund 206.000. Das ist der niedrigste Wert seit 2012.
3: Seit Jahren versucht die Politik, Neubau anzukurbeln im Kampf gegen Wohnungsmangel und steigende Mieten. Die Zahlen zeigen, das gelingt nicht. Allein im Vergleich zum Vorjahr sind nochmal 18% weniger Neubauten fertig geworden. Die Baubranche fordert weiter weniger Bürokratie und bessere Rahmenbedingungen. Bauministerin Huberts verspricht wieder einmal Gesetzesänderungen, die Bauen einfacher machen sollen, und verweist auf eine gestiegene Zahl von Baugenehmigungen, die Besserung verspreche. Jan-Henner Reitzebeck.
1: Bei dem Ebola-Ausbruch in der Demokratischen Republik Kongo steigen die Fallzahlen weiter an. Mittlerweile gibt es nach Angaben der Weltgesundheitsorganisation fast 750 Verdachtsfälle und 177 mutmaßliche Todesfälle. Es gebe zwar Fortschritte bei Überwachungsmaßnahmen und Labortests, schrieb WHO-Chef Tedros auf X, doch Gewalt und Unsicherheit behinderten die Bekämpfung der Epidemie.
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1: Zum Wetter, die Vorhersage des Deutschen Wetterdienstes. Pünktlich zum Start ins lange Pfingstwochenende hält der Sommer Einzug. Nahezu überall sonnig, nur im Nordosten gibt's einige Quellwolken. Es bleibt aber trocken und die Temperaturen steigen auf 24 bis 28 Grad, am Oberrhein bis knapp 30 Grad. Morgen mit bis zu 32 Grad im Südwesten noch wärmer, sonst 26 bis knapp 30 Grad, dazu durchweg sonnig und trocken.
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4: Ja, passend zum WGT, da ist der Sommer da. Heute 25 Grad, dann sogar 26 Grad. Ganz genau, messen wir zum Beispiel in Leipzig. Dresden 24, Zwickau ebenso, Plauen reiht sich ein und Oberwiesenthal 18 Grad. Ja, schönstes Wetter zum Start in dieses Pfingstwochenende. Bis zum Abend geht es so weiter. Viel Sonne, zeitweise ein paar Wolken. Das Ganze bei Temperaturen zwischen 16 und maximal 20 Grad später.
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4: Und da schauen wir jetzt raus auf die Straßen und starten mit dem Blick auf die Autobahn. A4, Frankfurt Richtung Dresden, in der Auffahrt Dresden-Neustadt. Vorsicht, da gibt es Behinderung nach einem Unfall. Und wir bleiben auf der A4, Frankfurt Richtung Dresden, zwischen Siebenlehen und Wilsdruff. Da gibt es Stau, eine Viertelstunde braucht ihr aktuell länger. Frankfurt Richtung Dresden dann, zwischen Bucha und Stadtroda, 6 Kilometer Stau an der Baustelle, 20 Minuten on top. Bitte nicht Jena Zentrum Richtung Stadtroda abfahren, denn die Ortsdurchfahrt Quirla, die ist aktuell gesperrt. Die Umleitungsstrecke über Ilmnitz und Jena sind ebenfalls überlastet. Schauen wir auf die A9 Richtung Berlin. Größte Problemstelle aktuell zwischen Bitterfeld-Wolfen und Turland. Da gibt es Stau nach einem Unfall. 1 Stunde aktuell hier anstehen. Auf der A13 Richtung Dresden. Zwischen Klettwitz und Ortrand. 5 Kilometer Stau wegen Bauarbeiten. 1/2 Stunde on top. Die Bitte hier auf der Autobahn bleiben und nicht versuchen, Umleitungsstrecken zu wählen. Auf der A13 Richtung Dresden. Zwischen Klettwitz und Ortrand. Das ist nochmal die gleiche Meldung. Wie gesagt, 1/2 Stunde braucht ihr hier aktuell Geduld. Und dann schauen wir noch auf die A38 Richtung Leipzig zwischen Eisleben und Querfurt. Da stockt es auch 10 Minuten mehr. Auf der A72 dann Richtung Leipzig zwischen Zwickau-West und Zwickau-Ost. Da gibt es Stau, da steht ein defekter PKW. Und zwar im Baustellenbereich. 10 Minütchen on top. Die B92 dann zwischen Oberloser und der A72 Auffahrt Plauen-Süd. Die ist voll gesperrt nach einem Unfall. In Dresden, da ist die Brücke Budapest Pester Straße. Straße. Die Zufahrt aus Richtung Josephinstraße immer noch gesperrt. Und in Weischlitz in der Talltitzer Straße. Behinderung nach einem Unfall. Falls ihr könnt, dann bitte umfahren. Eine Meldung noch aus Dresden Stadtverkehr. Stauffenberger Allee, Höhe Königsbrücker Straße. Vorsicht, da steht aktuell ein defekter PKW. Einiges los auf den Straßen. Geblitzt wird zum Beispiel auf der A9 Richtung Berlin. Am Schkeulitzer Kreuz hier in der Überfahrt zur A14 Richtung Dresden, in Auerbach, im Vogtland, in der Bertolt-Brecht-Straße sowie in Chemnitz, Salzstraße statt einwärts, Dresden-Fetscher-Straße Richtung Elbe und eine letzte Empfehlung kommt aus Leipzig in der Braunstraße statt einwärts. So, und falls ihr noch was Wichtiges habt, eure Ergänzungen von den Straßen, die schickt ihr mir bitte hier ins Studio. Einfach geht das an unsere WhatsApp-Nummer 0341 35 88 30 95. Schon mal vielen Dank und weiter eine gute und vor allem sichere Fahrt.
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4: Das bin ich. Ich wünsche einen fabelhaften Freitag, Feierabend. Ich hoffe, ihr könnt dieses tolle Wetter jetzt zu diesem Pfingstwochenende ja genießen. Das WGT in Leipzig, das geht heute an den Start. Wir hier auf Second Radio haben an diesem ganzen Wochenende ein tolles Rahmenprogramm. Ja, rund ums Wave-Gothic-Treffen. 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Ja, morgen zum Beispiel zwischen 10 und 1, so teuflisch bunt kann schwarz sein. 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Kim Wilde.

Langes Wochenende, Pfingsten, ja, und so viel los bei uns in Sachsen. Ja, nicht nur das WGT, sondern auch viel, viel mehr in Dresden. Da steigt die Vorfreude auf heute Abend, denn da steigt ja jetzt an diesem Wochenende eine ganz besondere Konzertreihe. Der Dresdner Zwinger, der war ja einst eine königliche Bühne für prunkvolle Feste, ja, für große Inszenierungen, für Musik, aber auch Macht und Repräsentation. Ja, und so Pfingsten, ja, da bekommt dieser historische Ort ein neues Kapitel, der frisch sanierte Innenhof, auf den man ja viele Jahre warten musste, der verwandelt sich jetzt in eine außergewöhnliche Konzertkulisse für den Dresdner DJ Purple Disco Machine. Hinter dem Namen, ja, da steckt der Tino Piontek, der gebürtig, wie gesagt, aus Dresden kommt. Ein Heimspiel für ihn also. Er ist längst, ja, nicht nur bei uns hier bekannt in Deutschland, sondern ein international erfolgreicher DJ, Produzent und auch Grammy-Gewinner. Seine Musik, die läuft weltweit rund um den Globus, in den Clubs, ja, im Radio und natürlich auf Festivals. Und nun kehrt er für diese vier besonderen Shows heute bis Sonntag an einen Ort zurück, der kaum symbolischer sein könnte. Mitten in Dresden, ja, mitten im Zwinger. Also heute das erste Konzert, dann morgen Sonntag und Montag. Leider sind alle Konzerte restlos ausverkauft und es werden jeweils bis zu 9000 Besucherinnen und Besucher erwartet. Die Nachfrage, die war riesig. Tickets, die gibt es wie gesagt keine mehr. Und für Purple Disco Machine ist das nicht nur ein weiteres Heimspiel, sondern ein Auftritt an einem Ort, der normalerweise also eher mit Kunst, ja, und Geschichte verbunden wird als mit moderner Clubmusik. Genau das macht aber diesen Reiz aus, aber auch die Herausforderung. Im Interview zum Beispiel mit dem MDR, da sagte Tino Piontek, dass natürlich auch Angst mitspiele. Schließlich gehe es nicht nur darum, eine gute Show abzuliefern, es geht auch darum, respektvoll mit einem weltbekannten Denkmal umzugehen. Alles sei mehrfach getestet, kontrolliert und ausgemessen worden. Der Anspruch, der ist ganz klar, nach den Shows soll der Zwinger genauso aussehen wie vorher. Auch musikalisch, da will Purple Disco Machine die besondere Atmosphäre des Ortes aufgreifen. Er habe sich Dinge überlegt, die es vorher so nicht gegeben habe. Die Verbindung aus Geschichte, Architektur, Dresden und moderner Musik, das sei für ihn eine besondere Herausforderung. Es geht also nicht nur um Beats und Lichteffekte, sondern auch darum, den Ort, diesen besonderen, in die Show einzubeziehen. Ja, spannend auch, der Blick hinter die Kulissen. Nach außen wirkt Purple Disco Machine auf der Bühne meist souverän und ziemlich cool. Er selbst, er beschreibt sich übrigens aber ganz anders. Innerlich sei er vor Auftritten oft extrem nervös, auch nach vielen Jahren im Musikgeschäft. Da bleibe jeder Auftritt für ihn eine Art Konfrontationstherapie. Gerade bei einer Location wie dem Zwinger dürfte diese Anspannung noch einmal größer sein. Also, wir drücken ganz fest die Daumen. Heute geht's los, dass es eine ganz tolle Veranstaltung wird. Bis Samstag, beziehungsweise nein, bis Montag natürlich vier Shows. Die spielt er also, die erste heute 20 Uhr, Purple Disco Machine mit vielen Gästen im Dresdner Zwinger. Das wird auf jeden Fall, ich würde mal sagen, das Highlight dieses Jahr, was konzerttechnisch so geht in Dresden. Ganz toll. Und wir hören ihn natürlich jetzt, den Purple Disco Machine, unseren DJ aus Dresden. Hier ist er mit Don't Stop und wir drücken die Daumen, dass das ganz, ganz tolle Konzerte an diesem Wochenende werden.

Halsey, Next Best Superstar, haben wir gehört hier auf Second Radio. Das Wochenende steht vor der Tür und diese Woche, da hat man wirklich die Qual der Wahl. Es steht so viel an. Ja, nicht nur das WGT in Leipzig oder Purple Disco Machine Dresden, auch der Deutsche Mühlentag ist auf jeden Fall eine Erwähnung wert. Da kann man also eintauchen in etwas Historischem, denn zu Pfingsten, ja, wenn noch nichts vorhat, da lohnt sich definitiv am Sonntag bzw. am Montag, also dem Pfingstmontag, dem 25. Mai, ein Ausflug zum Deutschen Mühlentag. Besonders hier bei uns in der Region in Sachsen, denn rund 90 historische und teilweise noch gewerbliche Mühlen, die öffnen an diesem Tag die Türen am Montag. Zwischen Leipzig und Dresden im Vogtland, im Erzgebirge, in der Lausitz und in der Sächsischen Schweiz, da gibt es Führungen, Ausstellungen, Wanderungen, Familienprogramme und auch kleine Feste rund um ein altes Handwerk. Dabei geht es um viel mehr, also als nur um diese alten Mühlengebäude. Besucherinnen und Besucher, die können erleben, wie früher aus Korn, ja, Mehl wurde, wie Wasserkraft genutzt wurde oder wie aus einem Baumstamm ein Brett entsteht. Viele Mühlen, die erzählen auch ein Stück Regionalgeschichte und manche sind heute eben auch Kulturort, Lernort und Treffpunkt in den Dörfern. Ein besonders schönes Beispiel ist zum Beispiel die Dölitzer Wassermühle im Süden von Leipzig. Sie ist die letzte erhaltene Wassermühle der Stadt und liegt in einem alten Vierseitenhof. Wer dort vorbeischaut, der erlebt nicht nur ein drehendes Mühlrad, sondern auch Schafe, Bienen, viel Natur und eine Anlage, die voller Geschichte steckt. Erstmals urkundlich erwähnt, da wurde die Mühle schon im Jahre 1540. Damals, da gehörte sie zum Rittergut und späterem Wasserschloss zu Dölitz. Besonders dramatisch wurde es dann während der Völkerschlacht im Oktober 1813. Die Kämpfe, die erreichten auch das Gebiet rund um das Torhaus Dölitz. Eine Kanonenkugel, die traf dann schließlich sogar die Mühle und sie brannte nieder. Doch schon ein Jahr später, 1814, da wurde sie wieder aufgebaut. In den folgenden Jahrzehnten, da diente sie als Mehl-, Schrot- oder auch mal Gewürzmühle. Aus dieser Zeit sind bis heute das Mühlenhauptgebäude und das angrenzende Obermüllerhaus erhalten. Nach dem Tod des letzten Müllers im Jahre 1974, da verfiel die Anlage zunehmend. Erst mit Gründung des Vereins Grün Alternatives Zentrum Leipzig e.V., da begann dann ab 1990 die Restaurierung. Seitdem, da hat sich viel getan. Die historische Wasserkraftanlage, die wurde aktiviert. Seit 2006 dreht sie sich auch wieder mit einem Wasserrad und seit 2009 speist die Mühle sogar grünen Strom ins öffentliche Netz. Also, da gibt's viel zu erleben beim Deutschen Mühlentag. Der ist am Montag, am Pfingstmontag und die Dölitzer Wassermühle, die ist auch dabei von 11 bis 18 Uhr geöffnet. Stündlich gibt es Mühlenführungen durch den Verein und um 15.30 Uhr steht Theater für Kinder auf dem Programm. Außerdem gibt es ein Mühlenquiz für Groß und Klein mit Preisen, Markttreiben, Kunsthandwerk aus der Region und natürlich auch für leibliches Wohl ist gesorgt. Von Eichsfelder Bratwurst über vegetarische Suppe bis zu Kaffeekuchen und Mühlenbowle. Also, das klingt toll, die Dölitzer Wassermühle, Vollertstraße 16 in Leipzig zum Deutschen Mühlentag. Gleich zur vollen Stunde, beziehungsweise zur halben Stunde, um 5:30, da schauen wir auf die regionalen Nachrichten aus dem Sachsenland. 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
1: Mein Name ist Angie Pirsch. Radebeuler Urlaubstüte ist wieder im Angebot. Pfingstfahrten-Dampfzüge im Presnitztal und anderswo gründen in 24 Stunden Sachsen bei Pilotprojekt dabei. Die Meldungen im Einzelnen. Die Radebeuler Urlaubstüte ist ab sofort wieder in der Touristinformation Radebeul kostenfrei erhältlich. Das Tourismus-Marketing teilte mit, dass die Tüte Material zur Stadt und zur Umgebung enthalte und Besuchende so zu Botschaftern der Region werden können. Enthalten seien unter anderem das Radebeuler Urlaubsmagazin 2026, der Kultur- und Freizeitführer, mehrere Radebeuler Geschichten sowie die Flyer Radebeul entdecken und Winzerwein und Wohlgenuss. Wer die Unterlagen mit auf Reisen nehme, könne Informationen über die Stadt und ihre Angebote auch außerhalb Sachsens weitergeben, so hieß es. Und Sven Bielig vom Tourismus Marketing Radebeul sagte, wer Radebeul liebe, könne diesen Stolz nun überall auf der Welt teilen. Man solle Gastgebern im Urlaubsort zeigen, wie schön die Stadt und Umgebung seien und Radebeul bekannt machen. Die Touristikinformation in Radebeul Ost ist montags bis freitags von 10 bis 17 Uhr geöffnet. Die Presnitz-Talbahn steht am Pfingstwochenende unter Volldampf. Zwischen Steinbach und Jöhstadt, da wird an den Bahnhöfen und Haltepunkten 3 Tage lang gefeiert. Nahezu in 50-Minuten-Takt sind die historischen Züge auf der schmalen Spur unterwegs. Die Ausflüger könnten auf Zeitreise gehen und sich am offenen Fenster oder auf den Plattformen des Waggons den Fahrtwind um die Nase wehen lassen. Derweil dürfte das Lokalpersonal bei den angekündigten Sommertemperaturen ins Schwitzen kommen. Ein besonderer Höhepunkt sei die Gastlok 99-50-85 von der Schwarzbachbahn in der Sächsischen Schweiz. Sie hat am 13. Januar 1984 den letzten Zug von Wolkenstein nach Jöhstadt gezogen. Danach wurde die Strecke stillgelegt, weitestgehend abgerissen und erst nach der Wende durch Eisenbahnfreunde nach und nach wiederbelebt. Auch auf anderen Schmalspurbahnen sind Pfingsten zusätzliche Museumszüge unterwegs, so am Sonntag und Montag mit Dampflok zwischen Schönheide und Stützengrün Neuenlehn. Von Samstag bis Montag ist auch auf dem Wilden Robert zwischen Oschatz und Chemnitz sowie Klossen ein Dampfzug im Einsatz. Die Muskauer Waldeisenbahn lädt zum Pfingstdampf ein. Zudem sollen dort Dieselzüge als Verstärker zum Kronlauer Blütenfest fahren. Einen Tag statt mehrere Wochen soll es künftig dauern, um in Sachsen ein Unternehmen zu gründen. Möglich machen soll das ein Pilotprojekt des Bundesministeriums für Digitales und Staatsmodernisierung, an dem Sachsen als eines mehrerer Pilotländer teilnehmen wird, so teilt das Dresdner Wirtschaftsministerium mit. Starten soll das Projekt schneller gründen noch in diesem Sommer. Ziel ist es, ein vollständig digitalisiertes Verfahren, das Nachfragen weitgehend überflüssig mache und mit dem mehr als 80% aller Gründungen möglich sein sollen. So hieß es weiter. Das beschleunigte Gründen ist Teil der föderalen Modernisierungsagenda für weniger Bürokratie und schnellere Genehmigung, die Bund und Länder im Dezember beschlossen hatten. Gründer und Gründerinnen schafften neue Arbeitsplätze, so Wirtschaftsminister Dirk Pander. Der Staat darf sie nicht ausbremsen. Soweit die Meldung und ein wundervolles Pfingstwochenende aus der Redaktion wünschen wir euch, lieben Hörerinnen und Hörer.
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2: Bestes Wetter zum Starten dieses Pfingstwochenende. Bis zu 25 Grad. Die messen wir in Leipzig, Dresden 24, Plauen 23, Oberwiesenthal 18 Grad. Überall Sonne satt, nur ein paar Wolken unterwegs. So geht's auch weiter Richtung Abend bei maximal 20 Grad noch. Auch in Nacht bleibt's trocken bei Tiefstwerten zwischen 12 und 8 Grad. Und die Aussichten dann fürs Wochenende. Morgen der Samstag, der bringt viel Sonne und bis zu 30 Grad. Pfingstsonntag ist dann zeitweise etwas trüber durch dichte Wolken und einzelne Schauer. Maximal noch 28 Grad. Ja, auch am Pfingstmontag gibt es dann wieder viel Sonne, kaum Schauer und es bleibt weiterhin sommerlich warm. Na, wenn das mal nicht tolle Aussichten sind.
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2: Und da schauen wir raus auf die Autobahn, starten mit dem Blick auf die A4, Frankfurt Richtung Dresden, die Auffahrt Dresden-Neustadt. Vorsicht, da gibt es aktuell Behinderungen nach einem Unfall. Auf der A4 weiter, Frankfurt Richtung Dresden zwischen Siebenleben und Wilsdruff. Da gibt's Stau, 20 Minuten braucht ihr aktuell mehr. Rüber von der A4 zur A9 Richtung Berlin. Vorsicht bitte zwischen Lederhose und Hermsdorf Süd. Da liegt ein LKW-Rad auf der Fahrbahn. Ganz wichtige Meldung von der A9 nochmal. Richtung Berlin zwischen Lederhose und Hermsdorf Süd. Da liegt ein LKW-Rad auf der Fahrbahn. Und dann geht's weiter auf der A9 Richtung Berlin. Größte Problemstelle momentan zwischen Bitterfeld-Wolfen und Thurland. Da hat's einen Unfall gegeben. Aktuell noch Stau, eine Stunde länger. Auf der A9 weiter Richtung Berlin zwischen Dessau-Ost und Vockerode. Da gibt's die Gefahr durch Reifenteile. Die liegen auf der linken Fahrspur. Auch hier bitte ganz besonders vorsichtig fahren. Von der A9 geht's dann rüber zur A13 Richtung Dresden zwischen Kalau und Großrieschen Stau. Und auch nochmal Richtung Dresden zwischen Klettwitz und Ortrand. 5 Kilometer wegen Bauarbeiten. Mindestens 20 Minuten mehr. Auf der A13 dann Richtung Dresden, da, wie gesagt, zwischen Klettwitz und Ortrand, 20 Minuten on top und die Bitte hier auf der Autobahn zu bleiben. Auf der A72 Richtung Leipzig, zwischen Zwickau West und Zwickau Ost, da gibt es Stau, da steht ein defekter PKW und zwar im Baustellenbereich. Auch hier müsst ihr momentan 20 Minuten mehr einplanen. Dann geht es auf die B92 zwischen Oberloser und der A72 Auffahrt Plauen Süd. Die ist gesperrt momentan nach einem Unfall, die Bundesstraße. In Dresden, die Zufahrt zur Brücke Budapester Straße, die ist weiterhin gesperrt. Und in Weischlitz in der Tadlitzer Straße, Behinderung noch nach einem Unfall. Das ist die S311 in Dresden. Stadtverkehr dann auf der Stauffenberger Allee, Königsbrücker Straße. Vorsicht, momentan, da steht ein defekter PKW. Einiges los auf den Straßen, ansonsten keine weiteren wichtigen Störungsmeldungen. Geblitzt wird hingegen zum Beispiel auf der A9 Richtung Berlin, direkt am Schkeuditzer Kreuz in der Überfahrt zur A14 Richtung Dresden, auf der B80 zwischen den Abzweigen Wandsleben am See und Seeburg, Dresden, Fetscher Straße Richtung Elbe, Chemnitz, Salzstraße stadteinwärts und zweimal Leipzig, einmal Braunstraße stadteinwärts und in der Rostocker Straße stadtauswärts. Ja, und falls ihr noch was habt, eure wichtigen Ergänzungen, die schickt ihr bitte noch rüber. Hier im Studio. Geht einfach an unsere WhatsApp-Nummer 0341 35 88 30 95. Schon mal vielen Dank und weiter eine gute Fahrt.
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2: Das bin ich und ich wünsche einen schönen Start in dieses fabelhafte Pfingstwochenende.

0: das Wochenende, das wird ja wettertechnisch ja bombastisch, bis zu 30 Grad, und es gibt so viel zu erleben bei uns hier im Sachsenland. Ja, nicht nur WGT, sondern viel mehr, zum Beispiel auch in Wührer. Da, ja, würde ich sagen, rollen wieder die lauten Motoren an, ja, die Trecker, die alten Dieselmotoren. Ja, nicht nur für Technikbegeisterte, sondern für die ganze Familie heißt es da wieder Pfingstschlepper-Treffen in Wührer. Heute geht's da schon los am Freitag bis zum Sonntag, und ich freue mich jetzt sehr, mit dem Veranstalter zu sprechen, Ronin Müller nämlich, vom Verein zur Erhaltung der kulturellen Vielfalt. Erzähl doch mal, Ronny, wer seid ihr? Ja, und wie lange gibt es euch vielleicht auch schon als Verein?
1: Uns gibt es seit 2024, und wir veranstalten hier in Wührer unter anderem ein Schleppertreffen. Also Schleppertreffen heißt, wir machen hier so ein Traktortreffen, Treffen historischer Fahrzeuge, Treffen historischer Technik in Wührer auf dem Gelände an der Kantine. Alte Kantine ist die Adresse, wenn man das ins Navi eingibt, Alte Kantine in 0452 Wührer, Ortsteil Burna.
0: Ja, Ronny, wenn man euer Programm so durchliest, ihr habt euch ja wirklich einiges überlegt für dieses Wochenende. Ich bin mir sicher, da hängt ganz, ganz viel Vorbereitung auch mit dran. Heute bei euch am Freitag geht's ja schon los, und ich bin mir sicher, da reisen wahrscheinlich auch schon die Ersten mit dem Camper oder Wohnmobil. Ja, und na klar, auch mit dem Trecker an, richtig?
1: Richtig, richtig. Also wir sind schon, also wir haben die ganze Woche jetzt Vorbereitung gehabt, wir haben alles Rasen gemäht, wir haben die Zelte aufgestellt, wir haben alles vorbereitet. Jetzt ist gerade die Vorbereitung noch des Essens, die ersten Essenlieferanten sind sozusagen da, oder die Essenbereiter sind da, und wir können dann sofort starten, ab morgen früh auf jeden Fall.
0: Mhm. Ja, wie kann ich mir das vorstellen? Ich bin mir sicher, das bringt ja wahrscheinlich auch Kinderaugen zum Leuchten, so ganz viele Schleppertrecker. Genau. Was macht denn so ein Schleppertreffen aus für alle, die vielleicht noch nie bei einem waren?
1: Ja, also dieses Traktortreffen, Schleppertreffen, ist eine Geschichte, um mal zu gucken, was gab es da früher mal für Technik, was wurde da genutzt. Und ganz viele Menschen, und das begeistert mich immer wieder, haben tatsächlich noch Traktoren oder alte Technik in der Garage stehen, in der Scheune stehen, wo auch immer. Da kommen Leute zusammen, das ist unglaublich, aus den verschiedensten gesellschaftlichen Schichten, jeder hat da irgendwas. Und die treffen sich hier und tauschen sich aus und erklären, was sie haben und was die Maschine kann und so weiter. Es ist wirklich unglaublich. Es ist sehr sehenswert. Es ist sehr interessant, vor allen Dingen auch technisch, wer Technik interessiert ist. Und sagen wir, das gucke ich mir mal an, dann ist man hier richtig.
0: Also Technikbegeisterung, die gehört bei vielen dazu, aber wahrscheinlich einfach auch das Beisammensein, ne? Auch ein bisschen Nostalgie, die gehört wahrscheinlich dazu, ich bin mir sicher. Die Schlepper, die sind dann auch toll anzusehen. Also, ich habe auch gesehen, euer Programm, nicht nur Technik, nicht nur Maschinen, sondern ihr habt natürlich auch ein tolles Rahmenprogramm. Unter anderem gibt es auch Musik. Was habt ihr denn da so geplant?
1: Ja, wir haben eine Band. Zum Beispiel am Sonntag spielt eine Band. Das ist vom Gymnasium in Brunna. Jetzt muss ich selber gucken.
0: Damit Second Melody heißen die, ne? Die Band?
1: Second Melody, genau. Passend. Ist die Schülerband vom Gymnasium in Brunna. Bin ich sehr dankbar, dass die Jungs und Mädels hier auftreten und ihre Musik zeigen. Ansonsten, wie gesagt, wir haben wirklich ganz viel, dass auch jede Altersgruppe hier was erleben kann. Also man kann gucken und in Gedanken schwelgen, in Nostalgie schwelgen und sagen, so, das war's mal. Aber man kann auch gucken, Mensch, was gibt's denn heute noch, und gibt einen Austausch. Also dieses Thema Menschlichkeit ist immer ganz wichtig, dass man miteinander Dinge bewegt und guckt, wie man sich austauschen kann. Das sind so meine Sachen, deswegen mache ich das sehr gerne. Ja.
0: Also heute startet ihr schon rein, morgen dann ab 10 Uhr geht's los, steht bei euch im Programm, Eröffnung der Schlepperschau, abends wird dann kräftig getanzt im Festzelt mit DJ Steffen, und kleines Gimmick, das erste Fass Bier, das geht auf euch. Das ist so auch mal eine tolle Nachricht.
1: Also, wer 18 Uhr da ist, kann Glück haben, dass 18.10 Uhr dann noch was aus dem Fass da ist, weil das geht natürlich immer recht schnell vorbei. Alles gut. Aber wir haben, ich will jetzt nicht aus dem Nähkästchen plaudern, wir haben das erste Fass schon mal angefangen. Es wird wohl das zweite Fass werden, was dann gesponsert werden kann.
0: So, neben dem Feiern am Samstag habt ihr Sonntag einiges geplant. Du hast es gesagt, gesagt, die Band Second Melody. Und um 15.30 Uhr, vielleicht gehst du darauf noch mal kurz nochmal ein, Schlepper Corsa durch Wührer. Was macht er da?
1: Ja, wir fahren, dass man das mal sieht, die Technik auch in Bewegung, wird hier eine kleine Ausfahrt geben. Das heißt, alle, die einen Traktor haben, die einen Oldtimer vielleicht auch haben, LKW sind ja zum Teil auch da, fahren hier eine kleine Runde durch Wührer. Wir wollen nicht den Platz ewig leer lassen, wir wollen schnell wieder zurückkommen, deswegen wird es nur eine kleine Runde sein. So, aber dass man sieht, die Technik auch mal in Bewegung hier. Ne? Dass man irgendwann ein Gefühl dafür bekommen, wie ging das früher, was haben die früher gemacht, wie sind die gefahren und so weiter. Ne? Das ist einfach diesen Rückblick mal mitzuhaben. Ja.
0: So, falls jetzt jemand spontan noch sagt, Mensch, Pfingstwochenende, ich habe noch nichts vor, ich möchte noch rumkommen, vielleicht dann mit meinem Wohnmobil, habt ihr noch Stellplätze frei?
1: Ja, also wir haben ja dieses Gelände quasi gemietet von der Familie Artelt hier in Wührer. Die Familie Artelt betreibt diese Holländermühle. Da kann man übrigens sonntags auch ganz gut mal Kaffee trinken gehen. Und die Familie Artelt stellt diese Festfläche zur Verfügung, hat ganz viel investiert nochmal im letzten Jahr, hat einiges gerodet, sodass wir viel mehr Fläche haben. Also gerne herkommen, wir finden bestimmt eine Lösung. Also, wir haben einen recht guten Parkplatz, auch auf diesem Parkplatz könnte man auch stehen. Also gerne herkommen, wer Lust hat, wer sich das angucken will, wer nette Menschen kennenlernen will, wer sagt, Mensch, das will ich, interessiert mich, herkommen.
0: So, das klingt alles toll und man merkt, du bist da total mit Herzblut dabei. Nochmal die harten Fakten. Also, heute geht's los. Samstag, Sonntag, das ganze Wochenende über, bis Montag dann die, ja, wieder auch abreisen, dann die Aussteller, die Schlepper. Ja. 5 € kostet das Tagesticket fürs ganze Wochenende, 7 € und ihr nennt's die kleinen Dieselzwerge bis zum 10. Lebensjahr, die kann man kostenlos dann auch mitnehmen natürlich zu euch. So, und Ronny, du hast mir ja schon verraten, es gibt sogar was zu gewinnen, da habt ihr euch auch was Tolles überlegt.
1: Wir haben am Sonnabend und am Sonntag jeweils eine Tombola. Wir haben, also ich glaube, 500 Preise, also keine Nieten. Mhm. Also man kann ja auch ordentliche Preise mitnehmen. Wir haben Zetti, wir haben die verschiedensten Sachen. Oskarshausen, die haben zum Beispiel gesponsert Eintrittskarten und so. Wir haben wirklich ein tolles Programm. Wir haben für jeden was da. Also wen das interessiert, wer sagt, Mensch, für 3 € kann ich auch mal ein Tombola los noch kaufen und kriegt dann mit einer Eintrittskarte für Oskarshausen, dann ist man hier durchaus richtig.
0: Also ihr habt euch einiges überlegt. Das Wetter, das könnte besser nicht sein. Ich wünsche euch ein ganz tolles Schleppertreffen dieses Jahr. Ganz viel Freude und bis ganz bald. Vielen Dank, lieber Ronny.
1: Ich freue mich sehr. Vielen Dank für das Interview. Vielen Dank.
0: Gerne. Schon das 22. Pfingstschleppertreffen in Wührer, ja von Freitag bis Sonntag, also auf dem Festplatz an der Neuholländermühle in Borna im Ortsteil Wührer. Das, bin ich mir sicher, wird ein ganz tolles Fest.

Fool's Garden und Genies Dancing with the Sun. Ja, gibt's einen passeren Song als diesen für diesen Freitagnachmittag? Ich denke nicht. Second Radio ist hier. Und die Sendung, die neigt sich heute schon wieder dem Ende entgegen. Wir haben es 6:08. Und natürlich fehlt nur der Blick auf die guten Schlagzeilen des Tages, unsere Good News. Die hört ihr ja zweimal morgens im Morgenwecker und dann noch einmal hier am Nachmittag. Oder schauen wir als erstes nach in die Niederlande, da wird nämlich jetzt die Fischerei in Schutzgebieten gestoppt. Ein Gericht nämlich in Den Haag, das hat entschieden, dass Grundschleppnetzfischerei in Meeresschutzgebieten in der Nordsee nicht länger ohne Genehmigung erlaubt ist. Umweltorganisationen, die sprechen jetzt von einem möglichen Präzedenzfall für ganz Europa. Mainz testet Wohnungstausch gegen Wohnungsnot. In der Landeshauptstadt Mainz, da sollen ältere Menschen leichter in kleinere Wohnungen umziehen können und dabei ihre günstige alte Miete behalten. Das kommunale Pilotprojekt, das will so mehr Wohnraum für Familien schaffen, ohne neu zu bauen. Zusätzlich gibt es auch on top noch einen Umzugsbonus von 1.500 Euro. Reizarmes Einkaufen. IKEA führt stille Stunde ein. Weniger Reize, keine Musik und reduzierte Geräusche. IKEA führt in ganz Deutschland eine sogenannte stille Stunde ein. Zuvor ist sie in einzelnen Städten getestet worden. Sie findet jetzt jeden Mittwoch zwischen 17 und 19 Uhr statt und ermöglicht Einkaufen in ruhiger, reizarmer Atmosphäre. Ja, tolle Sache. Ja, und weibliche Statuen, die tragen jetzt in Dänemark teilweise Strick. Ein buntes Strickkleid, manchmal braucht es eben nicht mehr, um etwas zu bewegen. Louise Morup, die strickt es im Dezember 2025 für eine nackte, namenlose Frauenstatue in Kopenhagen. Nackt und namenlos, wie die meisten Statuen von Frauen. Ja, und die Aktion, die löste landesweit kreative Proteste aus und eine politische Debatte über weibliche Repräsentation. Ja, das waren sie wieder, unsere guten Schlagzeilen des Tages. Und das war's hier wieder mit Sachsen Live, der Nachmittag. Hier geht's weiter mit ganz viel guter Musik durch den Abend. Später noch für euch, ab 9 gibt es dann das Second Radio Hit Battle mit dem Team Matthias Weidner. Und später dann ab 10 bis 2 Uhr nachts, wie immer bei uns, Freitagnacht, die Soul Rotation mit meinem geschätzten Kollegen Werner Leis. Ja, und morgen für euch auf jeden Fall auch einschalten. Da steht hier alles im Zeichen des Wave-Gothic-Treffen. Ab 10 mit Angie. So teuflisch bunt kann schwarz sein. Und wir hören uns, falls ihr mögt, dann in der kommenden Woche wieder, immer am Nachmittag hier bei Sachsen Live. Ich bin Erik. Macht's gut. Genießt dieses tolle Sommerwochenende.

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1: Ich bin Tanja Wagner. In Apotheken gibt's schon jetzt nicht nur Medikamente. Künftig sollen sie Patienten aber noch weitere Leistungen anbieten können. Von Impfungen über Vorsorge bis zu mehr Medikamenten, auch ohne bisher nötiges Rezept. Das hat der Bundestag beschlossen.
2: Es sollen sämtliche Schutzimpfungen angeboten werden können, wie gegen Grippe, Tetanus oder gegen Zecken. Auch Blutabnehmen soll bei über 18-Jährigen bald in der Apotheke möglich sein, aber nur nach einer medizinischen Schulung des Personals. In Ausnahmefällen sollen auch verschreibungspflichtige Medikamente ohne Rezept abgegeben werden. Die Kassenärztliche Bundesvereinigung hatte schon vorab gewarnt. Die Diagnose von Krankheiten, die Anwendung von Medikamenten und die Therapie seien Aufgabe der Ärzte. Dem stehen aber immer weniger Hausärzte im ländlichen Raum sowie volle Arztpraxen gegenüber. Tine Klimach, Berlin.
1: US-Außenminister Rubio hat beim NATO-Außenministertreffen in Schweden für einen Plan B zur Öffnung der Straße von Hormuz geworben. Alle würden ein Abkommen mit dem Iran begrüßen, das die Öffnung der für den globalen Öl- und Gasmarkt zentralen Meerenge beinhalte, sagte Rubio in Helsingborg. Falls sich der Iran aber weigere, die Meerenge zu öffnen und beschließe, sie zu kontrollieren und Mautgebühren für die Durchfahrt zu erheben, brauche man einen Plan B. Rubio hob hervor, dass die USA dabei nicht auf die Hilfe von Verbündeten angewiesen seien. Hunde und Katzen in der EU müssen künftig durch Mikrochips identifizierbar sein. Die EU-Staaten haben dieser neuen Regel endgültig zugestimmt. Bis die Chips Pflicht sind, gelten aber Übergangsfristen.
3: Begründet wird die Registrierungspflicht mit dem Kampf gegen illegalen Tierhandel. Für Hunde sieht die EU-Regelung eine Übergangsfrist von 10 Jahren vor, für Katzen sind es 15 Jahre. Bauernhofkatzen sind übrigens von der Chippflicht ausgenommen. Nun müssen nationale Datenbanken geschaffen werden, die natürlich auch EU-weit geteilt werden können. Wie das alles genau geregelt wird, ist noch unklar. Dieter Ebeling, Brüssel.
1: Mit Bangaranga schaffte es erstmals seit 14 Jahren wieder ein Siegertitel des Eurovision Song Contest an die Spitze der deutschen Singlecharts. Der deutsche Beitrag der Kölnerin Sarah Engels landete auf Platz 27 in den Top 100 dieser Woche, hieß es von GfK Entertainment.
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1: Zum Wetter, die aktuelle Vorhersage des Deutschen Wetterdienstes. Heute Abend vielfach sonnig bei nur wenigen Wolken, trocken. In der Nacht nur einige Wolken und gegen Morgen hin Nebel. Die Temperaturen fallen auf 14 bis 7 Grad. Tagsüber im Norden und Osten wieder viel Sonne, später bilden sich aber einige Regenwolken. Ansonsten trocken bei Höchstwerten von 24 bis 30, im Südwesten bis 32 Grad.
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1: Zum Wetter, die aktuelle Vorhersage des Deutschen Wetterdienstes. Heute Abend vielfach sonnig bei nur wenigen Wolken, trocken. In der Nacht nur einige Wolken und gegen Morgen hin Nebel. Die Temperaturen fallen auf 14 bis 7 Grad. Tagsüber im Norden und Osten wieder viel Sonne, später bilden sich aber einige Regenwolken. Ansonsten trocken bei Höchstwerten von 24 bis 30, im Südwesten bis 32 Grad.
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1: Ich bin Tanja Wagner. Braucht es die NATO überhaupt noch, wenn sie beim Iran-Krieg nicht mitzieht? Diese Frage stellt sich aus Sicht der USA. Präsident Trump sieht die europäischen Bündnispartner deshalb unter Zugzwang.

0: Zwang. Das ist das Ergebnis eines NATO-Außenministertreffens in Schweden.
1: US-Außenminister Rubio machte seinen europäischen Kollegen eines ganz klar. Beim NATO-Gipfel in 6 Wochen in der Türkei müsse Präsident Trump vom Mehrwert der NATO überzeugt werden. Nachdem Spanien den USA die Nutzung eigener Stützpunkte für den Iran-Krieg verbot, stelle sich diese Frage ganz eindeutig. Und die Europäer sollen auch berichten, wie sie beim Aufbau der eigenen Verteidigung vorankommen. Dieter Ebeling, Brüssel.
0: In Apotheken sollen Patientinnen und Patienten künftig mehr Leistungen wie Impfungen, Vorsorge und Tests bekommen können. Das sieht ein Gesetz der schwarz-roten Koalition vor, das heute der Bundestag beschlossen hat. Gesundheitsministerin Wagen sagte, das Gesetz stärke die Apothekenlandschaft auch finanziell und sorge für weniger Bürokratie. Konkret sollen Apotheken neben Impfungen auch Leistungen zur Vorbeugung und Früherkennung anbieten. In Deutschland sind im vergangenen Jahr so wenige neue Wohnungen fertiggestellt worden wie seit mehr als 10 Jahren nicht. Nach Zahlen des Statistischen Bundesamtes waren es rund 206.000. Das ist der niedrigste Wert seit 2012.
2: Seit Jahren versucht die Politik, Neubau anzukurbeln im Kampf gegen Wohnungsmangel und steigende Mieten. Die Zahlen zeigen, das gelingt nicht. Allein im Vergleich zum Vorjahr sind nochmal 18% weniger Neubauten fertig geworden. Die Baubranche fordert weiter weniger Bürokratie und bessere Rahmenbedingungen. Bauministerin Huberts verspricht wieder einmal Gesetzesänderungen, die Bauen einfacher machen sollen, und verweist auf eine gestiegene Zahl von Baugenehmigungen, die Besserung verspreche. Jan-Henner Reitze-Bell.
0: Bei dem Ebola-Ausbruch in der Demokratischen Republik Kongo steigen die Fallzahlen weiter an. Mittlerweile gibt es nach Angaben der Weltgesundheitsorganisation fast 750 Verdachtsfälle und 177 mutmaßliche Todesfälle. Es gebe zwar Fortschritte bei Überwachungsmaßnahmen und Labortests, schrieb WHO-Chef Tedros auf X, doch Gewalt und Unsicherheit behinderten die Bekämpfung der Epidemie.
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0: Zum Wetter, die aktuelle Vorhersage des Deutschen Wetterdienstes. Heute Abend vielfach sonnig bei nur wenigen Wolken, trocken. In der Nacht nur einige Wolken und gegen Morgen hin Nebel. Die Temperaturen fallen auf 14 bis 7 Grad. Tagsüber im Norden und Osten wieder viel Sonne, später bilden sich aber einige Regenwolken. Ansonsten trocken bei Höchstwerten von 24 bis 30, im Südwesten bis 32 Grad.
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1: Zum Wetter, die aktuelle Vorhersage des Deutschen Wetterdienstes. Heute Abend vielfach sonnig bei nur wenigen Wolken, trocken. In der Nacht nur einige Wolken und gegen morgen hin Nebel. Die Temperaturen fallen auf 14 bis 7 Grad. Tagsüber im Norden und Osten wieder viel Sonne, später bilden sich aber einige Regenwolken. Ansonsten trocken bei Höchstwerten von 24 bis 30, im Südwesten bis 32 Grad.
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1: Ich bin Tanja Wagner. In Apotheken gibt's schon jetzt nicht nur Medikamente. Künftig sollen sie Patienten aber noch weitere Leistungen anbieten können. Von Impfungen über Vorsorge bis zu mehr Medikamenten, auch ohne bisher nötiges Rezept.

0: Konzept. Das hat der Bundestag beschlossen.
1: Es sollen sämtliche Schutzimpfungen angeboten werden können, wie gegen Grippe, Tetanus oder gegen Zecken. Auch Blutabnehmen soll bei über 18-Jährigen bald in der Apotheke möglich sein, aber nur nach einer medizinischen Schulung des Personals. In Ausnahmefällen sollen auch verschreibungspflichtige Medikamente ohne Rezept abgegeben werden. Die Kassenärztliche Bundesvereinigung hatte schon vorab gewarnt. Die Diagnose von Krankheiten, die Anwendung von Medikamenten und die Therapie seien Aufgabe der Ärzte. Dem stehen aber immer weniger Hausärzte im ländlichen Raum sowie volle Arztpraxen gegenüber. Tine Klimach, Berlin.
0: US-Außenminister Rubio hat beim NATO-Außenministertreffen in Schweden für einen Plan B zur Öffnung der Straße von Hormuz geworben. Alle würden ein Abkommen mit dem Iran begrüßen, das die Öffnung der für den globalen Öl- und Gasmarkt zentralen Meerenge beinhalte, sagte Rubio in Helsingborg. Falls sich der Iran aber weigere, die Meerenge zu öffnen und beschließe, sie zu kontrollieren und Mautgebühren für die Durchfahrt zu erheben, brauche man einen Plan B. Rubio hob hervor, dass die USA dabei nicht auf die Hilfe von Verbündeten angewiesen seien. Hunde und Katzen in der EU müssen künftig durch Mikrochips identifizierbar sein. Die EU-Staaten haben dieser neuen Regel endgültig zugestimmt. Bis die Chips Pflicht sind, gelten aber Übergangsfristen.
2: Begründet wird die Registrierungspflicht mit dem Kampf gegen illegalen Tierhandel. Für Hunde sieht die EU-Regelung eine Übergangsfrist von 10 Jahren vor, für Katzen sind es 15 Jahre. Bauernhofkatzen sind übrigens von der Chippflicht ausgenommen. Nun müssen nationale Datenbanken geschaffen werden, die natürlich auch EU-weit geteilt werden können. Wie das alles genau geregelt wird, ist noch unklar. Dieter Ebeling, Brüssel.
0: Lukas Podolski beendet seine Karriere als Profifußballer. Der Weltmeister von 2014, der seit 2021 in Polen spielt, hört in diesem Sommer auf. Ein Kapitel endet, eine neue Ära beginnt, teilte Podolski auf Instagram mit.
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0: Zum Wetter, die aktuelle Vorhersage des Deutschen Wetterdienstes. Heute Abend vielfach sonnig bei nur wenigen Wolken, trocken. In der Nacht nur einige Wolken und gegen Morgen hin Nebel. Die Temperaturen fallen auf 14 bis 7 Grad. Tagsüber im Norden und Osten wieder viel Sonne, später bilden sich aber einige Regenwolken. Ansonsten trocken bei Höchstwerten von 24 bis 30, im Südwesten bis 32 Grad.
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1: Zum Wetter, die aktuelle Vorhersage des Deutschen Wetterdienstes. Heute Abend vielfach sonnig bei nur wenigen Wolken, trocken. In der Nacht nur einige Wolken und gegen Morgen hin Nebel. Die Temperaturen fallen auf 14 bis 7 Grad. Tagsüber im Norden und Osten wieder viel Sonne, später bilden sich aber einige Regenwolken. Ansonsten trocken bei Höchstwerten von 24 bis 30, im Südwesten bis 32 Grad.
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1: Ich bin Tanja Wagner. Außenminister Wadefuhl ist optimistisch, was eine gemeinsame Zukunft der NATO mit den USA angeht, trotz der Kritik von US-Präsident Trump. US-Außenminister Rubio habe sehr das Gemeinsame der NATO betont, sagte Wadefuhl nach einem Treffen der NATO-Außenminister in der schwedischen Hafenstadt Helsingborg. Bei dem Gipfel der NATO-Staats- und Regierungschefs in der Türkei in 6 Wochen ginge es darum, ein Zeichen der Geschlossenheit abzugeben, sagte Wadefuhl. Es sei auch klar geworden, dass gemeinsam jetzt konstruktiv daran zu arbeiten sei, die Aufgaben der Zukunft zu lösen. In Apotheken gibt es schon jetzt nicht nur Medikamente. Künftig sollen sie Patienten noch weitere Dienstleistungen anbieten können. Von Impfungen über Vorsorge bis zu mehr Medikamente auch ohne bisher nötiges Rezept. Das hat der Bundestag beschlossen.
2: Es sollen sämtliche Schutzimpfungen angeboten werden können, wie gegen Grippe, Tetanus oder gegen Zecken. Auch Blutabnehmen soll bei über 18-Jährigen bald in der Apotheke möglich sein, aber nur nach einer medizinischen Schulung des Personals. In Ausnahmefällen sollen auch verschreibungspflichtige Medikamente ohne Rezept abgegeben werden. Die Kassenärztliche Bundesvereinigung hatte schon vorab gewarnt. Die Diagnose von Krankheiten, die Anwendung von Medikamenten und die Therapie seien Aufgabe der Ärzte. Dem stehen aber immer weniger Hausärzte im ländlichen Raum sowie volle Arztpraxen gegenüber. Tine Klimach, Berlin.
1: Bei einem Cyberangriff auf einen externen Dienstleister von Krankenhäusern in Deutschland sind zehntausende Patientendaten gestohlen worden. Betroffen waren Kliniken in Baden-Württemberg, Nordrhein-Westfalen, Rheinland-Pfalz und dem Saarland.
3: Das gehackte Unternehmen ist für Abrechnungen zuständig, aber nur von Privatpatienten und Selbstzahlern. Es wird vermutet, dass die Hacker das Abrechnungssystem verschlüsseln wollten. Mit solchen Angriffen wird Lösegeld erpresst. Das klappte aber nicht. Die Attacke wurde vorher abgewehrt. Der Zugriff auf die Daten von unterm Strich zehntausenden Patienten konnte aber nicht verhindert werden. Jan-Henner Reitze, Nachrichtenredaktion.
1: Lukas Podolski.

0: Er beendet seine Karriere als Profifußballer. Der Weltmeister von 2014, der seit 2021 in Polen spielt, hört in diesem Sommer auf. Ein Kapitel endet, eine neue Ära beginnt, teilte Podolski auf Instagram mit.
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0: Zum Wetter, die aktuelle Vorhersage des Deutschen Wetterdienstes. Heute Abend vielfach sonnig bei nur wenigen Wolken, trocken. In der Nacht nur einige Wolken und gegen Morgen hin Nebel. Die Temperaturen fallen auf 14 bis 7 Grad. Tagsüber im Norden und Osten wieder viel Sonne, später bilden sich aber einige Regenwolken. Ansonsten trocken bei Höchstwerten von 24 bis 30, im Südwesten bis 32 Grad.
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2: A4 Richtung Dresden zwischen Kreuz Erfurt und Erfurt West. Wildunfall auf dem Standstreifen. Gefahr durch ein totes Tier auf der Fahrbahn. A4 Richtung Dresden zwischen Gotha-Boxberg und Gotha. Defekter PKW auf dem Standstreifen. Und ebenfalls A4 Richtung Görlitz. Zwischen Görlitz und dem Grenzübergang Ludwigsdorf. Stau rechnen Sie dort mit 10 Minuten mehr Fahrzeit oder Standzeit. Allen anderen gute Fahrt.
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2: Es ist Freitagabend, kurz nach 21 Uhr. Mein Name ist Matthias Weidner. Hier ist das Second Radio Hit Battle. Bei mir im Studio ist Matt Igel aus der Musikredaktion. Schönen guten Abend, Matt.
3: Hallo Matthias, guten Abend.
2: Schön, dass du da bist. Vielleicht kannst du mal allen erklären, die es noch nicht kennen sollten, wie dieses Spiel funktioniert.
3: Sehr gerne, natürlich. In der nächsten Stunde werden wir uns gegenseitig Songs vorspielen und werden uns dann darüber unterhalten, warum wir diesen Song gespielt haben. Es gibt eine tolle Geschichte dazu oder er gefällt uns aus einem bestimmten Grund musikalisch und so weiter und so fort. Wir erzählen einfach ein bisschen dann über den Song und am Ende geben wir uns Punkte und dann noch weiter am Ende gewinnt natürlich derjenige, der heute die meisten Punkte erzielt hat.
2: Sehr gut. Und der erste Song ist von dir.
3: Der erste Song ist von mir und ist von der Gruppe Empire of the Sun und heißt Half-Mast.

0: Empire of the Sun im Hit Battle bei Second Radio. Ein Song von Matt. Warum hast du ihn jetzt gespielt?
1: Ja, es wird ja jetzt endlich wärmer. Ne? Man hat ja darauf gewartet, dass der Frühling kommt und das ist jetzt schon, es war nicht letztes Wochenende, sondern das Wochenende davor. Da war ich an diesem, da war so ein warmer Sonntag und da war ich mit Freunden im Park. Und aus einer kleinen Musikbox schallte dieses Lied.
0: Aus einem Brüllwürfel.
1: Aus einem Brüllwürfel schallte dieses Lied von einem Freund, der spielte das ab. Und ich fand Empire of the Sun immer schon sehr cool eigentlich, ja, weil das hat so eine, das ist ein ganz eigener Musikstil. Das hat so was Sphärisches und irgendwie würde man jetzt nicht sagen, es ist Dance, Pop oder Elektro oder so. Es ist so ein Mix aus allem. Es ist so ein bisschen chillig. Und es hat sich, dieses Lied lief im Hintergrund und es fühlte sich so richtig nach Frühling an.
0: Ja.
1: Und dann dachte ich, toll, dieses Lied mal wieder zu hören. Und es passte so schön zur gesamten Situation.
0: Tja.
1: Ja, genau. Und ich dachte, jetzt spiele ich das mal, weil ich finde, heute ist, jetzt ist es ja noch wärmer. Jetzt müssen wir eigentlich schon hier Sommerhits spielen, aber
0: Es geht in die richtige Richtung. Es ist so ein Spätfrühlingshit.
1: Es ist so ein Frühlingssong. Ja.
0: Ich bin ein bisschen auch Fan von Empire of the Sun, aber das ist nicht so mein absoluter Favorite, weil der auch nicht so richtig bekannt ist. Das ist eher so ein unbekanntes Lied. Und wenn ich etwas hasse, dann sind es unbekannte Lieder. Ich gebe dir 6 Punkte.
1: Okay.
0: Wir haben uns gesagt, dass wir ehrlich bewerten, nicht immer nur wie beim Eiskunstlauf. 6 Punkte ist okay.
1: Ist völlig okay.
0: Ja. Mein erster Song ist von Years and Years, Shine.

0: Years and Years im Hit Battle by Second Radio. Ein Song von mir. Ja, warum habe ich den gespielt? Weil ich den einfach wiederentdeckt habe, die Woche zufällig im Radio gehört, gar nicht so lange her. Und habe mir so gedacht, das ist auch eigentlich ein super Klassiker, den man ganz, ganz selten noch hört.
1: Ja.
0: Und da wollte ich dir die Chance geben, den auch nochmal zu hören.
1: Ja. Okay, tatsächlich, Years and Years hat man ja fast schon vergessen.
0: Ja.
1: Ich könnte dir jetzt fast noch mehr zu Years and Years erzählen, als du mir erzählen
0: wahrscheinlich,
1: könntest.
0: Wahrscheinlich, ja.
1: Weil bei Years and Years muss ich immer an 2018 denken, als ich beim Lollapalooza Festival war. Das habe ich zum 30. Geburtstag geschenkt bekommen und hatte einen ganz schlimmen Magen-Darm-Virus.
0: Oh,
1: und habe es aber noch geschafft, tatsächlich Years and Years zu sehen. Aber bei Dua Lipa floss es an allen Enden raus. Ich muss jetzt nicht ins Detail gehen. Und bei Dua Lipa lag ich dann sozusagen im Notaufnahmezelt.
0: Also war dann Years and Years dein Highlight, obwohl...
1: Mein Highlight war wirklich Years and Years, weil die würde ich immer live sehen. Und die, finde ich, haben sehr tolle Popmusik gemacht. Ich finde es komisch, dass man da gar nichts mehr hört. Hab das noch gar nicht weiter verfolgt, aber da gab es zwei ganz tolle Alben und ich war da riesiger Fan. Shine fand ich, wenn ich ihn jetzt gehört habe... Finde ich einen guten Radiosong, aber die etwas schnelleren Nummern, also King ist so mein absoluter Lieblingssong, auch wenn das der größte Hit war, aber das finde ich,
0: dann spiele ich den
1: einer
0: gleich.
1: Der grandiosesten Popsongs, da gibt es null Punkte, wenn du das jetzt machst. aber trotzdem ist es wirklich ein guter Song, ich gebe dir dafür 8 Punkte.
0: Vielen Dank. Und damit haben wir eine Zwischenwertung nach der ersten Runde.
1: Nach der ersten Runde mit 6 Punkten auf Platz 2 lande ich und mit 8 Punkten Platz 1 gehen an dich.
0: Und damit starten wir in die zweite Runde.
1: Und da hören wir jetzt von Gina G. Ooh, ah, just a little bit.

0: im Hit Battle by Second Radio. Ein Song von Matt. Jetzt bin ich gespannt.
1: Ja, das ist ein Song aus dem Jahr 1996,
0: Hi.
1: Der Großbritannien beim Eurovision Song Contest
0: damals
1: vertreten hat. Genau. Und ich bin darauf gekommen, weil ich am vergangenen Samstag natürlich wieder den Eurovision Song Contest geguckt habe. Und natürlich hat mein Favorit nicht gewonnen. Oder ne, ich fand andere Lieder besser, die ganz hinten waren oder nur im Mittelfeld oder so. Und dann habe ich mal so überlegt, eigentlich gibt es über die Jahre verteilt, also ich bin ja großer Eurovision Song Contest-Fan,
0: yeah.
1: Über die Jahre verteilt gibt es so immer Songs, die ich eigentlich auch ganz gut finde, die aber nie gewonnen haben. Und dann bin ich mal durchgegangen. Und dieses Lied, das hat ja für mich so einen absoluten Kultstatus. Das ist so ein Eurovision-Klassiker. Und ich habe immer gedacht, Gina G hat dieses Ding gewonnen.
0: Naja.
1: Nein, die hatten 1996 nur den achten Platz gemacht.
0: Ach, wie schade.
1: Total krass, aber es ist so ein total kultiges ESC-Lied und ich finde, das ist so eine Zeit, wie soll ich sagen, es ist ein Zeitbildnis und es steht für mich für die 90er Jahre und es ist Eurodance und ich finde es sehr cool.
0: Okay. Also ich hatte die Woche eine Wurzelbehandlung beim Zahnarzt und die Narkose hat überhaupt nicht funktioniert und ich habe dort eine halbe Stunde gesessen und es war ein unfassbarer Schmerz. Aber jetzt gerade wünsche ich mich zurück in diesen Sessel, weil dort nicht Gina G lief.
1: Was?
0: Es ist das mit Abstand abartigste, wirklich. Ich finde es ganz schrecklich.
1: Echt?
0: Ich finde es wirklich furchtbar.
1: Krass, okay.
0: Also ja, natürlich auch Spaß dabei, jetzt klar, aber das ist auf eine bizarre Weise billig. Also, aber ich...
1: Ja, das ist ja der Witz daran.
0: Ja,
1: das macht
0: ja
1: Spaß.
0: Ja. Also, mir macht es leider wirklich, wirklich keinen Spaß und ich will dich auch nicht abstrafen, aber ich kann dir wirklich nur 5 Punkte geben dafür.
1: Ach so, ja.
0: Also, wenn ich soll ich ehrlich sein?
1: Nee.
0: Also offiziell würde ich dir nur 2 Punkte geben, aber ich gebe dir 5.
1: Oh.
0: Mir krempeln sich die Ohren nach innen.
1: Na, dann gib mir 2 Punkte.
0: Gib ich dir 2 Punkte, wir sind ehrlich zueinander heute.
1: Ja.
0: Kann ja noch besser werden. Nächster Song ist von mir, ich wollte mal was spielen, was ein bisschen zum WGT passt. Von Depeche Mode, Policy of Truth.

0: Depeche Mode im Hit Battle bei Second Radio. Ein Song von mir habe ich gespielt, weil WGT ist. Und Matt hat gerade in seinen Bein gearscht. Es geschieht ihr recht. Letzte Woche habe ich ja in dein Bein auch gearscht.
1: Ja, das gar nicht gemacht. Das stimmt.
0: Man kann Wein auch mit Asche da drin
1: ja,
0: trinken.
1: Ja, meinst du?
0: Ja, kost mal.
1: Warte.
0: Ein leckerer Cocktail. Ja, er trinkt tatsächlich vom Wein, vom Aschewein.
1: Vom Aschewein.
0: Ja, die Punkte bitte, Matt. Bestimmt einer deiner Lieblingshits aller Zeiten.
1: Warum? Du hast es wegen dem WGT gespielt.
0: Ja, genau.
1: Ja, also mit Deepish Mode konnte ich noch nie viel anfangen und da hätte ich ja jetzt gehofft, dass du jetzt wenigstens irgendwas spielst, was ich kenne von Deepish Mode. Aber das fand ich
0: schrecklich.
1: Es tut mir leid, ich weiß, es ist WGT.
0: Macht doch nichts.
1: Es gibt Leute, die das lieben.
0: Ist doch Geschmackssache.
1: Aber dieses Lied, da sind mir die Füße eingeschlafen.
0: Oh.
1: Ich fand das so monoton.
0: Na dann,
1: ich kann dir da jetzt auch nur 2 Punkte geben.
0: Ist doch okay.
1: Also ich will mich jetzt nicht revanchieren.
0: Es ist die Woche der niedrigen Punktzahlen.
1: Ich habe jetzt tatsächlich überlegt, ob ich dir irgendwie sogar ein paar mehr Punkte geben kann, aber das Lied hat mich ehrlich gesagt...
0: Das ist kein Problem.
1: ...genervt.
0: Zwischenwertung nach der zweiten Runde.
1: Nach der zweiten Runde mit 10 Punkten auf Platz 1 landest du und mit 8 Punkten auf Platz 2 lande ich.
0: Dritte Runde, erster Song.
1: Da hören wir von Kim Petras, Claws.

0: Kim Petras im Hip Battle bei Second Radio. Ein Song von Matt. Hi, ei, ei. Wo hast du denn noch heute deine Songs hin? Willst du unbedingt verlieren?
1: Ah. Dann pass auf. Also, zu diesem Song gibt's folgende Geschichte. Der ist mir vor kurzem irgendwie wieder in meine Playlist gespült und ich habe ja ganz aufmerksam den Eurovision Song Contest letzte Woche geschaut.
0: Yeah.
1: Und habe auch so, natürlich sieht man sich dann so dieses Musikrepertoire an und was auch gut abschneidet. Und Deutschland hat ja mit dem Song, mit dem Deutschland angetreten ist, natürlich wie eine Milch gut abgeschnitten.
0: Ja. Yeah.
1: Und ich habe mir die ganze Zeit gedacht, wäre Kim Petras mit diesem Lied aufgetreten, wären wir mindestens in den Top 10 gelandet.
0: Yeah.
1: Das ist wirklich eigentlich der perfekte Eurovision Song Contest Song, weil der hat so diesen Stampfbeat.
0: Ja. Yeah.
1: Er hat so eine gewisse Dramatik.
0: Die Belanglosigkeit.
1: Und es ist von einer interessanten Interpretin. Und
0: ja,
1: deswegen habe ich gedacht, ich bringe ihn heute mal mit. Ich finde es wirklich einen guten Popsong und ich finde, es ist so Kategorie Eurovision Song Contest.
0: Ja, das stimmt, aber ich weiß nicht, ob das ein Qualitätsmerkmal ist. Manchmal bin ich mir sehr im Zweifel, auch über die Künstlerin selbst.
1: Ja.
0: 7 Punkte.
1: Okay.
0: 7 Punkte.
1: Kann ich mitleben.
0: Hätte Deutschland auch
1: mitleben können.
0: Ja, ich will nicht, dass du immer so wenig Punkte kriegst. Das ist einfach, du hast sonst immer so tolle Musik und heute ist so ein bisschen der Wurm drin.
1: Ach Quatsch. Nee, ich habe aber heute, die nächsten Songs sind auch nur Songs, wo ich irgendwie ein bisschen, wo mein Herz dran hängt.
0: Okay, dann spiele ich jetzt einen 10-Punkte-Song,
1: okay,
0: an dem kein Mensch vorbeikommt, von Julio Iglesias. Amor, Amor, Amor.

0: Julio Iglesias im Hit Battle bei Second Radio, ein Song von mir. Habe ich die Woche wieder im Flugzeug gehört.
1: Aha.
0: War wieder unterwegs auf diesem Planeten. Ich verrate nicht wohin, sonst wird der Neid zu groß. Ich sage nur so viel Thailand.
1: Okay.
0: Es war wieder wunderbar. Ich habe Thai-Massagen.
1: Und da läuft Julio Iglesias, das ist
0: hast
1: so thailändisch.
0: Hast du gewusst, dass eine Thai-Massage in Thailand nur 2 Euro kostet?
1: Ja,
0: in Leipzig kostet die 45 Euro. Ich war ja hier nochmal zum Abgewöhnen. Und die ist in Thailand auch noch deutlich besser als bei uns.
1: Okay.
0: Ja.
1: Und das verbindest du jetzt mit dem Song?
0: Und da lief dieser Song, als ich gerade über den Persischen Golf war. Und deshalb habe ich ihn einfach nochmal gespielt.
1: Mhm.
0: Ja. Wie findest du ihn denn?
1: Also Matthias, das ist natürlich ein absoluter Hit. Keine Frage. Es gibt jetzt nur ein Problem. Ich finde, du hättest...
0: Ja, red weiter.
1: Du hättest... Entschuldigung, hier gibt's technische Schwierigkeiten. Du hättest eine andere Begründung bringen können zu diesem Song, weil ich erinnere mich bei diesem Lied an eine Geschichte, weil ich verbinde dieses Lied auch mit etwas. Und zwar waren wir auf dem Junggesellenabschied eines lesbischen Paares. Kannst du dich daran erinnern?
0: Ja.
1: Und du hast am Ende in der Küche von der einen Braut mit ihr zu diesem Lied getanzt und ihr trug beide Karnevalsmützen.
0: Und ich kann mich ja nichts erinnern, woran das wohl lag.
1: Das ist, wo ich muss immer daran denken, wenn ich dieses Lied höre. Da gibt es, glaube ich, auch ein Video, wo du mit dieser einen Braut bei dem Junggesellenabschied zu Amor Amor tanzt, weil du die Begründung nicht genannt hast, weil du diese Geschichte, diese tolle Geschichte nicht mehr kennst, gebe ich dir nur 9 Punkte dafür.
0: Trotzdem danke. Zwischenwertung nach der dritten Runde.
1: Nach der dritten Runde mit 15 Punkten auf Platz 2 lande ich und Platz 1, 19 Punkte gehen an dich, Matthias.
0: Dann nix wie rein in die vierte Runde. Der erste Song ist von dir.
1: Da hören wir jetzt von Summer Camp, Better Off Without You.

0: Summer Camp. Im Hit Battle bei Second Radio, ein Song von Matt. Wir sind extrem gespannt auf die Begründung, warum du diesen wunderbaren Song jetzt gespielt hast.
1: Ja, ich bin da auch sehr gespannt drauf. Und ich kann es erklären, weil Spotify Geburtstag feiert.
0: Und wie alt ist es denn geworden?
1: Keine Ahnung, das weiß ich nicht. Und Spotify hat mir eines Nachts plötzlich per Push-Up mitgeteilt, willst du dir mal angucken, deine letzten Jahre bei Spotify? Und ich bin seit 2012 Mitglied bei Spotify.
0: Was?
1: Ja, ja. Und er hat es mir unter anderem eine Liste erstellt mit meinen All-Time-Favorites, also die 100 von mir meistgestreamtesten Songs. Und ich sag dir, der absolute Kracher.
0: Und? Das war der meistgespielte Song?
1: Nein, war es nicht. Aber pass auf, dieser Song war der erste Song, den ich bei Spotify gestreamt habe. 2012.
0: Oh Gott.
1: Und ich habe diesen Song total vergessen und ich weiß, dass ich den wirklich richtig, richtig toll fand.
0: Yeah.
1: Das war so, du kennst mich ja auch schon lange.
0: Ja. Yeah.
1: Genau meine Musik, so dieses Indie-Geschrabbel mit so einem Frauengesang. Und ich fand das total geil. Und ich habe gedacht, Wahnsinn, ich habe dieses Lied völlig gelöscht. Ich hab gedacht, das ist ein Fehler. Ich habe gelesen, Summer Camp Better Off Without You.
0: Das wäre jetzt die Frage, warum hast du den gelöscht? Weil er gar nicht so toll ist vielleicht.
1: Ich höre ihn rauf und runter, seitdem ich den wiederentdeckt habe.
0: Ach so.
1: Ich finde den so toll. Das ist so ein richtig schöner, schmissiger Die Sonne scheint Song.
0: Ja. Yeah.
1: Und ist halt so Flashback 2010er Jahre. Finde ich eh immer gut. Und jetzt habe ich gedacht, diese Geschichte muss ich mitbringen und spiele dieses Lied.
0: Ja. Yeah. Und ich sage dir ganz ehrlich, ich finde den Song nicht so wahnsinnig atemberaubend, aber die Geschichte ist richtig toll. Das ist die beste Geschichte, die wir jemals im Hit Battle gehört haben. Und dafür gebe ich dir 10,3 Periode 3 Punkte. Wirklich? Der Song ist gar nicht so übel. Aber die Geschichte, die reißt es wirklich raus. Das war tatsächlich der erste Song, den du jemals bei Spotify gehört
1: 2012.
0: Hast?
1: 2012.
0: Wow.
1: Und wenn du das herausfindest, ich lag im Bett, das war schon spät abends. Und ich will jetzt nicht übertreiben, aber man war wirklich so.
0: Du weißt das noch.
1: Emotional gerührt. Nee, als ich das gelesen habe.
0: Jetzt, genau.
1: Und aber, dann dieses aber, Lied wieder
0: damals,
1: gehört habe.
0: Aber damals, wo du gerade warst, das weißt du nicht mehr.
1: Nee. Also ich weiß schon noch, wo ich, glaube ich, mir Spotify eingerichtet habe.
0: Ja. Yeah.
1: Aber das ist dieses Lied, weil ich fand das total krass.
0: Ja. Yeah. Toll.
1: Also danke für die vielen Punkte.
0: Ja. Absolut. Die vielen Punkte hast du dir verdient. Der nächste Song in der vierten Runde ist von mir, von Santigold, Disparate Youth.

0: Santi Gold im Hit Battle bei Second Radio. Ein Song von mir. Den habe ich auch in diesem Flieger gehört, als wir über Italien waren. Die Punkte bitte, Matt.
1: Ich muss bei dem Lied immer an Vodafone denken. Da war das ja,
0: ja, ja.
1: Der Werbesong für einige Zeit. Ist ein tolles Lied, hatte jetzt aber gerade schlechte Erfahrungen mit Vodafone.
0: Deswegen, was ist denn da passiert? Können wir drüber reden?
1: Mein neuer Router wurde einfach zu spät geliefert.
0: Oh.
1: Nee, ist aber wirklich ein guter Song. Ich gebe dir dafür wegen des verspäteten Routers nur 9 Punkte. Nee, den finde ich wirklich sehr, yeah, sehr, sehr gut.
0: Wir haben eine Zwischenwertung nach der 4. Runde.
1: Nach der 4. Runde mit 25,3 Periode. 3 Punkten auf Platz 2 lande ich und 28 Punkte und damit auch der erste Platz gehen an dich, Matthias.
0: Es wird also spannend in der entscheidenden 5. Runde. Der erste Song ist von dir.
1: Da hören wir von Jessie Ware, Don't You Know Who I Am.

0: Jesse Ware im Hit Battle bei Second Radio, ein Song von Matt.
1: Ja, ich hab's gespielt, weil das neue Jesse Ware Album Silver Bloom gerade mein absolutes Lieblingsalbum ist und ich würde sagen, das ist der beste Song vom Album.
0: Und ich find's auch mega gut, ich gebe dir 9 Punkte. Und
1: Dankeschön.
0: Der letzte Song für heute Abend ist von mir, von Jimmy Somerville, Read My Lips.

0: Jimmy Summerwill im Hit Battle bei Second Radio. Ein Song von mir, die Punkte bitte, Matt.
1: Also Matthias, Kopfstimme, dann dieses Trompetenbläser-Solo und dieser Frauenchor.
0: Ja.
1: Und dann ist es noch total gay.
0: Ja.
1: Ich gebe dir dafür 10 Punkte. Das ist ein absolut geiler Song. Ich liebe das.
0: Ja.
1: Ja.
0: Super. Damit haben wir eine Gesamtwertung nach der 5. Runde.
1: Wenn du nicht noch eine kleine Begründung zu diesem Song erklären willst, kurz.
0: Ich habe die Woche gemerkt, dass ich nicht schwul bin und höre seitdem nur noch schwule Hits.
1: Okay. Naja. Macht Sinn. Also mit 34,3 Periode 3 Punkten auf Platz 2 lande heute ich. Und damit gewonnen mit 38 Punkten hast du, Matthias. Herzlichen Glückwunsch.
0: Danke.
1: Zu deinem Sieg.
0: Sehr schön. Gleich kommt Werner.

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1: Ich bin Uli Reitinger. Zum Impfen oder zum Teil auch zum Blutabnehmen sollen wir in Zukunft auch in die Apotheke gehen können. Außerdem sollen chronisch Kranke dort Medikamente auch ohne neues Rezept bekommen können. Das hat der Bundestag beschlossen. Die Bundesregierung will damit Apotheken auf dem Land erhalten und Arztpraxen entlasten. Der Verband der Hausärztinnen und Hausärzte sieht die geplanten Änderungen kritisch. Verbandschef Markus Blumenthal-Bayer sagte im ZDF:
2: Ich halte von der Apothekenreform gar nichts. Es ist weder eine Entlastung der Praxen noch eine Verbesserung von Versorgung, sondern es ist ein Dammbruch und es ist auch eine Gefahr für Patientensicherheit.
1: Der Vorsitzende des Verbands der Hausärztinnen und Hausärzte, Markus Blumenthal-Bayer. Die wegen gestiegener Spritpreise eingesetzte Taskforce der Bundesregierung bewertet die aktuelle Versorgungslage als stabil. Der Sommerurlaub sei sicher, auch in Sachen Kerosin, heißt es. Vertreter der Taskforce haben sich darüber mit der Logistik-, Chemie- und Luftverkehrsbranche ausgetauscht.
3: Sorgen gab es zuletzt wegen einer möglichen Kerosinknappheit. Aktuell geht es nicht um die Menge, sondern um die Preise. So ein Vertreter der Luftverkehrsbranche. Trotzdem ist die Lage weiter dynamisch und schlecht vorherzusehen. Für die Industrie geht es vor allem darum, Lieferketten langfristig zu sichern. Vor dem Start der Reisewelle zum langen Pfingstwochenende ist Tanken wieder billiger geworden. Im bundesweiten Tagesdurchschnitt kostete gestern ein Liter E10 knapp unter 2 Euro. Ähnlich auch der Liter Diesel. Wie es mit dem Tankrabatt weitergeht, ist noch nicht raus. Er besteht bis Ende Juni. Aus Berlin, Tine Klimach.
1: Außenminister Wadefuhl ist optimistisch, was eine gemeinsame Zukunft der NATO mit den USA angeht und das trotz der Kritik von US-Präsident Trump. US-Außenminister Rubio habe sehr das Gemeinsame der NATO betont, sagte Wadefuhl nach einem Treffen der NATO-Außenminister in der schwedischen Hafenstadt Helsingborg. In 6 Wochen kommen die Staats- und Regierungschefs der NATO in der Türkei zu ihrem Gipfel zusammen. Dabei gehe es dann darum, ein Zeichen der Geschlossenheit abzugeben, sagte Wadefuhl. Und noch zum Sport. Die deutsche Eishockey-Nationalmannschaft hat bei der Weltmeisterschaft in der Schweiz zum ersten Mal gewonnen. Gegen Außenseiter Ungarn siegte das Team von Bundestrainer Harold Kreis in Zürich mit 6:2. Damit kann die Mannschaft weiter aufs Viertelfinale hoffen, muss dafür aber die nächsten beiden Spiele gewinnen gegen Österreich und Großbritannien.
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1: Zum Wetter. Die aktuelle Vorhersage des Deutschen Wetterdienstes. In der Nacht sind nur wenige Wolken unterwegs. Zum Morgen hin kann sich Nebel bilden. Die Temperaturen liegen in dieser Nacht zwischen 7 und 14 Grad. Morgen hat im Norden und Osten erstmal weiter die Sonne das Sagen. Später bilden sich dort einige Regenwolken. Im Rest des Landes bleibt es trocken. Das Ganze bei Höchstwerten zwischen 24 und 32 Grad. Am Sonntag wird es im Süden sonnig. Im Norden wird es teils bewölkt und es gibt hier und da auch mal einen Schauer bei 20 bis 33 Grad.
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4: Mit einer Meldung für die Autofahrer auf der A4 Richtung Görlitz. Zwischen Görlitz und Grenzübergang Ludwigsdorf haben wir 3 Kilometer Stau. Hier steht ihr 20 Minuten länger. Ich wünsche euch allen da draußen eine gute Fahrt.

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Und Post habe ich bekommen heute vom Arik aus Jülich, liegt in der Nähe von Köln. Er grüßt ganz lieb die Kerstin und alle, die zuhören. Das ist doch mal ein lieber netter Gruß.

wird immer wieder gerne gehört, die Nummer hier von Steve Arrington. Das war übrigens auch der Sänger der Funkband Slave, aber das wisst ihr wahrscheinlich schon. Die nächste Nummer, die kommt aus Island, aus dem Jahre 83. Es handelt sich hierbei um die Funk-Jazz-Band Mezzoforte und dem Titel Garden Party, den kennen wir alle, der war, wurde weltweit berühmt. Den hören wir uns jetzt mal an in der Extended-Version.

wunderschöner Titel. Millionen Mal gehört aus dem Jahr 1979. Die Gruppe Schick mit Good Times in der Maxi-Version hier auf Second Radio.

Ui, da kommen noch mehr Grüße rein. Zum Beispiel geht ein lieben Gruß raus nach Ida Oberstein zu Sandra. Und nach Aurich in Ostfriesland an die Sabine.

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1: Ich bin Uli Reitinger. Der Bundestag hat ein Gesetz der schwarz-roten Koalition beschlossen, das Apotheken künftig mehr Leistungen ermöglicht. Dazu gehören Impfungen, Vorsorge- und Schnelltests, aber auch Blutentnahmen und die Abgabe verschreibungspflichtiger Medikamente ohne Rezept. Gesundheitsministerin Warken sagt, die Versorgung erfordere Aufgaben auf mehr Schultern zu verteilen. Bei Ärztevertretern stößt die Reform auf scharfe Kritik. Außenminister Wadefuhl hat sich optimistisch geäußert, beim NATO-Gipfel im Juli in der Türkei eine Verständigung mit den USA zu finden. Wadefuhl setzt auf eine NATO mit den USA. US-Außenminister Rubio habe das Gemeinsame der NATO betont, sagte Wadefuhl nach einem Treffen im schwedischen Helsingborg.
2: US-Außenminister Rubio machte seinen europäischen Kollegen eines ganz klar. Beim NATO-Gipfel in 6 Wochen in der Türkei müsse Präsident Trump vom Mehrwert der NATO überzeugt werden. Nachdem Spanien den USA die Nutzung eigener Stützpunkte für den Iran-Krieg verbot, stelle sich diese Frage ganz eindeutig. Und die Europäer sollen auch berichten, wie sie beim Aufbau der eigenen Verteidigung vorankommen. England und Frankreich haben angekündigt, bei der Sicherung der Straße von Hormuz mitzumachen. Auch Deutschland ist grundsätzlich bereit. Eine NATO-Mission wird das aber wohl nicht. Aus Brüssel, Edith Ebeling.
1: Bei einem Cyberangriff auf einen externen Dienstleister von Krankenhäusern sind zehntausende Patientendaten gestohlen worden. Betroffen sind Kliniken in Baden-Württemberg, Nordrhein-Westfalen, Rheinland-Pfalz und im Saarland.
3: Das gehackte Unternehmen ist für Abrechnungen zuständig, aber nur von Privatpatienten und Selbstzahlern. Es wird vermutet, dass die Hacker das Abrechnungssystem verschlüsseln wollten. Mit solchen Angriffen wird Lösegeld erpresst. Das klappte aber nicht. Die Attacke wurde vorher abgewehrt. Der Zugriff auf die Daten von unterm Strich zehntausenden Patienten konnte aber nicht verhindert werden. Der Cyberangriff passierte schon im April. Betroffene Kliniken haben angekündigt, alle Patienten zu informieren, von denen Daten gestohlen wurden. Jan-Henner Reitze, Nachrichtenredaktion.
1: Und noch zum Sport. Drittligist Rot-Weiß Essen hat den ersten Schritt Richtung Aufstieg gemacht. RWE gewann das Relegationshinspiel gegen Zweitligist Greuther Fürth mit 1:0. Das Tor des Abends schoss Müsel nach einer guten Stunde. Das Rückspiel ist am Dienstag in Fürth.
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1: Das Wetter, die aktuelle Vorhersage des Deutschen Wetterdienstes. In der Nacht sind nur wenige Wolken unterwegs. Zum Morgen hin kann es etwas Nebel geben. Die Temperaturen liegen zwischen 7 und 14 Grad. Morgen hat im Norden und Osten erstmal weiter die Sonne das Sagen. Später bilden sich einige Regenwolken. Im Rest des Landes bleibt es trocken. Das Ganze bei Höchstwerten zwischen 14 und 32 Grad. Am Sonntag wird es im Süden sonnig. Im Norden wird es teils bewölkt. Und es gibt hier und da auch mal einen Schauer bei 20 bis 33 Grad.
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4: Eine Meldung habe ich für euch auf der A14 Richtung Magdeburg zwischen Leipzig Nordost und Leipzig Messegelände. Steht ein unbeleuchtetes Fahrzeug auf dem Standstreifen. Hier solltet ihr bitte vorsichtig fahren.

würde sagen, damit gehen wir quasi in die zweite Stunde. In der gibt es dann auch gleich Grüße und Musikwünsche. Direkt nach Billy Ocean. Schönen guten Abend, Second Radio Land.

Feine Nummer aus den 80ern von Billy Ocean auf Second Radio. Are you ready? Haben wir gehört. Kommen wir zu den Musikwünschen. Unser Stammhörer Sigi aus Dresden wünscht sich die Flirts mit Passion. Schöne Disco-Nummer aus den 80ern. Grüßt den Kai, der kommt naja auch noch. Und sowie alle anderen, die zuhören. Und danach gibt es dann für den Jens aus Bremerhaven ein bisschen was von den Temptations und von der Gruppe Lakeside und das alles am Stück.

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1: Um gleich 23:35 Uhr. Vorsicht, Autofahrer, bitte auf der A4 Chemnitz Richtung Görlitz. Zwischen Dresden-Hellerau und Dresden-Flughafen steht ein defekter PKW. Und eben hatte ich noch eine, ja, da ist die Vorsicht, bitte in beiden Richtungen auf der A38 Leipzig Richtung Halle zwischen Leipzig Südost und Leipzig Süd laufen Wildschweine auf der Fahrbahn. Hier solltet ihr sehr vorsichtig fahren.

wunderschönen Nummer aus Großbritannien von Galaxy. Und zwei Musikwünsche stehen jetzt noch aus. Die gehen raus nach Kassel zum Wagibär. Gewünscht hatte sich die Gruppe Change, irgendwas Schönes davon und Unique. Und beide für dich natürlich am Stück.

Noch eine relativ aktuelle Scheibe jetzt von Stefan Deschessault aus Frankreich auf Second Radio. Gleich gibt's dann wieder das Neueste vom Tage, das Wetter und wir schauen auf die Straßen im Sendegebiet.

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1: Ich bin Uli Reitinger. In Apotheken gibt es schon jetzt nicht nur Medikamente. Künftig sollen Apothekenpatienten aber noch weitere Leistungen anbieten können. Von Impfungen über Vorsorge bis hin zu mehr Medikamenten auch ohne bisher nötiges Rezept. Das hat der Bundestag beschlossen.
2: Es sollen sämtliche Schutzimpfungen angeboten werden können, wie gegen Grippe, Tetanus oder gegen Zecken. Auch Blutabnehmen soll bei über 18-Jährigen bald in der Apotheke möglich sein, aber nur nach einer medizinischen Schulung des Personals. In Ausnahmefällen sollen auch verschreibungspflichtige Medikamente ohne Rezept abgegeben werden. Die Kassenärztliche Bundesvereinigung hatte schon vorab gewarnt. Die Diagnose von Krankheiten, die Anwendung von Medikamenten und die Therapie seien Aufgabe der Ärzte. Dem stehen aber immer weniger Hausärzte im ländlichen Raum sowie volle Arztpraxen gegenüber. Aus Berlin, Tine Klimach.
1: Die EU und Mexiko haben nach 10-jährigen Verhandlungen eine modernisierte Fassung ihres Handels- und Partnerschaftsabkommens unterzeichnet. Das passierte bei einem bilateralen Gipfel in Mexiko-Stadt. EU-Kommissionspräsidentin von der Leyen und EU-Ratspräsident Costa waren mit einer größeren Delegation nach Mexiko gereist. Mit dem Handelsabkommen reagieren Mexiko und die EU auch auf die protektionistische Handelspolitik der USA. In Deutschland sind im vergangenen Jahr so wenige neue Wohnungen fertiggestellt worden wie seit 10 Jahren nicht. Nach Zahlen des Statistischen Bundesamts waren es rund 206.000. Das ist der niedrigste Wert seit 2012.
3: Seit Jahren versucht die Politik, Neubau anzukurbeln im Kampf gegen Wohnungsmangel und steigende Mieten. Die Zahlen zeigen, das gelingt nicht. Allein im Vergleich zum Vorjahr sind nochmal 18% weniger Neubauten fertig geworden. Die Baubranche fordert weiter weniger Bürokratie und bessere Rahmenbedingungen. Bauministerin Huberts verspricht wieder einmal Gesetzesänderungen, die Bauen einfacher machen sollen, und verweist auf eine gestiegene Zahl von Baugenehmigungen, die Besserung verspreche. Aus Berlin, Jan-Henner Reitze.
1: Und noch zum Sport. Drittligist Rot-Weiß Essen will nach 19 Jahren wieder in die zweite Fußball-Bundesliga aufsteigen. Und der Traum lebt weiter. RWE gewann das Relegationshinspiel gegen Zweitligist Greuther Fürth mit 1:0. Den einzigen Treffer erzielte Torben Müsel nach einer guten Stunde. Das Rückspiel findet am Dienstag in Fürth statt.
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1: Das Wetter, die aktuelle Vorhersage des Deutschen Wetterdienstes. Wir können uns auf ein wunderbares sommerliches Pfingstwochenende freuen. Im Norden und Osten ziehen im Laufe des Tages zwar ein paar Wolken auf und im äußersten Norden kann es etwas tröpfeln, aber alles in allem wird es ein richtig schöner Tag mit 20 Grad am Meer und 25 bis 33 Grad im Rest des Landes. Es bleibt auch am Sonntag bei diesen hochsommerlichen Temperaturen. Im Norden gibt es in der ersten Tageshälfte einige Schauer.
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4: Gleich 0:03 Minuten. Vorsicht, Autofahrer bitte auf der A4 Chemnitz Richtung Görlitz zwischen Dresden-Hellerau und Dresden-Flughafen steht ein defekter PKW.

sagen, guten Morgen, Sekundradioland. Wir beginnen den neuen Tag, den Samstag, mit etwas Kuschelmusik. Also wir kuscheln uns jetzt in den neuen Tag hinein. Das nennt man auch Gruppengekuschel.

Also eine Hammerstimme hat sie schon, die Jacqueline Brown, ne? Wahnsinn. Wir machen einen kleinen Abstecher in die Niederlande der 80er Jahre, genauer gesagt ins Jahr 1981 mit der Gruppe Spargo. Die könntet ihr noch kennen eigentlich.

0: Geld und BAföG werden wir absehbar nicht erhöhen können, sagte der CDU-Politiker dem Münchner Merkur. Erst vor wenigen Wochen hatten sich Koalitionspolitiker nach langen Diskussionen auf eine BAföG-Reform verständigt. Die sieht vor, zum kommenden Wintersemester die Wohnkostenpauschale von 380 auf 440 Euro im Monat zu erhöhen. Dann soll das BAföG schrittweise auf das Niveau der Grundsicherung angehoben werden. Zum Impfen oder zum Teil auch Blut abnehmen sollen wir in Zukunft auch in die Apotheke gehen können. Außerdem sollen chronisch Kranke dort Medikamente auch ohne neues Rezept bekommen können. Das hat der Bundestag beschlossen. Die Bundesregierung will damit Apotheken auf dem Land erhalten und Arztpraxen entlasten. Der Verband der Hausärztinnen und Hausärzte sieht die geplanten Änderungen allerdings kritisch. Verbandschef Markus Blumenthal-Bayer sagte im Zweiten:
1: Ich halte von der Apothekenreform gar nichts. Es ist weder eine Entlastung der Praxen noch eine Verbesserung von Versorgung, sondern es ist ein Dammbruch und es ist auch eine Gefahr für Patientensicherheit.
0: Der Vorsitzende des Verbands der Hausärztinnen und Hausärzte Markus Blumenthal-Bayer. Die wichtigsten europäischen Verbündeten der Ukraine haben mit Präsident Zelensky darüber beraten, wie die stockenden Bemühungen um ein Ende des russischen Angriffskriegs wieder in Gang gebracht werden können. Bei der Videoschalte waren unter anderem Bundeskanzler Merz und der französische Präsident Macron dabei.
2: Im Abwehrkampf gegen den russischen Angriffskrieg spricht Zelensky nun von einer so starken Position seiner Streitkräfte wie seit Jahren nicht mehr. Zelensky sieht vor allem auch die jüngsten Drohnenangriffe weit im russischen Hinterland als Erfolg. Er hofft deshalb auf noch mehr Unterstützung und Geld der Europäer für die Ukraine. Hier in Moskau werden die Erfolge Kiews heruntergespielt. Kreml-Chef Putin gibt sich weiter siegessicher. Aus Moskau, Ulf Mauder.
0: Und noch zum Sport. Rot-Weiß Essen hat sich in einem packenden Relegationshinspiel gegen die Spielvereinigung Greuther Fürth eine gute Ausgangsposition erarbeitet und darf weiter von der zweiten Bundesliga träumen. Drittligist Essen besiegte den Zweitligisten Fürth mit 1:0. Das Rückspiel ist am Dienstag in Fürth.
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0: Das Wetter, die aktuelle Vorhersage des Deutschen Wetterdienstes. Wir können uns auf ein wunderbares sommerliches Pfingstwochenende freuen. Im Norden und im Osten ziehen im Laufe des Tages zwar ein paar Wolken auf und im äußersten Norden kann es etwas tröpfeln, aber alles in allem wird es ein richtig schöner Tag bei 20 Grad am Meer und 25 bis 33 Grad im Rest des Landes. Es bleibt auch am Sonntag bei diesen hochsommerlichen Temperaturen. Im Norden gibt es in der ersten Tageshälfte einige Schauer.
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4: Um gleich 1:03. Schönen guten Morgen, Second Radio Land. Vorsicht, Autofahrer, bitte auf der A4 Chemnitz Richtung Erfurt. Zwischen dem Jagdbergtunnel und Bucher liegen Gegenstände auf der Fahrbahn. Und dann habe ich noch eine Meldung. Vorsicht, bitte auf der A9 Halle Leipzig Richtung Nürnberg. In der Ausfahrt Leipzig West liegt ein Fuchs auf der Fahrbahn im Kurvenbereich. Dort bitte besonders vorsichtig fahren.

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1: Und da rauscht gerade eine Meldung rein. Vorsicht, Autofahrer, bitte in beiden Richtungen. Auf der A4 Dresden Richtung Chemnitz zwischen Frankenberg und Chemnitz Ost sind Personen auf der Fahrbahn. Bitte vorsichtig fahren auf der A4.

0: Punk Van Guthrie, schön funky mit ein bisschen Regenschauer im Hintergrund. Dann haben wir noch eine kleine Abkühlung gehabt und ich habe jetzt noch eine Meldung für euch.
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0: Die A4 Dresden Richtung Chemnitz ist zwischen Frankenberg und Chemnitz Ost nach einem Verkehrsunfall in beiden Richtungen gesperrt. Die Umleitung führt über die U42.

schöne Nummer aus den Anfängen der 80er Jahre von Dynasty, haben wir gehört. Und so langsam aber sicher wird es Zeit für mich. Ja, meistens um 20 vor rum verabschiede ich mich von euch. So ist es auch diesmal. Ich wünsche euch ein wunderschönes Wochenende. Frohe Pfingsten. Ja, darf ich nicht vergessen zu wünschen. Ist ja ganz wichtig. Und eine schöne Woche. Bleibt gesund. Wir hören uns wieder kommenden Freitag, 22 Uhr. Und ich hoffe, ihr seid dann auch alle wieder mit dabei. Ich freue mich auf euch. Macht's gut.